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1: Am Mikrofon Nina Walli, es ist 3 Uhr. Einen Monat nach Schulstart zeigt sich die Personalsituation an Wiens Pflichtschulen, hat sich etwas entspannt. Probleme macht vor allem die hohe Zahl an Teilzeitkräften, berichtet Julia Korponei-Pfeiffer.
2: Laut Bildungsdirektion sind aktuell rund 18.000 Lehrerinnen und Lehrer im Dienst. Trotzdem bleibt die Personalsituation angespannt. Viele Lehrkräfte arbeiten Teilzeit, sagt Karin Meditz-Steiner, Personalvertreterin der Roten Gewerkschaft FSG.
3: Wir haben schon sehr viele Kolleginnen, die noch im Studium sind, entweder den Bachelor erst fertig machen oder aber auch in der Masterausbildung sind.
2: Die ÖVP-Gewerkschaft sieht darin ein Problem. Personalvertreter Thomas Krebs von der FCG.
4: Wir haben immer öfter Kolleginnen und Kollegen, die kein abgeschlossenes Lehramt haben, sondern mit Sondervertrag unterrichten.
2: Sonderverträge haben auch Quereinsteiger, die ebenfalls den Lehrermangel abfedern sollen. Laut Bildungsdirektion hat es 440 Bewerbungen gegeben. 60 Personen wurden als Quereinsteiger aufgenommen.
1: US-Präsident Donald Trump sorgt derzeit nicht nur mit seinem höchst umstrittenen Diesel-Deal mit Russland-Präsident Wladimir Putin für neuerliche Aufregung. Jetzt fordert Trump auch die Ablösung des ukrainischen Präsidenten Volodymyr Zelensky, berichtet aus den USA Christoph Kohl.
5: Es sei an der Zeit, dass die Ukraine einen neuen Präsidenten bekomme, meint US-Präsident Donald Trump. Denn Volodymyr Zelensky wolle den russischen Angriffskrieg nicht beenden. So Trump einen Tag nach einer Einigung mit Russlands Präsidenten Wladimir Putin über Dieselexporte. Vor den Kongresswahlen will der US-Präsident so die hohen Dieselpreise in den USA senken. Experten sind skeptisch. Trump macht ukrainische Angriffe auf russische Raffinerien für die Preise verantwortlich. Tatsächlich sind die Öl- und Dieselpreise infolge des Iran-Kriegs stark gestiegen.
1: Auf Kuba ist es erneut zu einem großflächigen Stromausfall gekommen. Betroffen waren vor allem Provinzen im Osten der Insel. Der staatliche Energieversorger spricht von einer Störung an einer wichtigen Stromleitung. Die Panne konnte nach einigen Stunden behoben werden. Und der vierfache Formel-1-Weltmeister Max Verstappen startet beim heutigen Grand Prix in Singapur aus der Pole-Position vor Charles Leclerc und Lewis Hamilton. Start ist um 14 Uhr. Und jetzt zum Wetter und zu Michi Mattern.
6: Der Sonntag bringt eine unbeständige und zum Teil windige Herbstmischung aus Sonne und dichten Wolken samt einzelnen kurzen Regenschauern, anfangs in den Niederungen auch ein paar Nebelfelder. Die meisten Sonnenstunden gehen sich im Osten und Süden aus, ein paar Regentropfen sind überall möglich. Die Temperaturen ändern sich wenig, höchster je nach Sonnenschein dauert 10 bis 20 in 2000 Meter um 3 Grad. Morgen Montag ähnlich warm und zeitweise sonnig, stellenweise aber länger nebelig und speziell im Süden anfangs vielleicht noch etwas Regen.
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1: Am Mikrofon Nina Walli, es ist 4 Uhr. Heute ist Internationaler Mädchentag. Die Stadt Wien nimmt das zum Anlass, neue Angebote für Mädchen und junge Frauen vorzustellen, berichtet Nicola Carazza.
2: Rund 190.000 Mädchen und junge Frauen bis 20 leben in Wien. Für sie soll im Frühjahr 2027 der Wiener Mädchenclub online gehen. Auf einer städtischen Plattform werden bestehende Angebote gebündelt, etwa Workshops zu Mädchenrechten und Gewaltprävention. Welche Inhalte besonders gefragt sind, können Mädchen ab heute mitbestimmen. Dazu startet die Stadt Wien einen Online-Beteiligungsprozess, der bis Jänner läuft. Mehr Einblicke in die Politik soll die Initiative Girls in Politics ermöglichen. Dabei können Mädchen Politikerinnen bei ihrer Arbeit begleiten und erfahren, wie politische Entscheidungen zustande kommen. Ziel ist es, Mädchen stärker für politische Mitgestaltung zu interessieren.
1: Bei neuerlichen Angriffen auf den internationalen Flughafen der saudi-arabischen Hauptstadt Riad sind laut Behörden mindestens 12 Menschen ums Leben gekommen, mehr als 300 weitere wurden verletzt. Hinter den Angriffen stehen wie schon zuvor vermutlich jemenitische Houthi-Rebellen. In Slowenien stimmen die Menschen heute bei einem Referendum ab, ob sie auch künftig Rundfunkgebühren bezahlen wollen oder nicht. Die Gebühr beträgt derzeit 14 Euro im Monat. Und in der Fußball-Bundesliga ist Salzburg neuer Tabellenführer, zumindest vorerst. Sturm Graz ist nach der Länderspielpause am Abend mit einem 2:0-Sieg bei der Wiener Austria gestartet, Martin Lang.
3: Der Ivora Omadir Kite erzielt beide Treffer beim 2:0-Sieg der Grazer bei der Austria und Sturmtrainer Fabio Ingolic ist erleichtert angesichts der Personalmisere.
4: Viel ist darüber gesprochen worden, wie viele Ausfälle wir haben und auch hochverdient am Ende gekommen.
3: Sturm bleibt Tabellenvierter, die Austria mit dem 0:2 Drittletzter, Reinhold Ranftl.
5: Wenn man jede Woche auf die Tabellen schaut, bringt uns das auch nichts, wir müssen Leistung bringen.
3: Zu Hause verliert auch WSG Tirol gegen Ried mit 1:2, GAK gegen Salzburg endet 0:0, womit die Salzburger weiter unbesiegt bleiben, Trainer Danny Röhl.
6: Ja, am Ende gehen wir mit 0:0 nach Hause. Gefällt uns nicht, aber muss halt so akzeptieren.
3: Vorerst ist Salzburg Erster, Punkte gleich mit Rapid. Die Hütteldorfer spielen heute ab 17 Uhr beim LASK, ab 14.30 Uhr Hartberg Austria Lustenau und Altach gegen WRC.
1: Und jetzt zum Wetter und zu Michi Mattern.
7: Heute ist es anfangs stellenweise nebelig und tagsüber dann ziemlich wechselhaft. Einmal scheint die Sonne, wenig später ziehen wieder dichte Wolken und vereinzelt kurze Regenschauer durch. Die kann man nirgends ausschließen. Länger sonnig ist es heute am ersten im Osten und Süden. Im Donauraum frischt lebhafter Westwind auf. Die Temperaturen erreichen meist 10 bis 18 mit mehr Sonne bis zu 20 und in 2000 Meter um 3 Grad. Morgen Montag ähnliche Höchstwerte und überall einige Sonnenstunden. Stellenweise aber länger nebelig und im Süden zunächst vielleicht noch etwas Regen.
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0: 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Es ist 5 Uhr.
1: Mikrofon Arthur Treinacher. Bei einem schweren Angriff auf den internationalen Flughafen der saudi-arabischen Hauptstadt Riad sind 12 Menschen getötet und mehr als 300 verletzt worden. Saudi-Arabien macht die vom Iran unterstützte Houthi-Rebellen dafür verantwortlich. Der Flughafen wurde vorübergehend geschlossen. Es war der dritte tödliche Angriff auf dem Flughafen binnen einer Woche. Nach der umstrittenen Dieselvereinbarung mit Russlands Machthaber Putin fordert US-Präsident Trump nun die Ablösung des ukrainischen Präsidenten Selenskyj. Er macht Selenskyj für die Fortsetzung des russischen Angriffskrieges und die hohen Dieselpreise in den USA verantwortlich. Aus Washington Christoph Kohl.
2: Es sei an der Zeit, dass die Ukraine einen neuen Präsidenten bekomme, meint US-Präsident Donald Trump. Denn Volodymyr Selenskyj wolle den russischen Angriffskrieg nicht beenden. So Trump einen Tag nach einer Einigung mit Russlands Präsidenten Wladimir Putin über Dieselexporte. Vor den Kongresswahlen will der US-Präsident so die hohen Dieselpreise in den USA senken. Experten sind skeptisch. Trump macht ukrainische Angriffe auf russische Raffinerien für die Preise verantwortlich. Tatsächlich sind die Öl- und Dieselpreise infolge des Iran-Kriegs stark gestiegen.
1: Die Regierungspartei von Tschechiens Premier Babiš hat bei den Kommunal- und Senatswahlen ein durchwachsenes Ergebnis erzielt. In der Hauptstadt Prag fiel seine ANO-Partei auf den 4. Platz zurück. Bei den Senatswahlen schafften dagegen mehr Kandidaten der Partei den Einzug in die Stichwahl als bei allen anderen Parteien. Wahlsieger in Prag wurde die proeuropäische Bürgermeisterpartei. DNA-Spuren haben die Ermittler zum mutmaßlichen Haupttäter eines Kunstdiebstahles in Südfrankreich geführt. Gegen den 29-Jährigen ist ein offizielles Ermittlungsverfahren eingeleitet worden. Anfang September waren aus einem Renoir-Museum 4 Gemälde im Wert von 9 Millionen Euro gestohlen worden. 2 davon sind inzwischen wieder aufgetaucht. Und nach monatelanger Sperre fährt die S-Bahn zwischen Graz und Köflach wieder. Gestern ist der erste Zug auf der modernisierten Westbahnstrecke zwischen Dieboch und Köflach gestartet. Ab heute gilt der reguläre Fahrplan. Anfang 2027 ist eine weitere Sperre geplant. Das waren die Nachrichten mit Arthur Treinacher. Zum Wetter.
3: Der heutige Sonntag wird alles in allem etwas freundlicher als der gestrige Samstag, denn die Wolken lassen zumindest zeitweise die Sonne durch. In Summe sollten in den meisten Regionen immerhin zwischen 3 und 6 Stunden Sonnenschein zusammenkommen. Der eine oder andere Regenschauer ist allerdings auch heute möglich. Schneeflocken sind es in den nächsten Stunden ab etwa 1600 Meter Höhe. Lebhafter bis kräftiger Wind aus West bis Nordwest kommt heute im Laufe des Vormittags vor allem im Gebiet von Oberösterreich über Niederösterreich und Wien bis zum Nordburgenland auf und er erreicht 30 bis 50 Kilometer pro Stunde und lässt erst am Abend dann wieder deutlich nach. Die Temperaturen liegen heute am Nachmittag bei 11 bis 17 Grad. Knapp 20 Grad sind vom Wiener Becken über das Burgenland bis zur südlichen Steiermark möglich. Auf den Bergen in 2000 Meter Höhe hat es heute zum Mittag zwischen 0 Grad am Schneeberg und 7 Grad in den Ötztaler Alpen. Morgen am Montag im Westen durchweg sonnig, sonst eine Mischung aus Sonne und Wolken, anfangs auch Nebel. Soviel zum Wetter mit Thomas Wostal.
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0: 8. Oktober, Sonntagmorgen. Hier ist Radio Wien. Es ist jetzt 6 Uhr im Nachrichtenstudio Thomas Hedinger.
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2: In Österreich gibt es viel zu wenig Kassenärzte für Rheumapatienten. Verluste für die Partei von Tschechiens Regierungschef Babiš bei den Kommunalwahlen. Das Wiener Wetter bringt Wolken, Sonne, Wind. Guten Morgen. In Österreich leidet bis zu ein Viertel an chronisch-rheumatologischen Erkrankungen wie eben Rheuma oder Gicht. Die ärztliche Versorgung aber hinkt hinterher. Es fehlen vor allem spezialisierte Kassenärzte. Ärztevertreter sehen die Politik gefordert. Stefan Kappacher berichtet.
3: In ganz Österreich gibt es derzeit nur 32 Rheumatologen, die mit allen Kassen einen Vertrag haben. Auch Wahlärzte gibt es zu wenig. In manchen Regionen

0: Ist das besonders krass, weiß Christina Duftner, Präsidentin der Gesellschaft für Rheumatologie, etwa Vorarlberg und Tirol.
1: Da kann man als Beispiel den Bezirk Lienz herausgreifen, wo es eine Wahlärztin für Rheumatologie gibt. Und andere Bundesländer wie Kärnten oder auch das Burgenland sind wirklich drastisch unterbesetzt.
0: Duftner fordert eine einheitliche und leistungsgerechte Honorierung durch die Kassen, damit das attraktiver wird. Und es wäre wichtig, eine Rheuma-Fachassistenz zu etablieren. Das sei in Österreich sehr ausbaufähig. Andere Länder hätten ausgezeichnete Erfahrungen damit.
2: Im Tiergarten Schönbrunn gibt es Probleme bei zwei Bauprojekten. So wird das sanierte Regenwaldhaus nicht heuer, sondern erst nächstes Jahr eröffnen. Es sei in schlechterem Zustand gewesen als erwartet, so Zoodirektor Hering Hagenbeck. Das neue Artenschutzaquarium wird bis 2028 nicht fertig. Auch 2029 ist unsicher. In Tschechien haben die Kommunal- und Senatswahlen für die Regierungspartei von Ministerpräsident Babiš ein durchwachsenes Ergebnis gebracht. Nach Auszählung von fast allen Stimmen ist eine Ano in Prag nur auf Platz 4. Paul Griesei berichtet.
3: Die Stimmung ist gedämpft, als Andrej Babiš am Abend in Prag vor die Presse tritt. Der Ministerpräsident und Vorsitzende der ANO-Partei ist zufrieden mit dem Gesamtergebnis, wie er sagt. Bei den Senatswahlen schneidet die Regierungspartei gut ab und kann mehr Kandidaten in die entscheidende Stichwahl schicken als alle anderen Parteien. Abgestimmt wurde in Tschechien auch über die Lokalparlamente in mehr als 6000 Städten und Gemeinden. In Prag wurde die skandalgeplagte Regierung dabei erwartungsgemäß abgestraft. Die Babiš-Partei rutscht dort vom 2. auf den 4. Platz ab. Wahlsiegerin ist in der tschechischen Hauptstadt die sogenannte Bürgermeisterpartei. Eine proeuropäisch-liberale Bewegung.
2: Und in den USA hat Krista Pike rund 1,5 Wochen nach ihrer gescheiterten Hinrichtung das Krankenhaus verlassen. Laut Anwälten ist die 50-Jährige wieder im Gefängnis. Pike hätte als erste Frau seit über 200 Jahren in Tennessee hingerichtet werden sollen. Sie hat 2 Giftspritzen überlebt. Das waren die Nachrichten, damit zum Wiener Wetter und Peter Tichacek.
4: Und der Sonntag präsentiert sich heute zeitweise sonnig, aber auch zunehmend windig. Einzelne kurze Regenschauer sind nicht ganz ausgeschlossen, die meiste Zeit sollte es aber heute trocken bleiben. Und schon ab dem Vormittag weht lebhafter Westwind mit Böen zwischen 30 und 50 km/h. Die Höchsttemperatur liegt heute bei 19 Grad. Und morgen zum Start in die neue Woche, da scheint in Summe doch viel die Sonne. Dichte Wolken sind allerdings auch zum Mittag und vor allem am frühen Nachmittag dabei. Temperatur wieder um die 17, 18 Grad und der Nordwestwind lässt zwar ein wenig nach, erreicht aber immer noch bis zu 40 km/h. Und unser Blick auf die Straßen, da ist naturgemäß am Sonntagmorgen, am Sonntag frühen Morgen nichts los auf den Straßen. Sie kommen überall gut voran. Gute Fahrt, schön, dass Sie mit dabei sind, dass wir gemeinsam aufstehen. Gleich schauen wir, mit wie viel Energie wir in diesen Sonntag starten. Und es gibt einfach gute Musik von Eros Ramazzotti, Graham Bonney mit Supergirl, länger nicht gehört schon. Und das Electric Light Orchestra macht hier den Anfang. Guten Morgen!
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0: Oh, Graham Bonney, Supergirl, schon lange nicht mehr gehört. Und jetzt wird es höchste Zeit zu schauen, mit wie viel Energie wir denn in den Sonntag starten. Und Sie picken sich wie immer bei Ihrem Sternzeichen die positiven Dinge raus.
1: Wieder Sonne und Mars machen Sie heute stark und verleihen Ihnen eine besondere Ausstrahlung. Nutzen Sie das aus, 100%.
2: Stier, Sie sollten heute Konfliktsituationen meiden. Sie würden im Moment zu viel Emotion hineinstecken, 60%.
1: Zwillinge, was finanzielle Planungen angeht, müssen Sie sich jetzt gut konzentrieren, um nicht den Überblick zu verlieren, 60%.
2: Krebs, viele Krebse können sich im Laufe des Tages über eine schöne Überraschung freuen, 80%.
1: Löwe, an Ausdauer mangelt es Ihnen derzeit nicht. Was Ihnen fehlt, wäre ein bisschen mehr Anerkennung,

0: 80%.
1: Jungfrau, der Mond hat einen angenehmen Einfluss auf Sie, dadurch läuft es privat besser, als Sie dachten, 90%.
0: Waage, warum so betrübt? Genießen Sie den Sonntag und tanken Sie Kraft für neue Aufgaben, 70%.
1: Skorpion, Sie starten heute so richtig durch, mit Ihrer guten Stimmung stecken Sie auch Freunde an, 90%.
0: Schütze, Sie sind heute mehr aufgewühlt als entspannt, versuchen Sie den Tag ruhig anzugehen, 70%.
1: Steinbock, Sie sollten es jetzt mit Ihrer Großzügigkeit nicht übertreiben, lassen Sie sich nicht ausnützen, 50%.
0: Wassermann, Merkur bringt Erfreuliches am Geldsektor und dazu kommen auch noch gute Nachrichten von einem Verwandten, 100%.
1: Und die Fische, Sie tendieren heute dazu, sich in Dinge einzumischen, die nicht in Ihrem Bereich liegen. Vorsicht, 50%.
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Erster Hit von Cyndi Lauper, Girls Just Wanna Have Fun um 6.19 Uhr. Schönen guten Morgen. Jetzt gibt's gleich Falco mit dem Kommissar und dann noch die Outfield und Susi Quattro. Und dann ist es schon 6:30 Uhr. Aktuell natürlich der Sport mit dem Formel 1 Grand Prix und allen anderen sportlichen Themen wie der Fußball-Bundesliga und Martin Lang. Wetter und Verkehr, das gibt's dann auch gleich bei mir.

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2: Schönen guten Morgen, es ist 6.30 Uhr, jetzt die Sportmeldungen mit Martin Lang. Guten Morgen.
3: Guten Morgen. In der Fußball-Bundesliga verliert die Wiener Austria zu Hause gegen Sturm Graz 0:2. Die Austria bleibt Drittletzter, Sturm bleibt Vierter. Heute ab 17 Uhr live in ÖF1, live auf Radio Wien, LASK gegen Rapid.

0: Hütteldorfern genügt ein Remis zur Tabellenführung. Der LASS bräuchte einen Heimsieg. In der Herrenhandballliga sind die Pfeifers Margareten jetzt Erster nach einem 38:31 Heimerfolg gegen Hart. WRT Atzgersdorf bleibt Tabellenletzter mit einem 29:34 gegen Graz. Formel 1 Grand Prix in Singapur mit Max Verstappen in der Pole Position vor Leclerc, Hamilton und Antonelli. Start ist um 14 Uhr live in ORF1. Und Eishockey ab 16 Uhr, die Wiener Capitals heute zu Hause gegen Pustertal. Und in Prater ist am Vormittag ab 10 Uhr der LCC Wien Herbstmarathon.
1: Und da wünschen wir die zweite und die dritte Luft, damit sie gut durchkommen durch diesen Marathon. Ist es Laufwetter? Ja, eigentlich schon, wenn der Wind nicht wäre. Heute zwar zeitweise sonnig, paar kurze, ja, leichte Regenschauer sind nicht ganz ausgeschlossen. Die meiste Zeit soll es aber trocken bleiben. Aber schon ab Vormittag weht lebhafter Westwind mit Böen zwischen 30 und 50 km/h. Tageshöchsttemperatur liegt heute bei 19 Grad. Und zum Start in die kommende Woche, da scheint in Summe doch viel Sonne am Montag. Dichtere Wolken gibt es zum Mittag und am frühen Nachmittag. Temperatur steigt aber wieder auf etwa 17 Grad. Und der Nordwestwind lässt etwas nach, bleibt immer noch recht kräftig. Und dann noch ein Blick auf Dienstag. Viel Sonnenschein, nur wenig Wolken, mäßiger Nordwind und ebenfalls wieder 17, 18 Grad. Also recht angenehmes Herbstwetter. Und unser Blick auf die Straßen. Hier ist Radio Wien mit der besten Verkehrsinformation der Stadt. Aktuell sind uns in Wien keine Störungen gemeldet worden. Sie kommen gut voran. Gute Fahrt und gleich unsere Freizeittipps.
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1: Ja, und einfach gute Musik natürlich von Depeche Mode, von Moritz Gabriel und Kool & The Gang hier mit Fresh. Schönen guten Morgen.

eine spannende Ausstellung im Weltmuseum, die Designmesse und die Sargfabrik, Veranstaltungslocation im 14. Bezirk. Das sind die Highlights unserer Freizeittipps, gleich nach Manfred Mann und Ragamuffin Man. Guten Morgen, es ist 6.44 Uhr.

Manfred Mann und der Ragamuffin Man. 6.47 Uhr, hier sind unsere Freizeittipps und da starten wir gleich mit dem Weltmuseum Wien. Da gibt es derzeit die Ausstellung Verborgene Geschichten, Schätze aus den Sammlungen. Und präsentiert werden Objekte, die bisher kaum oder noch nie öffentlich gezeigt wurden. Ist ja so, jedes Museum hat irgendwo auch immer Objekte, die man dann und wann vielleicht einmal aus der Versenkung herausholen kann und der Öffentlichkeit zugänglich machen kann. Die Ausstellung eröffnet eben spannende Einblicke in die Sammlung des Museums, erzählt Geschichten aus unterschiedlichen Kulturen und Zeiten. Da gibt es Steinskulpturen zu sehen oder auch zum Beispiel, spannend finde ich, Jahrtausende Jahre alter Haarschmuck. Die Schau läuft noch bis Ende Mai kommenden Jahres im Weltmuseum Wien. Und heute endet um 18 Uhr in der Wiener Hofburg die Designmesse Design District. Und da können Sie halt nochmal vorbeischauen, Interieur, Wohnideen, Lifestyle-Produkte ansehen, zahlreiche Designerinnen, Designer und Marken präsentieren aktuelle Trends und kreative Gestaltungsideen gibt's da mitten im historischen Ambiente der Hofburg. Und im Veranstaltungszentrum, Veranstaltungslocation Sargfabrik im 14. Bezirk, da gibt es kommenden Mittwoch Bar Kabu und die Wortschatzinsel. Eine familienfreundliche Produktion mit Musik, Handpuppen, interaktiven Elementen auf der Bühne richtet sich vor allem an Kinder im Kindergarten- und Volksschulalter und Karten sind schon verfügbar. Viel Spaß mit unseren Veranstaltungen und Freizeittipps.

0: Paul Davis mit seinem Hit 65 Love Affair. In der kommenden Stunde mit dabei die Beach Boys, Bryan Adams oder Melanie C. Und natürlich alle Informationen zum Wetter mit unseren Expertinnen und Experten aus der Radio Wien Wetterredaktion. Jetzt ist es gleich 7 Uhr und damit gebe ich ab ins Nachrichtenstudio. Thomas Edinger hat alle Infos für Sie. Schönen guten Morgen.
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2: Im Tiergarten Schönbrunn gibt es Probleme bei einigen Bauprojekten. US-Präsident Trump verlangt die Ablöse des ukrainischen Präsidenten Zelensky. Das Wiener Wetter, Wolken, Sonne, Wind. Guten Morgen. Der Direktor des Tiergartens Schönbrunn, Hering Hagenbeck, kämpft mit Verzögerungen bei Bauprojekten. Zum einen beim seit Jahren gesperrten Regenwaldhaus, da wird die Sanierung heuer doch nicht fertig. Und auch das neue Artenschutz-Aquarium verzögert sich. Nicola Corazza berichtet.
3: Seit 2022 ist das Regenwaldhaus geschlossen und es wird nicht wie angekündigt heuer, sondern erst Anfang nächsten Jahres eröffnet, so Tiergartendirektor Stefan Hering-Hagenbeck.
4: Wir haben leider bei dieser Renovierung feststellen müssen, dass einige Dinge doch in einem etwas schlechteren Zustand waren.
3: Und das neue Artenschutz-Aquarium wird wohl doch nicht bis 2028 fertig sein.
4: Weil wir gerade wieder in so einem Abstimmungsprozess sind, im behördlichen Abstimmungsprozess.
3: Eine Erhöhung der Eintrittspreise wegen Energie- und Personalkosten schließt Direktor Hering-Hagenbeck nicht aus.
4: Wir finanzieren uns zu 80% aus unseren Eintrittsgeldern.
3: Neu dazukommen sollen im Tiergarten das Rüsselhündchen und das Schuppentier.
2: In Österreich leidet bis zu ein Viertel an chronisch-rheumatologischen Erkrankungen wie Rheuma oder Gicht. Die ärztliche Versorgung aber hinkt hinterher. Es gibt nur 32 Ärzte, die mit allen Kassen einen Vertrag haben. Auch die Zahl der Wahlärzte ist niedrig. Ärztevertreter verlangen eine leistungsgerechtere Bezahlung. Gestern hat US-Präsident Trump einen Dieseldeal mit Russland angekündigt. Der ukrainische Präsident Zelensky hat das kritisiert, was ihm nun das Amt kosten soll. Trump verlangt die Ablöse von Zelensky. Er sei schuld, dass der Krieg weitergehe. Aus den USA, Christoph Kuhl.
5: Es sei an der Zeit, dass die Ukraine einen neuen Präsidenten bekomme, meint US-Präsident Donald Trump. Denn Volodymyr Zelensky wolle den russischen Angriffskrieg nicht beenden. So Trump einen Tag nach einer Einigung mit Russlands Präsidenten Wladimir Putin über Dieselexporte. Vor den Kongresswahlen will der US-Präsident so die hohen Dieselpreise in den USA senken. Experten sind skeptisch. Trump macht ukrainische Angriffe auf russische Raffinerien für die Preise verantwortlich. Tatsächlich sind die Öl- und Dieselpreise infolge des Iran-Kriegs stark gestiegen.
2: Und bei einem Angriff auf den Flughafen der saudi-arabischen Hauptstadt Riad sind mindestens 12 Menschen ums Leben gekommen, über 300 sind verletzt worden, darunter auch Ausländer. Saudi-Arabien macht für den Angriff die vom Iran unterstützten Houthi-Rebellen verantwortlich. Es war bereits der dritte innerhalb einer Woche. Das waren die Nachrichten, damit zum Wiener Wetter und Peter Tichacek.
0: Frühtemperaturen zwischen 11 und 13 Grad in der Stadt. Und wir erwarten heute doch da und dort ein bisschen Sonnenschein, aber auch einzelne Wolken und kurze Regenschauer sind nicht ganz ausgeschlossen. Die meiste Zeit sollte es aber trocken bleiben. Was etwas lästig ist, unter Anführungszeichen, vor allem wenn Sie vielleicht auch beim Marathon mitmachen, webhafter Westwind mit Böen zwischen 30 und 50 km/h, die Tageshöchsttemperatur aber ganz angenehm bei 19 Grad. Und morgen Montag viel Sonnenschein, dichtere Wolken eher zum Mittag und am frühen Nachmittag, Temperatur steigt wieder auf 17 Grad, der Nordwestwind lässt etwas nach, bleibt immer noch kräftig. Und unser Blick auf die Straßen. Radio Wien mit der besten Verkehrsinformation der Stadt und Grüßen zu Ihnen hinter Steuer. Aktuell keine Störungen gemeldet worden. Sie kommen überall gut voran. Gute Fahrt.
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0: Mit den Beach Boys und hier sind Mel C und Bryan Adams, When You're Gone. Schönen guten Morgen.

0: Gleich bei mir Andy Baum and the Tricks mit Only a Whisper und die No Angels mit Daylight in Your Eyes, auch schon lange nicht mehr gehört. Davor aber...
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0: 7:10 mit unserer Wetterexpertin Nicola Biermeier. Einen schönen guten Morgen, Nicola.
2: Ja, einen schönen guten Morgen.
0: In den vergangenen Tagen die Temperaturen ja eigentlich sehr angenehm. Wie wird denn der heutige Sonntag?
2: Ja, die knapp 20 Grad von gestern gehen sich in den kommenden Tagen jetzt nicht mehr aus, wobei es nicht drastisch kälter wird, sondern so 2-3 Grad weniger. Allerdings fühlt es sich heute ziemlich frisch an, denn der Wind, der lässt uns die 18 Grad, die sich heute ausgehen, eher wie 12 oder 13 Grad empfinden. Und dieser Wind, der bläst uns heute mit Böen bis 50 Kilometer pro Stunde aus West um die Ohren. Zudem scheint aber zumindest zeitweise die Sonne. Jetzt sind noch recht dichte Wolken da, aber es lockert heute auf. Zeitweise kommt die Sonne durch und meist bleibt es auch trocken.
0: Die Marathonläuferinnen und Läufer wird das auch ein bisschen beeinflussen. Aber da müssen sie durch und wir wünschen ihnen jetzt schon, vor allem in der Hauptallee, dass da der, ja, ein bisschen Windschatten sozusagen beim Laufen nicht ganz so stark eintritt. In den kommenden Tagen, Nicola, wie ist die Prognose?
2: Ja, die kommende Woche, die bietet einiges an Sonne, dann wieder zwar nicht nur, es sind auch Wolken dabei, die meisten voraussichtlich am Mittwoch, es kann dann sogar ein bisschen regnen. Morgen und am Dienstag ist es noch sehr windig bei einer Höchsttemperatur um 16 Grad, ab Mittwoch, da steigt die Temperatur dann wieder leicht Richtung 18 oder 19 Grad, in Summe aber eigentlich in der kommenden Woche recht freundliches und angenehmes Herbstwetter, kann man sagen.
0: Das sollten wir genießen, bis der nächste Schnee kommt und der kommt bestimmt. Nicola Biermeier. Ja, genau. Aus unserer Wetterredaktion. Vielen Dank, Nicola, für die Prognose und noch einen schönen Sonntag.
2: Schönen Sonntag.
0: Und jetzt, wie angekündigt, die No Angels mit ihrem ersten großen Hit, Daylight in Your Eyes.

Gleich wird's bei uns sportlich und gleich mal vorab. Es wird spannend in der deutschen Tourenwagenmeisterschaft. Lucky Auer ist zwar im Mercedes aus dem Rennen um den Titel, aber Thomas Breining hat noch immer Chancen auf den Titel. Er führt ja nach wie vor die Meisterschaft an. Heute letztes Rennen am Hockenheimring. Das wird ebenso spannend wie der Formel 1 Grand Prix in Singapur. Da ist die Ferrari-Mannschaft gut mit Platz 2 und Platz 3. Max Verstappen im Red Bull in der Pole Position. Und natürlich Fußball-Bundesliga. Rapid spielt heute auswärts gegen den LASK und halb in genau 10 Minuten gibt es die Sportmeldungen mit Martin Lang. Bis dahin Juice Newton mit Queen of Hearts, die Hansons mit Mbop und einer meiner Favorite Songs, Supertramp hier mit Breakfast in America. 7:20 Uhr, hier ist Radio Wien. Einfach gute Musik.

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2: 7.30 Uhr, jetzt zu den Sportmeldungen mit Martin Lang. Schönen guten Morgen.
3: Guten Morgen. In der Fußball-Bundesliga verliert die Wiener Austria zu Hause gegen Sturm Graz 0:2. Die Austria bleibt Drittletzter, Sturm bleibt Vierter. Heute ab 17 Uhr live in Ö1, live auf Radio Wien, LASS gegen Rapid. Den Hütteldorfern genügt ein Remis zur Tabellenführung. Der LASS bräuchte einen Heimsieg. In der Herrenhandball-Liga sind die Pfeifers Margareten jetzt Erster nach einem 38:31 Heimerfolg gegen Hart. Werte Atzgersdorf bleibt Tabellenletzter mit einem 29:34 gegen Graz. Formel 1 Grand Prix in Singapur mit Max Verstappen in der Pole-Position vor Leclerc, Hamilton und Antonelli. Start ist um 14 Uhr live in ÖF1. Und Eishockey ab 16 Uhr, die Wiener Capitals heute zu Hause gegen Pustertal. Und in Prater ist am Vormittag ab 10 Uhr der LCC Wien Herbstmarathon.
2: Vielen Dank, Martin. Und in Sachen Herbstmarathon, Laufwetter ja, allerdings mit kleinen Einschränkungen, nämlich dem lebhaften Westwind, der dann im Laufe des

0: vormittags mit bis zu 50 km/h über die Stadt fegt. Und ja, das kann beim Laufen dann schon ein bisschen unangenehm werden. Aber mal schauen, ob das in der Hauptallee nicht eher ein bisschen windgeschützter ist. Temperatur liegt am Nachmittag etwa bei 19 Grad. Kurze Regenschauer sind im Laufe des Tages nicht ausgeschlossen, aber die meiste Zeit sollte es trocken bleiben. Und morgen Montag in Summe scheint einige Stunden die Sonne. Dichte Wolken sind da am frühen Nachmittag erst dabei. Temperatur steigt wieder auf etwa 17 Grad. Und noch unser Blick auf die Straßen. Hier ist Radio Wien mit der besten Verkehrsinformation der Stadt. Aktuell keine Störungen. Sie kommen überall gut voran. Wir wünschen gute Fahrt. Jetzt gibt's gleich Lynyrd Skynyrd mit Sweet Home Alabama, Ace of Base, Life is a Flower und Billy Joel, Matter of Trust. Einen schönen guten Morgen.
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0: Angenehme Sonntagherbst und also angenehmen Sonntag und angenehme Herbsttage, so muss es eigentlich heißen. Das Feine am Herbst, ja, das ist einfach, wenn man die Natur genießen kann oder auch das hier.
1: Am Herbst liebe ich, was im Sommer nicht gibt, einmal die Temperaturen und herumgehen zum Heurigen, auch mit der Familie zusammen irgendwo hinfahren.
2: Spaziergänge mit meinen Kindern, vielleicht durch den Wald, ein bisschen mit den Bladeln rumrascheln, Kastanien sammeln, was halt so typisch Herbst ist.
3: Es ist im Ganzen dann schon sehr gemütlich und ich finde halt, dass es eine ganz eigene Atmosphäre im Herbst hat, was das Wetter eben betrifft.
0: Ja, und auch kulinarisch hat der Herbst natürlich viel zu bieten, von der Kürbissuppe bis hin zu Maroni. Oder auch einen Sturm. Mahlzeit.

0: Song-Contest-Siegerin und Star unseres Donauinselfest-Jahres 2026. Katrina in the Waves mit Love, Shine a Light. Und jetzt geht's dann gleich los mit der Quizshow für die ganze Familie mit Ratte Rolf Rüdiger und Robert Steiner. Euch einen schönen guten Morgen.
1: Guten Morgen, Peter. Hallo. Wir hoffen, dass die Jüngsten schon alle munter sind, weil jetzt heißt's anrufen und mitspielen.
0: Genau, da tragt ihr auch viel dazu bei, dass sie überhaupt mal munter werden.
1: Ich hoffe.
2: Ich hoffe, dass die Ältesten schon munter sind.
1: Wieso? Achso, für die Oldtimer-Runde.
2: Nein, weil sonst haben die Jüngsten nichts zum Frühstücken.
1: Ah, das stimmt natürlich auch. Also, jetzt heißt's anmelden. Ja. 01 89 9 95 3. Die Telefone sind offen.
2: Mhm. Und ihr habt alles mitgebracht, was man brauchen kann.
1: Heute gibt es auch wieder feine Preise.
2: Feine Preise und es gibt auch was zum Naschen. Nein. Ein Äpfelchen zum Beispiel mit den Vitaminen.
1: Na dann, lass
0: es schau, das ist aber ganz entzückend. Er hat ein Äpfelchen mit.
1: Ja, 4 Minuten hast noch Zeit, dann geht's los.
0: Das glaubt uns niemand. Schönen guten Morgen, viel Spaß.

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5: Jetzt gibt's die Nachrichten um 8 Uhr mit Thomas Ehninger.
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7: Die Gewerkschaft kritisiert die vielen Teilzeitlehrer an Wiens Schulen. Slowenien stimmt über die Rundfunkgebühr ab. Das Wiener Wetter wird zeitweise sonnig und zunehmend windig. Guten Morgen. Jahrelang hat die Lehrergewerkschaft beklagt, dass es an den Wiener Pflichtschulen zu wenig Lehrpersonal gibt. Einen Monat nach Schulstart ist die Lage heuer etwas entspannter. Probleme gäbe es vor allem wegen der vielen Teilzeitkräfte. Julia Korpaner-Pfeiffer berichtet.
8: Laut Bildungsdirektion sind aktuell rund 18.000 Lehrerinnen und Lehrer im Dienst. Trotzdem bleibt die Personalsituation angespannt. Viele Lehrkräfte arbeiten Teilzeit, sagt Karin Meditz-Steiner, Personalvertreterin der Roten Gewerkschaft FSG.
9: Wir haben schon sehr viele Kolleginnen, die noch im Studium sind, entweder den Bachelor erst fertig machen oder aber auch in der Masterausbildung sind.
8: Die ÖVP-Gewerkschaft sieht darin ein Problem. Personalvertreter Thomas Krebs von der FCG.
10: Wir haben immer öfter Kolleginnen und Kollegen, die kein abgeschlossenes Lehramt haben, sondern mit Sondervertrag unterrichten.
8: Sonderverträge haben auch Quereinsteiger, die ebenfalls den Lehrermangel abfedern sollen. Laut Bildungsdirektion hat es 440 Bewerbungen gegeben. 60 Personen wurden als Quereinsteiger aufgenommen.
7: Im Tiergarten Schönbrunn gibt es Verzögerungen bei zwei Bauprojekten. So wird das sanierte Regenwaldhaus nicht heuer, sondern erst nächstes Jahr eröffnen. Es sei in schlechterem Zustand gewesen als erwartet, so Zoodirektor Hering Hagenbeck. Das neue Artenschutzaquarium wird bis 2028 nicht fertig. Auch 2029 ist unsicher. In Slowenien wird heute über die Rundfunkgebühr abgestimmt. Die Initiative geht auf die prorussische populistische Partei Resnica zurück. Sie will die Gebühr abschaffen. Opposition und Journalistenvertreter laufen Sturm gegen die Abstimmung. Barbara Tschandl berichtet.
11: Monatlich 14 Euro Rundfunkgebühr bezahlen oder auch nicht. Wenn es nach dem Willen von Regierungschef Janša geht, soll diese Zahlung künftig auf Freiwilligkeit basieren. Wer möchte, kann, alle anderen müssen nicht mehr. RTV, der slowenisch-öffentlich-rechtliche, hat im Vorjahr 70% seiner Gesamteinnahmen durch Rundfunkgebühr bezogen. Woher das Geld künftig kommen könnte, ist unklar. Mojcats Nidaric, stellvertretende Vorsitzende der Parlamentspartei Demokrati, will, dass der Rundfunk aus dem Staatshaushalt finanziert wird.
12: Genauso wie es das bereits in anderen europäischen Ländern gibt. Die meisten finanzieren das bereits aus dem Haushalt.
11: Neben den liberalen und linksgerichteten Oppositionsparteien lehnen auch Journalistenvertreter die Abschaffung der Rundfunkgebühr ab.
7: Und Südkorea hat zum ersten Mal einen Frachter über die Arktis nach Europa geschickt. Nach dem 50-tägigen Test hat das Schiff wieder im Hafen von Busan im Südosten des Landes angelegt. Südkorea will die Arktis als kürzeren Handelsweg nutzen. Im Zuge des Klimawandels wird das Meereis dort nach und nach weniger. Das waren die Nachrichten, damit zum Wiener Wetter zu Rolf Rüdiger und Robert Steiner.
5: Und heute ist ein bisschen alles dabei, Wolken, Sonne und Wind. Zeitweise sonnig beginnt's und zunehmend windig, Sonnenschein und Wolken wechseln eben ab. Einzelne kurzen Regenschauer sind nicht ganz ausgeschlossen, die meiste Zeit des Tages sollte es aber trocken bleiben. Ab dem Vormittag weht lebhafter Westwind mit Böen zwischen 30 und 50 km/h und die Temperatur derzeit um die 10 bis 12 Grad steigt heute noch auf 19 Grad. Drei Minuten nach acht. Schönen guten Morgen. 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
13: Die ist super.
5: Es gibt keine Störungen. Wir wünschen eine wirklich gute Fahrt. Ja, jetzt geht's los.
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13: Heute Verrat, sind wir wieder.
5: An einem Sonntag. Heute ist der 11. Oktober.
13: Heute ist der 11. Oktober. Ach, ist das nicht prächtig? Der 11. Oktober.
5: Sehr schön. Du hast schon einen Apfel gegessen. Das macht dich fit.
13: Ja.
5: Das heißt, wir können die Anrufer und Anruferinnen einladen, nochmal bei uns hier reinzuwählen. 89 9 95 3, wenn ihr eine Frage habt.
13: Bist du auch ein bisschen hungrig? Ich hätte den Apfel putzen noch.
5: Nein, danke. Zum Verschenken. Das ist sehr lieb. Sehr lieb, Rolf Rüdiger. Ich habe bessere Musik für dich.
13: Bessere als welche?
5: Als sonstige. Flashdance, What a Feeling mit Irene Cara.
13: Ah, oh, das ist prächtig. Dann sage ich mal auf die Plätzchen. Fertig.
5: Und los geht's.
13: Und los geht's.

0: Mit viel Energie in den Sonntagmorgen, das war Irene Cara hier auf Radio Wien.
1: Ja, schön war's, sehr schön hat sie gesungen.
0: 8 Minuten nach 8, du weißt, was das ist.
1: Was ist das?
0: Meine Lieblingsuhrzeit.
1: Ah, ich gratuliere ganz herzlich.
0: Und schon geht's los am Telefon. Guten Morgen, da ist schon jemand, stimmt's?
2: Ja, ja.
1: Aha, was esst ihr denn gerade?
0: Nein, nein.
1: Achso, da ist schon wer dran.
0: Ja, da ist schon wer dran.
1: Da frag ich mal. Wer seid denn ihr?
2: Die Alisa und die Alena.
1: Hä, das sind gleich zwei.
0: Ja, seid ihr Geschwister oder Freundinnen?
2: Geschwister.
1: Aha, und wer von euch beiden ist die Ältere?
2: Die Alisa.
1: Und wer ist die Jüngere?
2: Die Alena.
1: Aha, jetzt wissen wir eigentlich schon alles.
0: Ruft ihr uns aus Wien an oder von rundum und um?
2: Wir rufen von Wilfersdorf an.
0: Wilfersdorf?
1: Wo ist denn das jetzt?
0: Ja, das ist wahrscheinlich...
2: Im Bezirk Mistelbach.
0: Ah, sehr schön.
1: Das ist schön. Und seid ihr schon recht lange munter oder sitzt ihr noch im Bett?
2: Wir sind schon recht lange munter.
1: Ah, das sind zwei Frühaufsteherinnen.
0: Ja, ich glaube auch. So. Und jetzt habt ihr bestimmt auch eine Rätselfrage, stimmt's?
2: Ja.
0: Bitte sehr.
2: Welches Tier kann sich mit ihrer Zunge selbst die Ohren putzen?
1: Mit der Zunge die Ohren putzen?
0: Selber, ne? Kannst du das, Rolf Rüdiger?
1: Nein, das kann ich nicht, aber ich kann ja auch nicht alles können. Ich dachte schon, welches Tier kann sich mit der Zunge den Rücken kratzen?
0: Nein, die Ohren putzen.
1: Die Ohren putzen.
0: Das ist interessant.
1: Es muss ein Tier sein.
0: Mit einer langen Zunge.
1: Mit kurzen Händen.
2: Ja.
0: Ach so, weil es nicht
1: ja, mit den Händen... Ja, sonst würde es ja mit den Fingern machen.
0: Ja, aber die meisten Tiere haben ja gar keine Hände, sondern Pfoten.
1: Ehrlich, ja.
0: Gut, ihr zwei, das ist eine Spitzenfrage, Alisa und Alena. Jetzt brauchen wir von euch ein Kommando, dann kommt wieder Musik und zwar ja. Sophia vom Alvaro Soler. Und okay. Nachher hören wir uns mit der Auflösung.
1: Okay.
2: Auf die Plätze,

0: Sophia.
1: Guten Morgen am Sonntag, das ist Wow Wissen oder was auf Radio Wien.
2: Ja, schreit euch da rum, die schlafen wir doch alle.
1: Ich will, dass alle munter sind.
2: Ach so.
1: Und das sind auch Alisa und Alena. Guten Morgen nochmal.
3: Guten Morgen.
1: Ma.
2: So, wir haben uns jetzt schlau gemacht bezüglich Zungen von den unterschiedlichsten Viechern.
1: Ja.
2: Ja.
1: Und wie war nochmal die Frage ganz genau?
3: Welches Tier kann sich mit der Zunge selber die Ohren putzen?
1: Mhm.
2: Und ich habe eins gefunden, das hat eine unglaublich lange, bickerte Zunge.
1: Ja, aber die muss nicht bickert sein.
2: Ja. Stimmt eigentlich, weil sonst bleibt es ja im Ohrwaschlapp drin.
1: Eben, Rolf Rüdiger, versemmel es nicht.
2: Nein, aber das ist sicher der mit der längsten, das ist ein Ameisenbär, weil der kann nämlich...
1: Der Ameisenbär,
2: der kann mit seiner langen Zunge... Quitscht er gerade wer?
1: Der quitscht Freude. Ja.
2: Der kann mit seiner Zunge in so Termitenhügel reinburdeln und da bleibt dann die Dinger...
3: Der Bruder hat gequitscht.
1: Ihr habt auch noch einen Bruder, wie heißt denn der?
3: Lukas.
1: Aha. So süß.
2: Ist der älter oder jünger als ihr?
3: Jünger.
1: Ah, jünger. Sonst würde er wahrscheinlich nicht so quietschen.
2: So,
1: also ist es jetzt der Ameisenbär?
3: Nein.
1: Ach, darf ich auch nochmal? Bitte.
3: Ja.
1: Ich glaube, es ist die Giraffe.
2: Die Giraffe?
3: Ja!
2: Das geht nicht. Warum? Weil die hat eine blaue Zunge. Mit einer blauen Zunge kann man sich nicht in die
1: Ohren... Doch, kann man super die Ohren putzen.
2: Ja,
1: ich habe das sogar schon mal gesehen.
2: Eine Giraffe hat so einen langen Hals.
1: Die machen das
2: mit
1: wirklich.
2: Der Zunge darauf kommen.
1: Die haben so eine lange Zunge, damit sie die schönsten Blätter von ganz oben von den Bäumen pflücken können. Und deswegen kommt sie in die Ohrwascheln auf. Bäh. Und jetzt gibt es ein Super!
2: Aber eigentlich finde ich es grauslich.
1: Das macht ja nichts.
2: Doch, stell dir vor, ich würde mit der Zunge in deine Ohrwascheln herumfahren.
1: Nein, um Gottes Willen, nicht du bei mir. Jeder bei sich selbst, wenn schon. So, Achtung, Alisa, Alena, wollt ihr wissen, was ihr gewonnen habt?
3: Ja.
1: Geht ihr gerne ins Kino?
2: Nein.
3: Ja.
2: Doch.
1: Ihr kriegt Kinokarten für Monster Mia, den neuen Film.
2: Ma.
1: Ja.
2: Das ist ja großartig. Hast du da zufällig eines für mich? Weil das wäre sehr schön, da könnte ich mit
1: dir... Ja, wir müssen mal schauen, wie viel übrig bleiben. Aber das Tolle ist, da sprechen ganz viele österreichische Stars in dem Film diesmal mit.
2: Wie, die sprechen mit?
1: Ja, die sprechen mit.
2: Ah, die haben die Stimmen hergeliehen?
1: Ja, die haben die Stimmen hergeliehen.
2: Wie wer?
1: Also die Fanny Stapp, die Verena Altenberger, die Susi Stach, der Philipp Hanser und die Silvia Schneider.
2: Das ist ja toll.
1: Ja, wirklich.
2: Das ist ja
1: toll. Viel Spaß bei Monster Mia im Kino.
2: Danke.
1: Und danke fürs Mitmachen, Alice und Alena. Baba.
3: Bitte.
2: Wiederhörnchen. Baba.

0: Und schon geht's in die nächste Runde. Schlag auf Schlag hier. Rolf Rüdiger ist gut gelaunt. Ja. Hallo, hallo. Wer ist am Telefon und hoffentlich auch gut gelaunt?
1: Hallo.
0: Hallo.
2: Hallo, grüß dich. Wer bist denn du?
1: Ich bin der Manuel.
2: Manuel, Robert, Manuel.
0: Guten Morgen, Manuel. Was ist bei dir heute schon in der Früh alles passiert? Hast du schon gefrühstückt?
1: Ja, ein kleines Frühstück habe ich schon gegessen.
2: Ein kleines Frühstück. Und hast du das selbst gemacht oder wurde dir das schon auf den Tisch gezaubert?
1: Mir wurde das gemacht.
0: Boah, das ist toll. Service. Luxus. Mhm. Der Rolf Rüdiger macht sich sein Frühstück in der Früh immer selber, sein kleines.
2: Ja, aber da kann ich genug zusammensuchen, was mir alles schmeckt. Und das ist meistens ist ja nicht zum Tragen so viel. Ja. Und wie, also haben wir gerade gefragt, wie alt bist denn du?
1: 10 Jahre.
2: 10 Jahre, das ist schon größer, das ist eine schwierige Frage.
0: Ja, hast du die Frage lang gesucht oder hast du sie schnell gefunden?
1: Ich habe sie in einem Buch eigentlich schnell gefunden.
0: Ah, na, dann sind wir sehr gespannt.
2: Bist du Leseratte oder suchst du die Bücher, also brauchst du es nur zum Suchen, die Bücher?
1: Nein, also ich lese schon gerne.
2: Ach ja, das ist gut. Gern.
0: So, dann sind wir sehr gespannt, was du uns jetzt für eine Frage stellst. Mhm.
1: Meine Frage ist, was ist der Wiener Schuh?
0: Der Wiener Schuh?
2: Der Wiener Schuh.
0: Aha.
2: Der Wiener Schuh.
0: Mhm. Sagt dir das was?
2: Winnetou kenne ich.
0: Ja, Winnetou ist aber nicht der Wiener Schuh. Der Wiener Manuel, Schuh. Was für eine interessante Frage.
2: Das ist interessant, ja. Aber wo schauen wir da jetzt nach? Weil ich meine, kennst du irgendwelche Schuster oder sowas?
0: Glaubst du, dass es mit Schustern was zu tun hat?
2: Naja, Schuh?
0: Ja, wahrscheinlich schon. Du hast recht. Ah. Manuel sagt gar nichts mehr, der schweigt und genießt, wie wir uns hier
2: die Köpfe zerbringen. Ich habe eine Überlegung. Schau mal, ob der Dings, der Elmer, schon.

0: munter ist.
1: Ah, der ist sicher schon munter. Der Benimmpapst.
0: Vier in der Früh munter.
1: Das ist lange her, dass wir dich zum Benimmpapst geschickt haben.
0: Ja, hat nichts geholfen.
1: Hat nichts geholfen, stimmt ja.
2: Manuel, jetzt machen wir Folgendes. Du gibst ein Kommando und nach Rick Astley hören wir uns gleich wieder.
0: Ja.
3: Auf die Plätze, fertig, los.

0: Ich bin ja wirklich überrascht.
1: Manuel, wir haben was gefunden.
2: Ja. Bist du noch dran?
3: Ja.
0: Sehr gut. Da steht, der Wiener Schuh ist ein historisches Längenmaß.
2: Ja, also ein historisches Längenmaß?
0: Nicht hysterisch, historisch.
2: Ja.
0: Also sehr veraltet.
2: Ich frage mal nach, kann das sein, dass das eine Maßeinheit ist?
3: Ja, das stimmt.
0: Ah! Oh! Manuel,
2: nicht
0: traurig sein, bitte. Nein, 31,6 irgendwas Zentimeter. Früher genau 12 Wiener Zoll, das habe ich noch nie gehört.
2: Zoll? Was ist ein Zoll?
0: Ja, das ist eine andere Maßeinheit.
2: Das ist das, was man zahlen muss, wenn man sich kein Backel
0: kippen lassen. Das auch. Doppelte Bedeutung. Und das Interessante ist, 6 Wiener Schuh ergaben einen Wiener Klafter. Noch nie gehört. Noch nie gehört. Sag mal, Manuel.
2: Das hat noch nie wer zu mir gesagt.
0: In welchem Buch hast du denn das gefunden?
3: In einem Buch, das heißt Unnützes Wissen aus Wien.
0: Das brauchen wir.
2: Ja, aber interessant. Und so wird aber nicht mehr gemessen heutzutage.
0: Nein, überhaupt nicht mehr. Aber wahrscheinlich war das die Maßeinheit der Schuster,
2: ja,
0: oder?
2: Ja, es gab auch einen Zollstock. Und woher kennen wir den Zollstock?
0: Na, sag's.
2: Vom Wilhelm Dings, wie heißt
0: Busch.
2: Max und Moritz.
0: Wilhelm Busch. Ja. Okay, sehr schön. Ich würde Folgendes vorschlagen, der Manuel kriegt die Kinokarten. Wir hatten einen Geistesblitz, einen Moment, wo wir wieder was gelernt haben.
2: Ja, aber der ist schon wieder vorbei.
0: Hoffentlich vergessen wir es nicht. In drei Wochen frag uns wieder, Manuel. Manuel, viel Spaß im Kino und danke für

0: Es ist schon wieder 8:30, Zeit für die Kindernachrichten, heute mit Thomas Metelko. Und Thomas, bei dir geht es heute um ein ganz besonderes Fußballspiel in Wien.
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2: Guten Morgen. Zum ersten Mal im Frauenfußball hat es ein Wiener Derby gegeben. Bevor ihr erfährt, wer gewonnen hat, hört ihr noch, warum Schüler in Frankreich protestieren und wer neuer Chef der SPÖ wird.
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2: In Frankreich protestieren Schülerinnen und Schüler gegen die Situation an den Schulen. Sie wollen mehr Lehrer, kleinere Klassen, kürzere Schultage und bessere Ausrüstung für die Schulen. Meistens waren die Proteste friedlich. Es hat aber auch verletzte Schüler und verletzte Polizisten gegeben. Die Regierung von Frankreich hat reagiert. Sie will nun 3000 neue Lehrer in den Schulen einsetzen. Außerdem will sie mehr Geld für die Schulen hergeben. Die politische Partei SPÖ hat lange um einen neuen Chef gestritten. Der Chef hat Andreas Babler geheißen. Viele Menschen in der SPÖ waren aber mit seiner Arbeit nicht zufrieden. Deshalb hat die Partei nach einem neuen Chef gesucht. Das hat viel Zeit gebraucht und war sehr schwierig. Babler bleibt jetzt nur noch einige Wochen Chef, dann lösen ihn zwei neue Chefs ab. Sie heißen Eva-Maria Holzleitner und Philipp Kucher. In Österreich gibt es neben der Männer auch eine Frauenfußballmeisterschaft. Bei dieser Meisterschaft spielen Frauenfußballmannschaften aus ganz Österreich gegeneinander. Da hat es jetzt eine Premiere gegeben. Bei einer Premiere passiert etwas zum ersten Mal. Die Frauenteams der beiden wichtigsten Fußballclubs aus Wien haben gegeneinander gespielt. Die Austrianerinnen haben dabei die Rapidlerinnen besiegt. Sie gewannen mit 6:0. Und viele Gewinner wird es heute noch in Wau geben. Daher schnell weiter zu Robert Steiner und Rolf Rüdiger.
0: Dankeschön. Zuerst ein Blick aufs Wiener Wetter. Zeitweise sonnig ist es und zunehmend windig. Sonnenschein und Wolken wechseln sich nämlich heute ab. Einzelne kurze Regenschauer sind nicht ganz ausgeschlossen. Die meiste Zeit ist es aber trocken. Ab dem Vormittag weht lebhafter Westwind mit Böen zwischen 30 und 50 km/h. Temperatur derzeit um die 10 bis 12 Grad, steigt heute noch auf ungefähr 19 Grad. 8.33 Uhr, wir sind super pünktlich. 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
3: Die ist super.
0: Keine Störungen, wir wünschen gute und sichere Fahrt. Mhm. So, gleich startet das Geräuschespiel. Wir müssen zuerst mal überlegen, was wir für ein Geräusch machen.
3: Etwas Herbstliches.
0: Ja, etwas Herbstliches. Also unbedingt dranbleiben und uns Rätselfragen stellen. Ruft an!

0: kurz, Rolf Rüdiger, kurz. Aber du darfst die nicht alle auf einmal reinstecken. Ja. Das kann schon beim Hals stecken bleiben. Wir haben ein Geräuschespiel. Manche trinken einen Kaffee, die Erwachsenen zum Beispiel, die Kinder trinken einen Kakao, dann wird dazu gefrühstückt und der Rolf Rüdiger hat was Tolles gefunden. Nüsse.
1: So, das stopfe ich jetzt auch noch rein.
0: Ja, aber du musst aufpassen, nicht, dass du da husten musst. Wenn ihr dieses Geräusch hört, zählt bitte mit eine Stunde lang. Das ist unser Geräuschespiel. Hör auf zum Schmatzen.
1: Ja, wozu soll ich es denn sonst aufmachen?
0: Dreimal waren die Nüsse jetzt schon zu hören. Ihr müsst ganz genau zuhören heute. Viermal. Jetzt hör auf damit. Das ist zu viel.
1: Du kriegst auch eins.
0: Wirklich? Mhm. Okay, danke. Wer ist denn jetzt am Telefon? Guten Morgen.
2: Hallo.
0: Hallo.
1: Grüß dich, wer bist denn du?
2: Ich heiße Martin und bin 8 Jahre alt.
1: Hallo Martin, 8 Jahre alt. Isst du auch gerne Nüsschen?
2: Ja.
1: Und welche sind deine Lieblingsnüsse? Weil da gibt es ja verschiedene. Da gibt es die harten, diese Walnüsse oder wie die
0: Walnüsse.
2: Die Haselnüsse mag ich am liebsten.
0: Haselnüsse?
1: Haselnüsse.
0: Wow.
1: Ich mag das Haselnusseis recht gern.
0: Mhm.
1: Aber das gibt es jetzt nicht mehr. Ja, die haben schon zugesperrt.
0: Stimmt. Sag mal, Martin, hast du eine Rätselfrage für uns?
2: Ja.
0: Boah, da sind wir schon sehr neugierig. Bitte sehr.
1: Ja.
2: Welche Lautstärke können Koalas erreichen?
0: Lautstärke?
1: Ja, Lautstärke. Okay. Wie laut sie werden.
0: Die Koalas?
1: Die Koalas.
0: Ja, die Koalas. Woher sollen wir das wissen?
1: Naja, wir nachschauen.
0: Ja, jetzt müssen wir nachschauen. Okay, danke für die schwere Frage, lieber Martin.
1: Aber wie misst man Lautstärke?
0: Ja, ich wollte dich gerade fragen, gibt es da eine Maßeinheit? Ist das wie beim Wiener Schuh?
1: Nein, sicher, da kann man... Da müssen wir uns jetzt
0: Dezibel wahrscheinlich. Dezibel, oder? Ich habe keine Ahnung. Vielleicht.
1: Flieger?
0: Ja, so wie bei den Fliegern. So, nein, Martin, gib schnell ein Kommando.
2: Auf die Plätze, fertig, los.

0: Conchita-Wurst auf Radio Wien.
1: Ein Stopfimmel.
0: Martin, wir haben gerade drüber geredet. Es gibt schon einige Tiere, die sehr laut werden können. Vögel zum Beispiel.
1: Vögel können sehr laut werden.
0: Die können richtig laut schreien.
1: Ja, aber wir reden nicht von Vögeln,
0: sondern von Koalas.
1: Koalas. Das sind ja diese kleinen Eukalyptusbomben. Möchte ich es nennen.
0: Und interessanterweise werden die richtig laut. Bei uns im Buch steht aber zwar nicht wie laut, sondern doch, nur so laut wie Elefanten.
1: Wie Elefanten?
0: Ja. Reicht das, Martin, oder ist das zu wenig?
2: Zu wenig.
0: Schau, der Herr Professor Martin meint, das ist zu wenig.
1: Ja, aber jetzt müsste man, ja, vielleicht sieht man, wo wie laut Elefanten werden können. Schau mal schnell in den Computer, oder haben wir schon vergeigt?
0: Wir haben schon vergeigt. Martin, bitte hilf uns. Sag uns, was du weißt.
1: Ja, wie laut?
2: Koalas können bis zu 85 Dezibel laut werden.
0: Ja, doch Dezibel. Ich habe es ja gesagt, du hast gesagt, nein, ich will nicht.
1: Ich habe nicht, nein. Jetzt bin ich wieder schuld, oder
0: 85
1: was?
0: Dezibel?
2: Ja.
1: Ist das laut? Das ist laut.
0: Sehr laut.
1: Und wann sind die immer laut oder nur, wenn sie sich aufregen? Oder so?
2: Ich glaube, nur wenn die ihr Revier verteidigen.
1: Aha.
0: Ich habe gelesen, es ist, ja, super, super.
1: Was hast du gelesen?
0: Dass es das Brunftschreien ist, wenn sie nach Weibchen rufen.
1: Nach Weibchen rufen?
0: Mhm, dann sind sie laut.
1: Die Männchen?
0: Ja.
1: Normal ist es umgekehrt.
0: Du, werd nicht frech, weil sonst kriegst du wieder viele Beschwerden.
1: Ach so.
0: Lieber Martin, viel Spaß. Auch du kriegst die Kinotickets und danke fürs Mitmachen. Servus.
2: Ja.
1: Baba.

0: Was hast du gerade gehört?
1: Singing about you.
0: Ah, singing about
1: singt
0: you.
1: Über sie.
0: Thinking about you.
1: Denken.
0: Er denkt an sie.
1: Ah, das ist schön.
0: Ja, das war London Beat hier auf Radio Wien.
1: London Beat hier auf Radio Wien.
0: Du, lass deine Nüsse in Ruhe jetzt. Jetzt geht's wieder ab ans
1: das
0: Telefon.
1: Das muss man machen, weil das ist ja schon Schwerarbeit, bis man an dieses Innenleben herankommt.
0: Das stimmt. Guten Morgen, wer ist denn jetzt am Telefon?
2: Die Laura Marie.
0: Hallo Laura Marie.
1: Ah, die sind auch zu zweit.
0: Nein, das ist eine.
1: Achso, bist du eine oder bist du zwei?
2: Eine.
1: Eine, das ist gut so. Und wer macht bei dir zu Hause dir die Nüsschen auf?
2: Wie bitte?
1: Wenn du Nüsse essen möchtest, wer öffnet für dich die Nussschalen?
2: Der Papa.
0: Braver Papa.
1: Ja, aber die sind kräftig. Die
0: habt ihr auch schon gefrühstückt?
2: Nö.
0: Nö. Kommt erst.
1: Ja.
0: Zuerst kommt die Frage anscheinend.
1: Ich möchte noch was. Ist der Papa sehr kräftig?
2: Ja.
1: Ja, weil sonst kann er die Nüsse nicht aufmachen.
0: Ja, das stimmt. Das wäre tragisch.
1: Der Werkzeug.
0: Hast du jetzt auch eine Rätselfrage für uns? Bitte sehr.
1: Ich weiß doch gar nicht, wie alt sie ist.
0: Achso, dann müssen wir das noch fragen. Wie alt bist denn du, Laura Marie?
2: Ich bin 6.
1: Ah, oh. So, jetzt wissen wir alles über dich.
0: Der Rolf Rüdiger ist 13.
1: Ja.
0: Seit vielen Jahren.
1: Mhm. So, und jetzt kommen wir zu deiner Frage. Wir sind schon gespannt wie ein Gummiringerl.
0: Ja.
2: Welches Tier hat den Fingerabdruck wie eines Menschen?
0: Es gibt ein Tier, das einen Fingerabdruck hat, wie wir Menschen.
1: Ich nicht.
0: Die Ratte ist es nicht anscheinend.
1: Weil da gibt es Tiere, die haben Fingerabdrücke wie Menschen.
0: Ja, anscheinend.
1: Zeig mal her, deine Bratze.
0: Da, Fingerabdrücke.
1: Das da vorne?
0: Mhm, die Rillen.
2: Die schauen aus wie die von Menschen.
1: Wie?
2: Die schauen aus wie die von Menschen.
0: Ah, so, sie schauen das heißt, aus. Okay, dann machen wir Folgendes. Du gibst uns ein Kommando und nach der nächsten Musiknummer hören wir uns gleich wieder, hoffentlich mit der richtigen Lösung.
2: Auf die beste Fertig los.
3: Hey Fonsi.
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0: Wir haben heute ein ganz besonderes Geräusch. Hör auf die Nüsse einzuschlagen.
1: Ja, wenn die nicht aufgeht, diese blöde Nuss.
0: Unser Geräuschespiel ist heute das Nussknacken. Ja. Rolf Rüdiger ist ganz fleißig.
1: Ich bin eigentlich
0: ein Herbstgeräusch.
1: Ich bin heute ein Herbstgeräusch.
0: Nein, nicht du, die Nüsse.
1: Also, eigentlich heute habe ich...
0: Ist die Laura Marie überhaupt noch da?
2: Ja.
0: Ah, das ist gut. Hoppala, man hört uns da hinten nochmal. Vorsicht mit dem Radio.
1: So, es geht um die Fingerdrücke.
0: Fingerabdrücke. Ja. Und haben wir das Tier denn heute schon mal in der Sendung gehabt, zufällig?
2: Ja.
1: Dann war es der Elefant.
0: Nein, die Koalas. Was sagst du jetzt das Falsche?
1: Du hast gesagt, das Tier haben wir schon
0: gesagt. Ja, du hast das Falsche jetzt gesagt. Du hast den Elefant gesagt.
1: Jetzt bin ich wieder schuld.
0: Du bist schuld.
1: Wahrscheinlich hat ein Elefant...
0: Laura Marie, war es der Elefant oder die Koalas?
2: Koalas.
0: Ja,
1: die Koalas. Die haben Fingerabdrücke?
0: Ja.
1: Also gleich nach Elefant hätte ich gedacht, der Menschenaffe, so Schimpansen.
0: Ja, stimmt.
1: Die vielleicht so,
0: ist ein bisschen was
1: so
0: Richtiges menschlich dabei. Koalas sind Beuteltiere und kleine Primaten. Sie haben ganz feine Hautrillen.
1: Donner.
0: Ja.
1: Hautrillen haben sie?
0: Ja, so wie wir Menschen.
1: Aha.
0: Bei den Fingern.
1: Wozu?
0: Damit sie die Blätter besser pflücken können. Das Tastgefühl brauchen sie. Hochklettern und für Eukalyptusblätter.
1: So, und jetzt würde mich interessieren, Lisa Marie, woher weißt du
0: Laura
1: denn?
0: Laura Marie.
1: Laura Marie, woher weißt du denn solche Spezialsachen?
2: Vom Papa.
1: Aha, und woher weiß der das? Ist der so gescheit oder schaut der wonach?
2: Der ist so gescheit.
0: Aha, Glück gehabt.
1: Schaut, er ist kräftig und gescheit.
0: Na Wahnsinn.
1: Das ist ein super Papa.
0: Herzliche Gratulation dir und dem Papa. Wahrscheinlich geht es ja auch dann gemeinsam ins Kino. Viel Spaß dabei und danke fürs Mitmachen. Mhm. Servus.
1: Auf Wiederhören. Baba.
2: Baba.

0: Sag einmal, Rolf Rüdiger, wie viele Nüsse willst denn du noch aufmachen?
1: Entschuldigung, es beginnt jetzt dann bald die Weihnachtskekse.
0: Du hast den Kopfhörer falsch auf.
1: Entschuldigung.
2: So besser.
0: Ja, aber du kannst ja die Nüsse nicht
1: alle... Ja, für die Weihnachtszeit, da braucht man viele Nüsschen.
0: Ja, aber nicht jetzt schon aufmachen.
1: Oh, sicherlich, weil ich denke, das geht schneller, als nur klappt und dann haben wir keine Weihnachtskeks.
0: Ich habe das Gefühl, du wirst die alle noch heute futtern.
1: Nein, wenn du mir jetzt
0: dann
1: noch
0: kriegst aber Verstopfung.
1: Nein, ich werde mir jetzt dann noch so ein Putzwedel umbinden hinten, dann bin ich ein Eichhörnchen halt.
0: Rolf Rüdiger, das Eichhörnchen. Übrigens, alle Kinder, die eine knifflige Frage haben, dürfen gerne anrufen unter 01 89 9 95 3. Und die Erwachsenen, für die haben wir jetzt gleich was
1: Hätte
0: anderes.
1: Hätte ich da vorhin zum Beispiel so eine Beule, wäre ich ein Einhörnchen.
0: Nämlich den Klassiker der Woche.
1: Der ist super.
0: Dafür brauchen sie aber was. Du weißt was?
1: Hirn.
0: Nein, das auch, aber zum Facebook.
1: Ach so.
0: Jetzt schon mal Facebook aufmachen, und zwar die Radio Wien Wien heute Seite. Ja. Da ist ein Foto von uns jetzt schon zu sehen.
1: Das haben aber nicht alle. Manche haben das auch nicht, das Facebook.
0: Das ist natürlich ein Pech.
1: Das ist überhaupt kein Pech, das geht's gut.
0: Die, die kein Telefon haben, können bei uns nicht anrufen.
1: Na, Telefon haben schon die meisten.
0: Auch nicht
1: gibt's
0: alle.
1: Wenn Sie kein Telefon haben, dann rufen Sie uns an und sagen, das geht ja gar nicht.
0: Das geht nicht. Also, Facebook aufmachen, der Klassiker der Woche startet gleich nach den Nachrichten, und jetzt ist es soweit.
1: Jetzt ist es soweit. Adelheid, das Fadl schreit.
0: Auf jetzt, Rolf. Also, Entschuldigung. Wir geben zu Thomas Edinger. Es ist 9 Uhr.
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4: US-Präsident Trump will den ukrainischen Präsidenten Selenskyj weghaben. Die Stadt Wien plant einen Mädchenclub im Internet. Das Wiener Wetter zeitweise sonnig und immer mehr Wind. Guten Morgen. Gestern hat US-Präsident Trump einen Dieseldeal mit Russland angekündigt. Der ukrainische Präsident Selenskyj hat den scharf kritisiert, was ihm nun das Amt kosten soll. Trump verlangt die Ablöse von Selenskyj. Er sei schuld, dass der Krieg weitergehe. Aus den USA, Christoph Kohl.
5: Es sei an der Zeit, dass die Ukraine einen neuen Präsidenten bekomme, meint US-Präsident Donald Trump. Denn Volodymyr Selenskyj wolle den russischen Angriffskrieg nicht beenden. So Trump einen Tag nach einer Einigung mit Russlands Präsidenten Wladimir Putin über Dieselexporte. Vor den Kongresswahlen will der US-Präsident so die hohen Dieselpreise in den USA senken. Experten sind skeptisch. Trump macht ukrainische Angriffe auf russische Raffinerien für die Preise verantwortlich. Tatsächlich sind die Öl- und Dieselpreise infolge des Iran-Kriegs stark gestiegen.
4: Die Gewerkschaft beklagt die vielen Teilzeitlehrerinnen und Lehrer an Wiens Schulen. Sie federn den Personalmangel zwar ab, etliche seien aber noch im Studium und arbeiten nebenbei. Dann gäbe es noch Kolleginnen und Kollegen ohne abgeschlossenes Lehramt, die mit Sondervertrag unterrichten, kritisiert die Gewerkschaft. Heute ist Internationaler Mädchentag. Die Stadt Wien nimmt das zum Anlass, um neue Angebote für Mädchen und junge Frauen vorzustellen, etwa einen eigenen Wiener Mädchenclub, der nächstes Jahr starten soll. Er bringt Mitbestimmung und mehr Rechte. Nicola Corazza berichtet.
6: Rund 190.000 Mädchen und junge Frauen bis 20 leben in Wien. Für sie soll im Frühjahr 2027 der Wiener Mädchenclub online gehen. Auf einer städtischen Plattform werden bestehende Angebote gebündelt, etwa Workshops zu Mädchenrechten und Gewaltprävention. Welche Inhalte besonders gefragt sind, können Mädchen ab heute mitbestimmen. Dazu startet die Stadt Wien einen Online-Beteiligungsprozess, der bis Jänner läuft. Mehr Einblicke in die Politik soll die Initiative Girls in Politics ermöglichen. Dabei können Mädchen Politikerinnen bei ihrer Arbeit begleiten und erfahren, wie politische Entscheidungen zustande kommen. Ziel ist es, Mädchen stärker für politische Mitgestaltung zu interessieren.
4: Und in Neubau sollen alle mit Hund zum Sackerl fürs Gackerl auch ein Flascherl testen. Im siebenten leben an die 600 Hunde, die täglich ihr Geschäft verrichten. Für die Bäume ist das schädlich. Ab morgen kann sich daher jeder mit Hund im Bezirksamt eine Gratisflasche Wasser abholen. Mit dem soll der Urin weggespült werden. Das waren die Nachrichten. Damit zum Wiener Wetter zu Rolf Rüdiger und Robert Steiner.
1: Das ist eine gute Idee.
0: Was ist eine gute Idee?
1: Und am Besen sollen sie dann in die Hand drücken.
0: Ja, Wiener Wetter heute zeitweise sonnig, zunehmend windig. Ja. Sonnenschein und Wolken wechseln sich nämlich ab und einzelne kurze Regenschauer sind nicht ganz ausgeschlossen.
1: Nein, nein.
0: Die meiste Zeit des Tages ist es zum Glück aber trocken.
1: Ich auch.
0: Ab dem Vormittag weht lebhafter Westwind mit Böen zwischen 30 und 50 km/h. Mhm. Obwohl das zum Glück nämlich zurück, weil wir brauchen ja auch, die Natur braucht ja wegen den Hunden viel mehr Wasser. Ne?
1: Ja.
0: Die Höchsttemperatur heute noch 19 Grad, derzeit liegen wir bei 12.
1: Fertig. Jetzt kommen wir zum Verkehr.
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1: Das ist super.
0: Am Sonntagmorgen, so wie sich das gehört, keine Störungen. Wir wünschen gute und sichere Fahrt.
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1: Jawohl, ja, das sind wir zwei Schönen.
0: Ja, und wir wünschen einen schönen Sonntagmorgen.
1: Ja, ich stelle mir gerade vor, eigentlich wäre statt am Flascherl noch besser Gießkandl. Jeder sollte ein Gießkandl kriegen.
0: Ist das schön.
1: Ja, wie die Gartenzwerge.
0: Interessant. Jetzt heißt es aber miträtseln für alle Erwachsenen. Ja. Wir haben ein Online-Spiel für Facebook.
1: Ein Online-Spiel?
0: Ja, ein Online-Spiel.
1: Das ist toll.
0: Auf die Plätzchen.
1: Fertig.
0: Los geht's.
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1: Und bei diesem Spiel spielen wir immer ein Stückchen Musik vor, das man kennt aus dem Fernsehen von früher.
0: Das hast du sehr schön formuliert, muss ich schon sagen. Na, Gratulation.
1: Bin ich auch beim ORF gelandet.
0: Drum bist du Moderatorratte.
1: Was bin ich?
0: Moderatorratte.
1: Ich bin eine Moderatorin. Moderatten.
0: Sie kennen Moderatte. Es bestimmt. Welche berühmte Sendung ist...
1: Eine Moderatte.
0: Das hier. Das war's. Mehr gibt's nicht.
1: Kurzes Geschichtel.
0: Ja, ganz kurzes Geschichtel. Wer es weiß, schreibt's bitte in Facebook unter unser Foto.
1: Passt auch gut zum heutigen Mädchentag.
0: Wir suchen wieder was aus und einer oder eine gewinnt dann natürlich.
1: Eine, weil ja der Mädchentag ist.
0: Das machen wir per Zufall.
1: Ja.
0: Wir werden mal schauen, was
1: wir
0: rauskommt.
1: Wir lassen das Glück entscheiden.
0: Ja, das hast du schön gesagt. Und in Kürze gibt's die nächste Runde mit den Jüngsten.

0: 9 nach 9, schönen guten Morgen. Da ist ziemlich viel los heute bei uns. Die Nüsse sind das Geräuschespiel, die Kinder rufen an wie wild und die Erwachsenen machen beim Facebook-Gewinnspiel mit.
1: Die tippsen am Handy herum
0: ganz
1: wie die Winden.
0: Ganz fleißig.
1: Danke für die vielen, vielen Mitspielerinnen. So, und jetzt?
0: Ab ans Telefon.
1: Ich höre mal, ob schon wer dran ist. Hallö, hallö, wir zwei sind's. Wer ist am Telefon?
2: Christian Ruttmeier.
0: Hallo Christian.
1: Christian Ruttmeier, grüß dich. Wie alt bist denn du?
2: 6.
1: Und isst du auch gerne Nüsse?
2: Ja.
0: Hast du überhaupt heute schon gefrühstückt?
2: Ja.
1: Oh. Aha, es interessiert mich zum einen, welche Nüsse magst du gern?
2: Pistazien,
0: das sind ja besondere Nüsse.
1: Muss man die auch wo raus?
0: Natürlich. Die sind köstlich.
1: Ist auch schwierig, da reinzukommen.
0: Was sind eigentlich deine Lieblingsnüsse, Rolf Rüdiger?
1: Na, die da, die Walnüsse. Die knacken so schön. Da.
0: Ja, das stimmt. Die sind
1: knicks, knack.
0: Ich mag ja die anderen lieber.
1: Die Erdnüsse?
0: Ja, genau, weil die sind weicher.
1: Wegen die Fingernägel.
0: Ja, genau.
1: Damit das du nicht abdingselst. So, jetzt verlieren wir uns gerade in Geplapper. Christian, hast du auch eine Frage für uns zwei?
2: Ja.
0: Bitte sehr.
2: Von welchem Tier hat die Rakete Fortbewegungsart übernommen?
0: Was? Von welchem Tier die Rakete ihre Fortbewegungsart übernommen hat?
2: Ja.
1: Das ist aber eine Rakete.
0: Was schaut denn aus wie eine Rakete? Ein Pinguin
1: ausschaut, sondern die Fortbewegungsart. Eine Rakete, die steigt ja eigentlich.
0: Das stimmt, die startet
1: steigt
0: ja.
1: Zuerst, die startet und dann fliegt sie.
0: Dann war es ein Vogel wahrscheinlich.
1: Das muss ein Flugviech sein.
0: Ein Flugviech?
1: Ja.
0: Wieso sagst du eigentlich Viech? Du bist ja selber eins.
1: Ja,
0: Sag doch Tier, das klingt netter.
1: Tier? Ich finde ein Viech, wir sind in Österreich, dann darf er doch wohl Viech sein. Das ist eine
0: Christian,
1: Viecherei.
0: Jetzt darfst du ein Kommando geben und dann, oh mein Gott, singt Celine Dion.
1: Schön.
0: Das ist wirklich schön.
2: Fertig.

0: Sie singt gerade wieder in Paris.
1: Schön.
0: Die Céline Dion. Du mit deinen Nüssen. So ja. Viele Geräusche hatten wir schon lange nicht mehr.
1: Ja, sind auch viele Nüsschen.
0: Also, wer weiß Bescheid? Du oder ich, glaubst du?
1: Ich bin wissenschaftlich bewandert.
0: Christian, wer darf die Antwort geben? Der Rolf Rüdiger oder ich?
2: Ich. Rolf Rüdiger.
1: Dankeschön. Nicht oder schon?
0: Doch, schon.
1: Gut, dann Achtung, hier spricht Dr. Professor.
0: Ja, jetzt übertreib nicht, ja.
1: Na, dann glauben alle, dass ich recht gescheit bin.
0: Ach so.
1: So, die Frage
0: hoffentlich
1: war...
0: Hoffentlich wirkt's.
1: Von welchem Tier die Rakete...
0: ihre Fortbewegungsart übernommen hat.
1: Ja, zuerst dachte ich ja, es hat etwas zu tun mit der Außenhaut von der Rakete, weil da kann man sich auch was von anderen Tieren abschauen.
0: Das stimmt.
1: Damit die schneller dahin flitzt. Aber... dann hatte ich plötzlich einen Geistesblitz.
0: Es geht um den Rückstoß.
1: Um den Rückstoß.
0: Mhm.
1: Und da haben sich die Raketenbauer von der Kuh was abgeschaut.
0: Bitte?
1: Von den Kühen.
0: Von der Kuh?
1: Ja.
0: Was denn bitte?
1: Die Furzerei.
0: Was?
1: Ja, Kühe furzen den ganzen Tag.
0: Ja, ja, das stimmt.
1: Unglaublich viel.
0: Aber was hat das mit der Rakete zu tun?
1: Das ist der Antrieb von der Kuh.
0: Aber hast du schon mal eine Kuh gesehen, die schnell herumgeflogen ist?
1: Na, geflogen nicht, aber wenn man sie aufstellen würde zum Beispiel.
0: Die Kuh aufstellen?
1: Die haben sie hinten sitzt
0: und
1: dann furzt sie, dann würde sie aufsteigen.
0: Ah, bist du dir sicher?
1: Ja.
0: Ist die Kuh nicht zu schwer?
1: Na, wenn sie ja richtig furzt, dann
0: warte,
1: geht
0: das. Bevor wir uns verplaudern, was meint der Christian? Ist es von der Kuh?
2: Nein.
0: Nein, das war eindeutig.
1: Dann bin ich vielleicht doch nicht so ein wissenschaftlicher Wissenschaftler.
0: Dürfte ich noch einen Versuch oder magst das du sagen, Christian? Wie du willst.
2: Ja.
1: Der Christian darf sagen. Sag uns du, woher die das abgeschaut haben.
2: Ich darf versuchen.
0: Ich darf versuchen?
1: Also, ja, versuch mal.
0: Also, ich glaube, es ist der Tintenfisch, der Kalmar.
1: Der Tintenfisch, wie kommt er auf so eine
2: Blödsinn? So ähnlich.
0: Na, endlich! So ähnlich?
2: So ähnlich.
0: So ähnlich. Was denn? Sag's uns.
1: Ja, wie was?
2: Qualle.
0: Die Qualle?
1: Und warum die Qualle? Was macht die Qualle?
0: Ja, genauso Rückstoß.
2: Die stößt Wasser aus.
1: Ah, das ist ja drunter. Aber eine Rakete stößt ja kein Wasser aus.
0: Nein, aber die Technik ist dieselbe.
1: Das Ausstoßen?
0: Ja, genau. Es geht um den Rückstoß und jetzt gibt's ein Super für den Christian.
1: Von der Qualle. Das ist ja toll. Und sag mal, hast du das selbst beobachtet oder woher weißt du solche Wissenschaftlichkeiten?
2: Von einem Heft.
0: Ich bin begeistert.
1: Ich brauche ein Heft.
0: Ja.
1: Kauf mir eins.
0: Ja, schreib mich nicht an.
1: Damit ich will auch so gescheit sein.
0: Christian, weißt du, was wir heute verlosen als Preis?
2: Nein.
0: Ich sag's
1: Nüsse
0: dir.
1: Vielleicht.
0: Du kriegst zwei Kinokarten für den neuen österreichischen Animationsfilm Monster Mia.
1: Monster Mia?
0: Ja,
1: das ist
0: genau.
1: Österreichischer Film.
0: Ja, weißt du warum? Weil ganz viele Österreicherinnen und Österreicher Bekannte mitsprechen. Die Fanny Stapf, die Verena Altenberger, die Susi Stach, der Philipp Hanser und die Silvia Schneider.
1: Lauter Berühmtheiten.
0: Ja.
1: Die Schneider kenne ich den Rest nicht.
0: Viel Spaß im Kino.
2: Mhm. Danke.
0: Bitte, Baba.
1: Wiedersehen. Hören.

0: Und schon geht's in die nächste Runde. Schlag auf Schlag geht das hier.
1: Ich überlege gerade, ob ich vielleicht eine Nussallergie habe. Nein. Das wäre blöd.
0: Nein, ich passe schon auf dich. Einen schönen guten Morgen. Wer ist denn jetzt am Telefon?
2: Hallo.
0: Hallo.
1: Grüß dich. Servus. Wer bist denn du?
2: Sigi.
0: Sigi bist du?
1: Sigi. Der Sigi.
0: Aha.
1: Bist du der Sigi oder die Sigi?
2: Der.
0: Und wie alt bist du?
2: 7
0: Jahre. Super.
1: Ein 7-jähriger Sigi. Und rufst du uns aus Wien an oder von
0: ganz woanders?
1: Kärnten.
2: Wien.
1: Mhm. Gut. Hätten wir das auch besprochen. Ja. Und was sind deine Lieblingstiere überhaupt?
2: Katzen.
0: Mhm. Katzen.
1: Mhm. Katzen.

0: Mammute?
1: Ja, gibt's nicht mehr.
0: Was war das dritte?
2: Säbelzahntiger.
0: Ja. Auch praktisch. Zum, wenn man bastelt zum Beispiel.
1: Sag mal, Sigi, hast du auch eine Rätselfrage für uns?
2: Ja.
1: Ja, gut. Bitte sehr, wir hören zu.
0: Wir hören schon zu.
2: Aus wie vielen Einzelteilen besteht dein Schädel?
1: Ein Menschenschädel?
2: Ja.
1: Ja.
0: Und Tierschädel gibt's auch?
1: Ja, ja, es gibt ja alles.
0: Ah ja, richtig.
1: Eben.
0: Ich habe auch sowas.
1: Ein Menschenschädel, aus wie vielen Einzelteilen?
0: Einzelteile?
1: Die
0: ja,
1: Knochen.
0: Eins.
1: Nein.
0: Ist ja ein Schädel.
1: Nein, da gibt, ich glaube, da gibt es mehrere Teile, die man zusammenbaut.
0: Das habe ich schon mal gesehen beim Halloween.
1: Mhm.
0: Da habe ich ein Skelett gesehen, auf dem ist die Pappen runtergefallen. Also
1: man sagt das nicht
0: die
1: so.
0: Das Kiefer. Das Kiefer ist abgestürzt.
1: Sag mal, Rolf Rüdiger. Sag mal, Sigi, das ist aber eine ziemlich schwierige Frage. Ist das sozusagen Medizin?
0: Das ist Medizin.
1: Mhm. Wir brauchen ein Kommando und
0: wir brauchen,
1: und schauen,
0: wo man
1: nach, das Medizinbuch.
0: Wo kann man nachschauen?
1: Medizinbuch,
0: ja.
1: Kannst du schon das Kommando geben, Sigi?
0: Ich oder du, Sigi?
2: Auf die Plätze, fertig, los.
0: Danke.

Musik aus Österreich war das. Thomas David mit A Million Lights. Du mit deinen Nüssen. Kümmere dich jetzt bitte um die Antwort zum menschlichen Schädel. Sehr interessante Frage von Sieg.

0: Niki, 7 Jahre aus Wien.
1: Mhm. Bist du eh noch dran?
2: Ja.
1: Das waren jetzt aber 2 Sigis. Wen haben wir denn da jetzt noch gehört? Ich dachte, ich hörte mehr.
0: Die Oma. Die Oma ist auch da. Einen lieben Gruß an die Oma. Lieber Sigi, pass auf, wir haben Folgendes rausgefunden.
1: Ja,
0: der menschliche Schädel von Erwachsenen. Es ist ja ein Unterschied, ob Kind oder Erwachsener.
1: Ja, aber der ist größer dann.
0: Ist wirklich spannend. Man kann es nicht ganz genau sagen.
1: Schädel ist spannend?
0: Ja, naja, zusammengespannt. Und er besteht aus, in der klassischen
1: mehreren Teilen, und zwar viel mehreren Teilen, als wie das Unterkiefer und den Rest von der Birne.
0: Also in der klassischen Anatomie sagt man 22.
1: 22
0: Einzelteile, aber es gibt teilweise
1: so. Bist du mit dieser Antwort einverstanden oder hast du eine bessere?
2: Ja.
0: Ja!
1: Super! Ja, er ist einverstanden oder ja, deine bessere?
0: Frag mal nach,
1: besser. Ich frag mal. Bist du mit der Antwort einverstanden gewesen? Ja.
2: Ja.
1: Ja, aber pass auf, wir haben noch was gefunden. Da gibt es noch eine Antwort, die sagt, es gibt viel mehr Teilchen.
0: Genau,
1: noch.
0: Je nach Zählweise und Einbeziehung kleinerer Knochen können es aber bis zu 30 Teile sein.
1: 30 Teile.
0: Zum Beispiel die 6 Gehörknöchelchen, die sind ja im Mittelohr drinnen.
1: Ja.
0: Oder das Zungenbein oder so, das kann man alles
1: das Zungenbein.
0: Mitzählen. Ja, genau.
1: Das ist auch ein Knochen.
0: Ja.
1: Aber meine ist ganz weich.
0: Die Zunge.
1: Ja.
0: Genau. Ah. Und dann sind es mehr. Also mehr. Das ist schon spannend.
1: Es so ist spannend. Und wer haltet das Ganze zusammen? Klebstoff.
0: Nein, nicht Klebstoff. Nein, das gibt es bei Menschen nicht.
1: Das wächst dann so zusammen und so und dann bleibt es auch so.
0: Ja, hoffentlich.
1: Ja.
0: Sehr interessant. Sigi, so. Viel Spaß. Wir schicken dich auch ins Kino.
1: Mhm.
0: Danke fürs Mitmachen.
1: Nimmst du die... Entschuldige.
2: Okay.
1: Das sind die Nüsse, sage ich
0: ja,
1: dir.
0: Ich sag's
1: die haben sich jetzt auf die Stimme
0: gelegt. Du wolltest fragen, ob er die Oma
1: mitnimmt. Ob er die Oma mitnimmt.
0: Nimmst du die Oma mit?
2: Ja.
0: Ja.
1: Ja.
0: Die freut sich auch
1: ja,
0: schon.
1: Ja, die ist super. Die nimmt sicher Popcorn mit oder irgendwas zum Futtern.
0: Ja. Wir wünschen euch viel Spaß und danke fürs Mitmachen.
1: Baba.
0: So, und jetzt ist es schon wieder 21:30. Jetzt gibt es die Kindernachricht mit unserem Kollegen Thomas Metelko.
1: Ja.
0: Thomas, was hören wir denn jetzt von dir?
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4: Schönen Vormittag. Wir hören jetzt, wer den Friedensnobelpreis bekommen hat und welche neuen Regeln es für E-Mopeds gibt. Und dann erfahren wir mehr über den Wiener Liedermacher und Sänger Georg Danzer.
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4: In Stockholm sind die Nobelpreise vergeben worden. Stockholm ist die Hauptstadt von Schweden. Die Nobelpreise haben ihren Namen vom schwedischen Erfinder Alfred Nobel. Nobelpreise gibt es für Wissenschaftler und Künstler in Chemie, Physik, Medizin und Literatur. Der wichtigste Preis ist der Friedensnobelpreis. Den bekommt dieses Jahr Navanese Hempilei aus Südafrika. Sie ist 85 Jahre alt. Sie hat sich ihr ganzes Leben für unterdrückte Menschen auf der ganzen Welt eingesetzt. In Österreich gibt es neue Regeln für E-Mopeds. E-Mopeds sind kleine Motorräder. Sie haben einen elektrischen Motor. Bisher durften sie trotzdem auf Radwegen fahren. Das ist jetzt verboten. Sie müssen auf der Straße fahren. Außerdem müssen E-Mopeds jetzt auch ein Kennzeichen haben. Die Fahrerinnen und Fahrer von E-Mopeds müssen auch einen Sturzhelm tragen. Georg Danzer heißt ein berühmter Künstler aus Wien. Er hat für viele Lieder die Musik und die Texte geschrieben. Dazu hat er Gitarre gespielt. Eines seiner Lieder heißt Jöschau. Er war ein sehr guter Musiker. Deswegen kennen ihn in Wien, in Österreich und in Deutschland sehr viele Menschen. Er ist im Jahr 2007 gestorben. Jetzt wäre er 80 Jahre geworden. Zu seinem Geburtstag haben sich viele an ihn erinnert. Das wäre auch eine gute Wow-Frage, ob Rolf Rüdiger und Robert Steiner jeweils 3 Lieder von Georg Danzer kennen, oder?
0: Ja, das stimmt. Das wäre eigentlich wirklich eine gute Baufrage. Übrigens, die Oldtimer dürfen in Kürze schon anrufen und sich anmelden für eine Oldtimer-Runde.
1: Wir kennen drei Lieder vom Ambros.
0: Super, ja, der ist Professor geworden vor kurzem.
1: Der Herr Professor Ambros.
0: 13 Grad haben wir derzeit schon in der Stadt.
1: Ja, kriegen wir auch einmal einen Professor.
0: Heute ist es zeitweise sonnig und auch wolkig.
1: Professor Steiner.
0: Einzelne kurze Regenschauer sind nicht ganz ausgeschlossen, die meiste Zeit des Tages bleibt es aber trocken.
1: Ja.
0: Ab dem Vormittag weht lebhafter Westwind mit Böen zwischen 30 und 50 km/h und die Höchsttemperatur heute 19 Grad.
1: Hm. Naja.
0: Ist jetzt ganz schön. Ein kurzer Blick
1: ganz kurz.
0: Auf die Straßen. Es ist 9.33 Uhr. 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
1: Super.
0: Zum Verkehr gehört ja auch der öffentliche Verkehr und da haben wir jetzt eine Meldung.
1: Aha.
0: Die Südstrecke ist zwischen Bad Vöslau und Pfaffstätten unterbrochen. Der Grund ist ein Rettungseinsatz.
1: Aha.
0: Der Fernverkehr wird umgeleitet. Für den Nahverkehr ist ein Schienenersatzverkehr eingerichtet. Auf den Straßen geht es ganz gut. Wir wünschen gute und sichere Fahrt.

0: So viele Nüsse liegen jetzt vorm Rolf Rüdiger geknackt und geöffnet. Wenn ihr mitgezählt habt, wie oft das Geräusch heute zu hören war, jetzt schnell anrufen und einen Extrapreis absahnen.
1: Absahnen?
0: Sagt man das so?
1: Abnüssen.
0: Abnüssen. 89 9 95 3, und genau diese Nummer hat auch wer gewählt? Hallo, hallo, wer ist jetzt dran?
2: Valentina Salomon.
0: Hallo Valentina, Valentina Salomon.
1: Grüß dich, servus. Wie alt bist denn du, hallo, Valentina?
2: Sechs
0: Jahre jung und schon bei uns am Telefon.
1: Und
0: super.
1: Wer war bei dir heute zu Hause der oder die Erste, der aufgestanden ist oder die aufgestanden ist?
2: Keine Ahnung.
0: Bei mir war es die Katze. Die Katze ist immer auf in der Früh.
1: Die ist die Erste?
0: Ja, die ist die Erste.
1: Und macht die dann nachher Frühstück?
0: Nein, die macht dann Lärm, damit alle anderen auch aufstehen.
1: Aha, oder ins Katzen. Wieso, wer war noch da?
0: Bei mir, wie? Das geht überhaupt nichts an.
1: Alle anderen auch aufstehen.
0: Geht dich überhaupt nichts an. So, Valentina, hast du eine Rätselfrage für uns?
2: Ja.
0: Bitte sehr.
2: Wer ist im Moment die beste Downhill-Fahrerin der Welt?
0: Die beste Downhill-Fahrerin der Welt.
1: Ist es das mit dem Polster oder mit den Decken?
0: Was?
1: Downen?

0: Ja.
1: Und welche Farbe hat das?
0: Schwarz.
2: Schwarz?
3: Schwarz.
2: Toll.
3: Ja.
2: Aber fürs schön. Downhill-Fahren, das ist ja eine extrem anspruchsvolle Mountainbike-Sportart.
1: Aber rauf ist noch viel schwieriger.
2: Ja, ja, na sowieso. Aber man muss zuerst mal rauf, um wieder runter zu kommen.
1: Ja, aber es ist ja Downhill.
2: Das ist so eine Bergabstrecke. Da muss man über Wurzeln, über Steine,
1: über
2: springen.
1: Kleine Tiere.
2: Über Tiere?
0: Ja.
1: Wir springen, weil sonst fährst du drüber, das wäre schlecht.
2: Okay.
1: So, und was war jetzt nochmal deine Frage genau?
2: Wer die berühmteste oder beste Downhill-Fahrerin derzeit ist?
1: Eine Fahrerin?
2: Mhm.
0: Weltmeisterin.
2: Eine Weltmeisterin,
1: gut. Und hat die dann auch einen Helm auf?
2: Ja, sicher.
0: Ja.
2: Eine Schutzkleidung.
1: Schutzkleidung.
2: Ja.
1: Oben.
2: Überall. Die haben Protektoren, falls sie stürzen.
1: Was du alles weißt.
2: Ich kenne mich aus.
1: Man, der kennt sie aus.
2: Jetzt machen wir Folgendes. Valentina, du gibst dein Kommando.
1: Bist du auch eine Downhill-Fahrerin?
2: Nein, das würde ich mir nie trauen. Nein. Du gibst das Kommando und nach der Musik, nach dem Stevie Wonder, hören
1: der
2: wir uns wieder.
1: Der ist auch Downhill-Fahrerin.
2: Geh.
1: Doch.
0: Auf die Plätze. Fertig. Los.

0: Jetzt ist es gleich soweit.
1: Gleich ja. Sind die Erwachsenen dran. Wer eine Frage hat und mitspielen will bei Wow Wissen oder was, bei der Oldtimer-Runde, ruft jetzt an unter 89 9 95 3.
2: Aber zuvor sind wir noch mit einer Beantwortung einer Frage beschäftigt, nämlich mit von wem?
1: Mit der Valentina.
2: Ja, genau. Bist du

0: eh noch dran?
1: Ja.
0: Das
1: ja.
0: ist sehr gut. So. Valentina, stell noch mal deine Frage, bitte.
2: Rolf Rüdiger hat schon wieder alles
0: ja,
2: vergessen.
0: Ja, ja, ja.
1: Wie heißt die beste Downhill-Fahrerin der Welt?
2: Hm. Das ist ein bisschen schwer zu beantworten.
0: Wir haben eine gefunden.
2: Ich hoffe, eine Österreicherin.
0: Österreicherin.
2: Ist es eine Österreicherin?
1: Ja.
2: Valentina Höll?
1: Ja.
0: Ja. Die hat ja genau den gleichen Namen wie du. Seid ihr verwandt? Ist das deine Mama?
1: Nein.
0: Die Oma?
2: Die Oma.
1: Nein.
0: Auch nicht.
2: Die Uroma.
0: Die Schwester. Nein. Sie sind nicht verwandt.
2: Seid ihr verwandt?
0: Nein. Hat sie ja schon gesagt?
2: Nein.
0: So. wo hast du das gefunden? Im Internet?
2: Im Internet, ja,
0: im
2: genau.
0: Im Internet, das ist toll. Aha. Und hat die dann auch einen Preis bekommen?
2: Ja, einige schon. Einige. Aha. Die ist.
0: Und kann die auch rauffahren mit dem Radl oder nur runter?
2: Beides.
1: Beides.
2: Valentina, auch du bekommst die Kinokarten. Vielen Dank fürs Mitspielen und dir noch einen schönen Sonntag.
0: Auf Wiederhören.
1: Danke.
0: Baba. Bitteschön, Baba.

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1: Das war jetzt aber schön mit Enrique Iglesias und Whitney Houston. Du, müssen wir jetzt schon den Klassiker auflösen? Noch nicht, gell?
2: Kannst du mir bitte die Noten umblättern?
1: Ja, blätter ich bitte gerne um. So. Gleich gibt's die Auflösung vom Klassiker der Woche. Vorher, wer ist denn jetzt
2: zum Pedal?
1: Ja, dann tue ich dir das Pedal noch hoch. So. Wer ist denn jetzt am Telefon, bitteschön?
3: Monika und Werner sind da.
1: Ah, hallo. Ein Pärchen.
2: Guten Morgen. Ja. Hallo, hallo. Und wer von Ihnen ist jetzt der Oldtimer?
3: Beide.
2: Beide. Dann ist es ein Oldtimer-Rennen sozusagen.
1: Sind Sie beide glücklich verheiratet?
3: Ja.
1: Wie lange schon?
3: 16 Jahre.
1: Oh, ja.
3: Und 10 Jahre vorher haben wir uns kennengelernt.
2: Aha. Und wie lange müssen Sie noch?
1: Rolf Rüdiger, bitte. Wir merken schon, Sie haben Spaß. Von wo rufen Sie uns denn an?
4: Von Enzesfeld, Linderbrunn.
1: Na schau.
4: Das ist südlich von Baden.
1: Mhm. Wunderbar.
2: Was
1: und jetzt,
2: genau?
1: Ja, alles. Und jetzt kommt sicher eine Oldtimer-Frage, bitte sehr.
3: Ja. Wohin bringt man kaputte Städtische?
2: Ja. In Wien bringt man es auf den Mistplatz.
3: Nein.
2: Nein? Aha, das wäre zu einfach. Aha, das ist eine kniffligere Angelegenheit. Kaputte Städtische, kennst du dich damit aus?
1: Nein.
2: Nein. So.
1: Ist das eine Scherzfrage?
4: Möglich.
1: Okay,
2: möglich.
1: Wir werden uns sehr bemühen, die zu beantworten.
2: Ich hol mal das Scherzbuch und du schau ein bisschen im Internet umeinander.
1: Ja, machen wir. Wir machen beides. Wir werden, liebe Monika, lieber Werner, wir werden uns sowas von bemühen. Mhm.
2: Und
1: Sie werden Ohren machen.
2: Wir brauchen jetzt von Ihnen gemeinsam gleichzeitig das Kommando, bitte.
1: Ja.
3: Auf die städtische.

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1: Mit Monika und Werner. Und die beiden bekommen jetzt noch eine Aufgabe. Ich habe mich nämlich gerade drauf konzentriert und hoffe, dass du die richtige Lösung weißt.
2: Ich bin gerade drauf gekommen. Ich kenne auch eine Monika und eine Werner, aber
1: wirklich?
2: Nicht aus
1: Enzersfeld.
2: Enzersdingsbums.
1: Nein, Entschuldige, es war nicht Enzersfeld.
2: Aber oder? Wir kennen uns nicht,
1: es war
2: gell?
1: Enzersfeld.
3: Nein, ich glaube nicht.
2: Aha.
1: Nur vom Radio. Und,
2: aber uns kennen sie schon.
3: Ja, natürlich.
4: Jahrelang.
2: Es ist ein einseitiges Kennenlernen. Jetzt kennen wir uns aber richtig. So.
1: Ja, bevor wir zur Beantwortung kommen, haben Sie aufgepasst beim Klassiker der Woche?
3: Leider nicht, da war ich gerade in der Werkstatt.
1: Das macht man. Stehtisch repariert.
3: Einen Wichtel abgeschnitten.
1: Was?
2: Ich glaube, die sind ja eh schon so klar.
3: Die Kasteln nicht.
1: Was ist mit der Monika? Kann die uns helfen?
4: Leider auch nicht. Mein Sohn war da.
1: Aha. Und weiß er die Lösung?
4: Wir haben uns unterhalten.
2: Ach so, nein, das passt.
1: Dann verraten wir es eben. Ja. Vielleicht erkennen Sie es sogar. So klingt die Sendung. Was kann denn das sein?
2: Es spielen mehrere Damen mit.
4: Eine Tiersendung? Keine Tiersendung.
1: Ja, fast.
2: Sie sind schon nah dran.
1: Fast ganz nah dran. Das ist Desperate Housewives.
2: So,
1: die aber verzweifelten
2: so
1: Hausfrauen.
2: Nebenbei
1: gewonnen
2: erwähnt.
1: Hat die Karin Weinhandel. Die hat auf Facebook eine richtige und schnelle Antwort gegeben und bekommt einen Extrapreis zugeschickt.
2: Und vielen Dank alle, die da mitgespielt haben.
1: Wahnsinnig
2: das waren Hunderte.
1: Viel. Ja, und vielen Dank. Ich habe mich um das gekümmert, der Rolf Rüdiger, um die Beantwortung der Scherzfrage.
2: Ja, und jetzt eben zu Ihrer Aufgabe. Es war die Frage, wohin man einen Stehtisch bringt.
1: Na, einen kaputten.
2: Einen kaputten Stehtisch. Aha, das macht die Sache auch nicht besser. So, und wir nicht blöd haben uns gedacht, modern wie wir sind, probieren das jetzt mit ChatGPT, wie das heißt.
1: Ja, genau, ChatGPT.
2: Und da kommt aber wirklich nur Müll raus.
1: Ja,
2: also die blödesten Antworten, nur nichts Gescheites, wie zum Beispiel was zum Statiker. Also, das ist, macht keinen Sinn und lustig ist es auch
1: wir
2: nicht.
1: Wir müssen uns geschlagen geben, Monika und Werner, wohin bringt man
2: also
1: kaputte Stehtische?
2: Liegestuhl könnte man noch anbieten, einen Stehtisch.
1: Nein, einen Stehtisch.
2: Ein Stehtisch zum Liegestuhl. So, Sie müssen es uns verraten.
1: Wohin?
3: Okay, die Antwort liegt eigentlich schon in der Frage, kaputte Stehtische bringt man ins städtische Krankenhaus.
1: Städtische Krankenhaus!
2: Das ist lustig. Das ist lustig. Das gibt einen zwei Schlüsselanhänger.
1: Städtische Krankenhaus.
2: Haben Sie sich das selbst ausgedacht?
3: Das habe ich irgendwo gehört. Das
1: war großartig. Es ist völlig wurscht, woher Sie es haben.
2: Es
1: ab sofort gehört es dem Rolf Rüdiger und wir, Sie werden es jeden zweiten Tag hören.

0: Ein neuer Witz, der passt zu den anderen sechs.
1: Vielen
0: dazu.
1: Dank, Monika und Werner. Viel Spaß mit zwei Schlüsselanhängern.
2: Oh, super, danke.
1: Baba.
0: Baba.
3: Dankeschön.
2: Noch einen schönen Tag.
1: Ebenso.

0: wirklich Schluss.
1: Heute esse ich Marmelade. Wir kommen wieder, keine Frage.
0: Doch für heute ist wirklich Schluss. Schönen Sonntag und brav bleiben.
1: Buongiorno und guten Appetit.
0: Jetzt ist es 10 Uhr, jetzt gibt's die Nachrichten mit Thomas Edi Edinger.
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3: Die Gewerkschaft kritisiert die vielen Teilzeitlehrer an Wiens Schulen. 12 Tote nach einem Angriff der Houthi-Miliz auf den Flughafen in Riad. Das Wiener Wetter bringt Wolken, Sonne und Wind. Schönen Vormittag. Jahrelang hat die Lehrergewerkschaft beklagt, dass es an den Wiener Pflichtschulen zu wenig Lehrpersonal gibt. Einen Monat nach Schulstart ist die Lage heuer etwas entspannter. Probleme gäbe es vor allem wegen der vielen Teilzeitkräfte. Julia Kopernöpp-Pfeiffer berichtet.
4: Laut Bildungsdirektion sind aktuell rund 18.000 Lehrerinnen und Lehrer im Dienst. Trotzdem bleibt die Personalsituation angespannt. Viele Lehrkräfte arbeiten Teilzeit, sagt Karin Meditz-Steiner, Personalvertreterin der Roten Gewerkschaft FSG.
5: Wir haben schon sehr viele Kolleginnen, die noch im Studium sind, entweder den Bachelor erst fertig machen oder aber auch in der Masterausbildung sind.
4: Die ÖVP-Gewerkschaft sieht darin ein Problem. Personalvertreter Thomas Krebs von der FCG.
6: Wir haben immer öfter Kolleginnen und Kollegen, die kein abgeschlossenes Lehramt haben, sondern mit Sondervertrag unterrichten.
4: Sonderverträge haben auch Quereinsteiger, die ebenfalls den Lehrermangel abfedern sollen. Laut Bildungsdirektion hat es 440 Bewerbungen gegeben. 60 Personen wurden als Quereinsteiger aufgenommen.
3: US-Präsident Trump verlangt die Ablöse des ukrainischen Präsidenten Zelensky, offenbar eine Reaktion auf dessen scharfe Kritik an Trumps Dieseldeal mit Russland. Der US-Präsident liefert eine andere Begründung. Zelensky habe vielfach die Gelegenheit gehabt, den Ukraine-Krieg zu beenden und sich dagegen entschieden. Bei einem Luftangriff auf den Flughafen der saudischen Hauptstadt Riad sind mindestens 12 Menschen ums Leben gekommen, über 300 sind verletzt. Saudi-Arabien sagt, die Houthi-Miliz hat aus dem benachbarten Jemen eine Rakete abgefeuert. Marta Georgiev berichtet.
7: Es ist der bisher tödlichste Angriff der Houthis auf saudischem Boden. In der Ankunftshalle des internationalen Flughafens King Khalid laufen Menschen panisch vor herabstürzenden Trümmerteilen davon. Die Todesopfer sind Einheimische, aber auch Reisende aus den USA, Jordanien und Bangladesch. Saudi-Arabien spricht von Kriegsverbrechen und schwört Rache. Die Houthi-Miliz kämpft im Jemen seit Jahrzehnten gegen die anerkannte Regierung an, die von den Saudis unterstützt wird. Doch seit dem Krieg zwischen den USA und dem Iran ist der Konflikt weiter eskaliert. Die Houthis sind nämlich mit dem Iran verbündet und Saudi-Arabien mit den USA. Seit Wochen greifen die Houthis vor allem die Ölanlagen in Saudi-Arabien an. Die saudische Luftabwehr gilt als schlecht aufgestellt. Viele europäische Staaten raten inzwischen von allen Reisen nach Saudi-Arabien ab.
3: Und im Tiergarten Schönbrunn gibt es Probleme bei zwei Bauprojekten. So wird das sanierte Regenwaldhaus nicht heuer, sondern erst nächstes Jahr eröffnen. Es sei in schlechterem Zustand gewesen als erwartet, so Zoodirektor Hering Hagenbeck. Später fertig wird auch das neue Artenschutzaquarium, sogar 2029 wackelt. Das waren die Nachrichten, damit zum Wiener Wetter. 13 Grad hat es aktuell in der Wiener Innenstadt. Zeitweise scheint die Sonne, der Wind wird nach und nach mehr. Die meiste Zeit des Tages ist es heute trocken, einzelne kurzen Regenschauer sind aber nicht ausgeschlossen. Das Ganze bei bis zu 19 Grad. Morgen Montag einige Sonnenstunden, zum Mittag und am frühen Nachmittag sind zeitweise dichte Wolken dabei. Am Vormittag kommt Nordwestwind auf, der am Abend nachlässt. Die Temperatur morgen maximal 17 Grad. Die Radio Wien Verkehrsinformation um 10.03 Uhr. Auf den Wiener Straßen kommen Sie gut voran. Eine Meldung von den ÖBB. Die Südstrecke ist zwischen Bad Vöslau und Pfaffstätten unterbrochen. Der Grund ist ein Rettungseinsatz. Der Fernverkehr wird umgeleitet. Für den Nahverkehr wird ein Schienenersatzverkehr eingerichtet.
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1: Für Rheumapatienten gibt es viel zu wenig Kassenärzte. In Wien ist heute Tag der offenen Tür in buddhistischen Tempeln. Das Wiener Wetter zeitweise sonnig und windig. Zu den Nachrichten begrüßt Sie Thomas Edinger. Schönen Vormittag. In Österreich leidet bis zu ein Viertel an chronisch-rheumatologischen Erkrankungen wie Rheuma oder Gicht. Die ärztliche Versorgung aber hinkt hinterher. Es fehlen vor allem spezialisierte Kassenärzte. Ärztevertreter sehen die Politik gefordert. Stefan Kappacher berichtet.
2: In ganz Österreich gibt es derzeit nur 32 Rheumatologen, die mit allen Kassen einen Vertrag haben. Auch Wahlärzte gibt es zu wenig. In manchen Regionen ist es besonders krass, weiß Christina Duftner, Präsidentin der Gesellschaft für Rheumatologie, etwa Vorarlberg und Tirol.
3: Da kann man als Beispiel den Bezirk Lienz herausgreifen, wo es eine Wahlärztin für Rheumatologie gibt. Und andere Bundesländer wie Kärnten oder auch das Burgenland sind wirklich drastisch unterbesetzt.
2: Duftner fordert eine einheitliche und leistungsgerechte Honorierung durch die Kassen, damit das attraktiver wird. Und es wäre wichtig, eine Rheuma-Fachassistenz zu etablieren. Das sei in Österreich sehr ausbaufähig. Andere Länder hätten ausgezeichnete Erfahrungen damit.
1: Die Gewerkschaft beklagt die vielen Teilzeitlehrerinnen und Lehrer an Wiens Schulen. Sie federn den Personalmangel zwar ab, etliche seien aber noch im Studium und arbeiten nebenbei. Dann gäbe es noch Kolleginnen und Kollegen ohne abgeschlossenes Lehramt, die mit Sondervertrag unterrichten, kritisiert die Gewerkschaft. Die buddhistische Religionsgesellschaft lädt heute in ihre Tempel in Wien ein. Dabei gibt es Vorträge etwa über Meditation oder verschiedene buddhistische Strömungen. Manche Tempel haben sich besondere Aktionen überlegt. Mehr von Lena Schinherl und Bernd Matschedolnik.
4: Eine Zen-Tee-Zeremonie, Meditationen oder chinesische Kalligrafie. Das kann man beim Tag der offenen Tür im Fo Guangshan-Tempel ausprobieren. Die österreichische buddhistische Religionsgesellschaft lädt dazu ein, mehr über die Traditionen ihrer verschiedenen religiösen Gruppen zu lernen. An Standorten in Wien und Graz erwarten die Besucherinnen und Besucher heute Vorträge, Rituale, Schnupperstunden oder Führungen. Die Aktion richtet sich an alle, die mehr über Buddhismus lernen wollen. Nach Schätzung der buddhistischen Religionsgesellschaft leben heute etwa 13.000 Buddhistinnen und Buddhisten in Wien. Seit der staatlichen Anerkennung als Religionsgemeinschaft sei nicht nur die Mitgliederzahlen gestiegen, sondern auch die Angebote. Dazu gehören neben der Seelsorge auch ein mobiles Hospiz und zwei konfessionell buddhistische Schulen.
1: Und in Floridsdorf hat ein Mann gestern von seinem Balkon geschossen. Nachbarn haben die Polizei alarmiert. Bei der Durchsuchung der Wohnung hat sie eine Schreckschusspistole samt Munition gefunden. Die hätte der 27-Jährige gar nicht haben dürfen. Gegen ihn besteht ein Waffenverbot. Er ist angezeigt worden. Das waren die Nachrichten, damit zum Wiener Wetter. 13 Grad hat es aktuell in der Wiener Innenstadt, zeitweise scheint die Sonne, dazu lebhafter Westwind mit Böen zwischen 30 und 50 km/h. Die meiste Zeit bleibt es trocken, einzelne Regenschauer sind aber nicht ganz ausgeschlossen, die Höchsttemperatur heute bei rund 18 Grad. Morgen Montag überwiegt der Sonnenschein, zu Mittag und am frühen Nachmittag können ein paar dichtere Wolken durchziehen, der Wind aus West bis Nordwest weht mäßig bis lebhaft und lässt am Abend nach, die Temperatur morgen maximal 17 Grad. Die Radio Wien Verkehrsinformation um 11.03 Uhr. Auf den Wiener Straßen kommen Sie gut voran, aber bitte nicht zu schnell. Geblitzt wird auf der A2 der Südautobahn Richtung Graz bei Inzersdorf und eine Meldung von den ÖBB. Die Südstrecke ist zwischen Bad Vöslau und Pfaffstätten unterbrochen. Der Grund ist ein Rettungseinsatz. Der Verkehr, Fernverkehr wird umgeleitet. Für den Nahverkehr ist ein Schienenersatzverkehr eingerichtet.
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1: Wien reagiert mit dem Klimafahrplan auf Hitze und Trockenheit. Rapid will gegen den LASK heute wieder an die Tabellenspitze. 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Zum Stadtjournal begrüßt Sie Thomas Edinger. Schönen Mittag. Der Wiener Klimafahrplan bekommt ein Update. Die grundsätzliche Strategie, wie die Klimaziele der Stadt erreicht werden sollen, bleibt. Umweltstadtrat Czernohorski will aber neue Schwerpunkte setzen, etwa gegen Trockenheit und Hitze. Barbara Wakolbinger berichtet.
2: Der Hitzesommer hat seine Spuren hinterlassen, auch im neuen Klimafahrplan der Stadt. So soll etwa das Wiener Trinkwasser weiter abgesichert werden. Grünräume bekommen noch größere Priorität und die regionale Landwirtschaft soll gestärkt werden. Generell will man das Hitzemanagement der Stadt überarbeiten. Bisher ist der Fokus auf eher langfristigen Maßnahmen gelegen, etwa Beton durch Grün zu ersetzen. Jetzt geht es auch darum, was man bei Extremhitze ganz schnell umsetzen kann. Das alles soll ab nächstem Jahr in einem neuen Hitzeaktionsplan zusammengefasst werden. Der Klimafahrplan wird routinemäßig alle 5 Jahre aktualisiert. Ab morgen können Stellungnahmen zum Entwurf eingereicht werden. Danach ist der Gemeinderat am Zug. Er soll die neuen Klimaziele im nächsten Frühjahr beschließen.
1: In Österreich leidet bis zu ein Viertel an chronisch-rheumatologischen Erkrankungen wie Rheuma oder Gicht. Die ärztliche Versorgung aber hinkt hinterher. Es gibt nur 32 Ärzte, die mit allen Kassen einen Vertrag haben. Auch die Zahl der Wahlärzte ist niedrig. Ärztevertreter verlangen eine leistungsgerechtere Bezahlung. In Polen sorgt eine Serie von Messerattacken für Entsetzen und Spekulationen. In Warschau ist es in einer Schule gestern zum bereits 3. Angriff innerhalb weniger Tage gekommen. Die Polizei prüft, ob eine Challenge in sozialen Medien dahinter steckt. Marta Georgiev.
3: Eine 21-jährige Schülerin hat gestern nach Angaben der Polizei an einer Berufsschule in Warschau auf 3 junge Frauen eingestochen. Sie wurden zum Teil schwer verletzt. Am Donnerstag wird bei einem Messerangriff in einer Grundschule nördlich von Warschau die Hausmeisterin getötet. Am Mittwoch werden bei einer ähnlichen Attacke an einer anderen Schule durch einen 15-Jährigen 9 Menschen verletzt. Der Angreifer hat laut Behörden einen Helm mit Kamera getragen, um die Tat zu filmen. Gerade wird deshalb untersucht, ob es sich um Nachahmungstaten handelt oder ob in sozialen Medien im Rahmen von Mutproben zu solchen Angriffen aufgerufen wird. Die Polizei hat inzwischen landesweit über 50.000 Schulen kontrolliert und mehr als 70 Personen festgenommen. Um wen es sich dabei handelt, ist noch nicht bekannt.
1: In Saudi-Arabien eskaliert der Konflikt mit der pro-iranischen Houthi-Miliz. Sie hat in der Nacht den Flughafen in der saudischen Hauptstadt Riad mit Raketen angegriffen. Mindestens 12 Menschen sind ums Leben gekommen, über 300 wurden verletzt. US-Präsident Trump spricht von einer nicht hinnehmbaren Attacke. Zur Fußball-Bundesliga in diesem Stadtjournal, wo es in Linz am Nachmittag zum Spitzenspiel der Runde kommt. Meister LASK trifft daheim auf Rapid. Die Hütteldorfer wollen die Chance nutzen und gegen die Linzer wieder die Tabellenführung übernehmen. Mehr von Christoph Ott.
4: Dazu reicht Rapid in Linz bereits ein Unentschieden. Gleichzeitig wollen die Wiener mit Stürmer Ercan Karı ihren Linz-Fluch beenden, denn in der Raiffeisen Arena konnten die Hütteldorfer bisher noch nie gewinnen.
5: Das ist Vergangenheit und jetzt konzentrieren wir auf jetzt. Und ich glaube, wir sind in einer sehr guten Verfassung und ich glaube, wir haben uns gut vorbereitet und wissen, was auf uns zukommt und können es kaum abwarten.
4: Die Linzer mit Christoph Lang wollen die Serie hingegen fortsetzen und Selbstvertrauen für das Champions-League-Duell mit Liverpool am Mittwoch tanken.
6: Ja, ich glaube, es ist ein absolutes Topspiel. Ich glaube, beide Mannschaften werden auf Sieg spielen und wir werden alles daran setzen, das Spiel für uns zu entscheiden.
4: Anpfiff in Linz ist heute um 17 Uhr auch live zu sehen in ORF 1. Bereits ab 14.30 Uhr spielt Altach gegen den WAC und Hartberg gegen die Lustenauer Austria.
1: Christoph Ott war das am Ende dieses Stadtjournals, damit zum Wiener Wetter. 15 Grad hat es aktuell in der Wiener Innenstadt. Zeitweise scheint die Sonne, dazu lebhafter Westwind mit Böen zwischen 30 und 50 km/h. Die meiste Zeit trocken, einzelne Regenschauer sind aber nicht ganz ausgeschlossen. Die Höchsttemperatur rund 18 Grad. Morgen Montag viel Sonne, nur zum Mittag und am frühen Nachmittag können ein paar dichtere Wolken durchziehen. Der Wind aus West bis Nordwest weht wieder mäßig bis lebhaft und lässt am Abend nach. Die Temperatur morgen maximal 7.

0: 14 Grad. Die Radio Wien Verkehrsinformation um 12.04 Uhr. Aus Wien sind uns keine Störungen gemeldet worden. Gute Nachrichten gibt's auch von den ÖBB. Die Sperre der Südstrecke zwischen Bad Füßlar und Pfaffstätten ist aufgehoben. Der Rettungseinsatz beendet.
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3: Dankeschön. Herzlichen Dank. Dankeschön. Und herzlich willkommen zu einem Radio Wien Wissenschaftstalk am Puls hier im Kabarett Simpel. Schön, dass Sie alle gekommen sind. Wir schauen auf einen vollen Saal. Das ist immer schön, so eine Sichtweise zu haben. Heute geht es um ein Thema, das uns letztlich alle betrifft, egal wie wir damit umgehen. Und manchmal, glaube ich, sehen wir es vielleicht entweder zu einfach und manchmal auch ein bisschen zu kompliziert. Ich bin Jasmin Dulati und freue mich auf einen spannenden Talk heute mit Ihnen. Ja, wir essen, weil wir Hunger haben, aber essen wir auch, weil wir uns etwas gönnen wollen, weil wir zum Beispiel einen stressigen Tag hinter uns haben, weil wir traurig sind, weil wir uns belohnen möchten oder einfach, weil diese eine Schokolade gerade so unglaublich gut schmeckt. Oder auch das Eis oder was auch immer. Und manchmal sitzen wir einfach da und ich glaube, das kennen wir auch alle und denken, eigentlich war ich doch gar nicht hungrig. Warum habe ich das jetzt alles gegessen? Ja, genau darum geht es heute, um emotionales Essen, wenn die Seele Hunger hat. Aber wir wollen heute nicht nur die problematische Seite von emotionalem Essen beleuchten, sondern wir wollen auch die positive, also wenn es uns gut geht und wir essen, wenn wir also genießen und wir essen. Die Frage ist aber, was passiert in unserem Körper, was passiert in unserem Gehirn und wie schaut es aus mit unseren Gefühlen, die natürlich unseren Appetit beeinflussen. Die Frage ist auch, warum essen manche Menschen im Stress mehr und andere vielleicht ganz wenig oder vergessen sogar aufs Essen, wenn sie Kummer haben oder was auch immer. Ja, darüber und noch viel mehr möchte ich mit zwei Menschen, die heute hier auf dieser Bühne sind, sprechen, die das Thema aus ganz unterschiedlicher Perspektive beleuchten. Bei mir ist Julia Reichenberger, sie ist Psychologin der Uni Salzburg. Sie forscht unter anderem zu Stress, Emotionen und Essverhalten und sie beschäftigt sich auch ganz aktiv mit der Frage, was im Alltag hinter diesem emotionalen Essen steckt. Und ich freue mich auch sehr, dass Heinz Reitbauer sich heute Zeit genommen hat. Er ist einer der renommiertesten Köche Österreichs mit 3 Michelin-Sternen für sein Steirereck. Er kennt das Essen natürlich nicht nur aus der Perspektive der Nahrung, sondern als Geschmack, als Handwerk, als Kunst, als Inszenierung, als Erinnerung und vieles mehr. Also etwas kann man sagen, was Menschen miteinander verbindet. Also was passiert denn eigentlich jetzt, wenn wir Hunger haben und wie schaut's mit dem emotionalen Essen aus? Und das frage ich jetzt die Forscherin in der Runde, Julia Reichenberger. Was ist denn das wissenschaftlich?
4: Also primär würde man erstmal sagen, wenn wir Stress haben, steigt unser Überlebenssystem an, das springt an. Das heißt, unser Stresshormon Cortisol wird ausgeschüttet und wir fangen an, erstmal nicht hungrig zu sein, also weniger Appetit zu haben. Ganz schnell danach kommt aber so die Phase, wo unser Körper sagt, jetzt brauchen wir Energie. Also sprich, in dieser Stresssituation brauchen wir schnell verfügbare Energie. Und das sind dann eher die hochkalorischen, fetthaltigen, zuckerreichen Lebensmittel, die uns schnell wieder in einen überlebensfähigen Modus sozusagen versetzen. Und gleichzeitig ist es eben jetzt nicht das Essen aufgrund von Hunger, weil man natürlich sagen würde, so eine Homöostase, die wir im Körper haben, eine Energiebilanz, die wir brauchen, besteht einerseits aus dem Energieverbrauch, den wir haben, aber eben auch der Energieaufnahme. Und der Hunger würde erstmal dazu führen, dass wir Energie zuführen wollen, weil wir ein Energiedefizit haben. Hier sprechen wir aber nicht von einem Energiedefizit erstmal beim emotionalen Essen.
3: Okay, wir gehen dann noch genauer natürlich darauf ein, Herr Reitbauer. Für Sie als Profi, der tagtäglich mit Lebensmitteln, mit dem Essen zu tun hat, wie definieren Sie eigentlich emotionales Essen?
5: Ja, ich glaube, emotionales Essen ist eine Verdichtung von ganz vielen Sinnen bei uns und vielleicht ist es auch irgendwie diese Essenz, die wir

0: bei vielen Dingen suchen. Es vereint nicht nur den Genuss, sondern es spricht einfach unterschiedliche Sinne an. Und das kann sein in der persönlichen Wahrnehmung, in der Erinnerung, in der Vergangenheit, aber natürlich auch ein bisschen je nachdem, wie man auch gepolt ist, mit dem kann man sich auf ein emotionales Essen auch einlassen. Ist man bereit für etwas Neues zu probieren, über seine eigenen Grenzen hinauszugehen und dann sprechen natürlich genau diese anderen Faktoren dazu. Wo findet das Essen statt? Ja? Mit wem findet das Essen statt vielleicht? Ja? Zu welchem Ort, also an welchem Ort und zu welcher Zeit?
1: Da müssen wir da natürlich auch noch dann im Detail drauf eingehen. Das ist ganz ein wichtiger Faktor. Nochmal zur Unterscheidung auch aus der Forschungssicht. Das emotionale Essen einerseits und das Stressessen andererseits. Da gibt es nämlich aus Ihrer Sicht, aus der wissenschaftlichen Sicht, doch einen gravierenden Unterschied. Welchen?
2: Also wir haben uns lange damit befasst. Wir haben auch extra zwei Fragebögen dafür konzipiert, wo einer Stressessen, einer emotionales Essen abfragen soll. Tatsächlich ist es so, dass es so in der Bevölkerung recht häufig zusammengenommen wird. Also dass die meisten Stressessen, emotionales Essen gleichsetzen, da keinen Unterschied machen. Für uns ist der Hauptunterschied beim Stressessen, sehen wir es so, es gibt einen Stressor, irgendeinen stressauslösendes Event. Das kann sein, Ihnen fährt der Bus weg, es kann aber auch der Streit mit dem Kollegen gewesen sein. Und es kann passieren, dass dieser Stressor starke Emotionen bei uns auslöst. Dann wäre es wieder eher emotionales Essen, sprich die Emotion kommt mit dazu. Also der Stressor, der Bus fährt Ihnen weg, kann, wenn Sie gerade auf dem Weg zum Bewerbungsgespräch waren oder zu einem wichtigen Termin, eher mit Ärger, Frustration, starken Emotionen einhergehen. Es kann aber auch sein, dass es Ihnen eigentlich vollkommen egal ist und es Sie sehr kalt lässt, dass dieser Bus weggefahren ist. Dann würde der Stressor eigentlich nicht mit einer Emotion einhergehen. Dann würden wir eher vom Stressessen sprechen als vom emotionalen Essen.
1: Das ist ja auch sehr spannend, weil diese Unterscheidung auch nochmal eine dahinterliegende Sache hat. Nämlich essen wir denn immer, weil wir auch Hunger haben, nicht? Weil eigentlich sollten wir ja essen, wenn wir Hunger haben, damit wir unseren Körper sozusagen befüllen und damit es uns dann körperlich und möglicherweise auch seelisch gut geht. Wir haben wie immer auch von Triple M, ist ein Institut, die machen Markt- und Meinungsforschung und da ist die Geschäftsführerin Christina Matzka heute auch wieder da. Die fragt immer im Vorfeld die Menschen und diesmal waren es über 700 Personen, die in Wien leben, zu unserem Thema. Und das ist sehr spannend, was da immer rauskommt, weil das sind ganz aktuelle, repräsentative Zahlen, die im September ganz aktuell gemacht worden sind. Sie ist heute da und das ist ja auch eine starke Zahl, die da rauskommt, nämlich wie viel Prozent sagen, ja, das kennen Sie, dass Sie nicht aus Hungergründen essen.
3: Ja, also ich muss sagen, ich war von dieser Zahl auch überrascht. In unserer Umfrage ist herausgekommen, dass 7 von 10 Wienerinnen essen, obwohl sie keinen Hunger haben. Aus unterschiedlichen Gründen, das sind immer so zwischen 25% und 30%, werden diese Gründe dann auch genannt. Gewohnheit, in Gesellschaft, Langeweile, Belohnung, was auch immer. Und der Stress, den Jasmin Dolati gerade erwähnt hat, trifft auf 20% der Befragten zu. Besonders interessant ist, dass jüngere Befragte, unter 30-Jährige, das Essen ohne Hunger besser kennen und häufiger bei sich selbst wahrnehmen als ältere Befragte. Und zwar ziemlich deutlich, da sind es fast 9 von 10 unter 30-Jährigen, aber nur 4 von 10 über 60-Jährigen, die das von sich kennen.
1: Ja, auch spannend, diese Zahl. Dankeschön fürs Erste. Die Frage ist ja auch, wenn wir die Emotion uns nochmal anschauen, wissen wir denn überhaupt jetzt auch wiederum aus wissenschaftlicher Sicht, welche Emotion dazu führt, dass wir essen?
2: Ganz interessante Frage, es ist nämlich gar nicht so einfach. Also so wie Sie es gerade gesagt haben, Langeweile würden wir auch als Emotion zum Beispiel mit dazu zählen. Es ist aber gar nicht so klar, ob es eher so ein diffuses, negatives Gefühl ist, was da in mir ist und ich kann es gar nicht gut definieren. Oder sind es sehr spezifische Emotionen, gerade Traurigkeit ist so eine Emotion, die da sehr häufig genannt wird, Langeweile eben auch, das sind so unsere Top-Kandidaten. Angst und Ärger sind eher so Emotionen, die mit was anderem einhergehen und deswegen eher dazu führen, dass wir weniger essen würden. Also so ganz genau kann man es gar nicht sagen, welche Emotion es dann wirklich immer ist.
1: Und oft ist es ja so, dass wir uns im Nachhinein auch ein bisschen eine Geschichte selbst erzählen, oder? Also wir sagen,

0: Und dann, wir waren da so gestresst oder wir hatten keine Zeit oder was auch immer. Ja? Also wir erzählen uns ja oft im Nachhinein eine Geschichte. Nicht immer muss diese Geschichte aber auch wahr sein, oder?
1: Das ist eine Theorie vom emotionalen Essen, die nennt sich ja, so ein Licensing sozusagen, wo ich mir selber die Lizenz gebe. Hat jetzt auch Sinn gemacht, dass ich was gegessen habe, weil ich war davor emotional, ich war im Stress. Also das gibt es als Theorie, ja.
0: Das ist sehr spannend, weil wir auch wie immer von Radio Wien sozusagen auf die Straße gehen und die Menschen auch befragen. Neben der professionellen und repräsentativen Methode haben wir auch unsere Reporter und Reporterinnen da draußen. Und Kollegin Anna Dietrich war draußen und hat eben diese spannende Frage gestellt, warum essen Sie überhaupt? Wissen Sie, warum Sie essen? Und das hören wir uns jetzt an.
2: Wenn ich traurig bin, dann esse ich auch mal Schokolade oder was Süßes.
3: Bei mir ist es eher so ein Langeweile-Essen meistens, was Deftiges. Früher war es immer so Süßkram, jetzt versuche ich dann immer so irgendwas Großes zu essen.
2: Ja, zum Beispiel, ich war sehr ausgetrocknet und auch so müde und so und jetzt habe ich mir auch eine Limonade geholt, einfach um das vielleicht ein bisschen auszugleichen. Das hat ja auch meist was mit Appetit einfach zu tun, wenn man irgendwie Lust gerade auf etwas hat, dass man sich auch nicht zurückhalten kann manchmal.
4: Ja, natürlich, aber ich koche auch wahnsinnig gern selber, ja. Also, das ist Entspannung, sage ich jetzt einmal, also trösten, ist jetzt relativ.
5: Das ist nur in seltsamsten Fällen, dass ich zur Schokolade greife. Und das 70%. Aber trotzdem ist Frustessen, ja.
6: Wir haben unsere festen Zeiten und wir essen auch nur das, wir denken, dass es uns bekommt.
7: Die Waage spielt da nicht mit und wir wollen unsere Waage nicht verärgern. Schauen Sie sich um, Sie sehen so viele Menschen, die über ihren Hunger hinaus gegessen haben. Und das wollen wir nicht.
0: Man will die Waage nicht verändern und verärgern eigentlich am meisten. Will man sie nicht, vielleicht verändern schon, wenn man dann eher nach unten die Kiloanzahl machen möchte. Ja, und die Dame mit 70% war natürlich gemeint, 70% Schokoladeanteil, also die dunkle Schokolade, wo ja auch viele Menschen sagen, ich versuche dann, wenn ich etwas Süßes esse, zumindest das zu essen, was ein bisschen gesünder ist, und bei der dunklen Schokolade soll das ja sein. Aber zurück zum Stress, also wir haben jetzt gerade vorhin auch gehört, 20% sagen, sie essen, wenn sie Stress haben, das ist gar nicht so hoch, die Zahl im Vergleich jetzt zu den anderen Zahlen. Manche Menschen essen ja, wenn sie Stress haben, mehr und andere weniger. Kann man eigentlich konkret sagen, warum das so ist?
1: Also tatsächlich gibt es so ein Drittel der Personen, die essen mehr und es gibt ein Drittel, die essen weniger. Also es gibt auch noch einen gewissen Teil dann, der von Stress oder Emotionen komplett unbeeinflusst ist. Aber das sind so die Zahlen. Also es gibt beide Seiten. Und theoretisch gibt es zum einen erstmal diese Idee, die Stressreaktion, die wir haben im Körper, hat akut erstmal diesen Adrenalinausstoß und wir haben in dem Moment keinen Appetit, können nicht an Essen denken, weil wir müssen uns ja vorbereiten auf Fight or Flight sozusagen. Also unser Körper bereitet sich in dem Moment vor. Wenn dann aber der Stress länger andauert, kommt eher das Cortisol wieder ins Spiel, das Stresshormon, was eher dann dafür sorgt, dass wir unsere Energiereserven wieder aufstocken wollen. Das heißt, da kommt es dann eher zum Appetit und zum mehr Essen. Und gleichzeitig muss man sagen, gibt es auch zwischen Personen Unterschiede, weil wir natürlich auch unterschiedlich sozialisiert worden sind. Also manche von uns lernen sehr früh auf bestimmte Emotionen vielleicht mit Essen zu reagieren, weil wir von der Mutter bei Traurigkeit dann halt eher die Gummibärchen oder Schokolade bekommen haben und es nicht so sehr darum ging, wie können wir denn jetzt mit dieser traurigen Situation sonst noch umgehen. Und dadurch gibt es dann Unterschiede, je nachdem, wie wir es gelernt haben.
0: Herr Reitbauer, jemand, der so wie Sie so viel mit Essen und Lebensmitteln zu tun hat und das von so einer professionellen Sichtweise betrachtet und auch umsetzt, wie gehen Sie denn selber um, wenn Sie Stress haben? Essen Sie viel oder wenig? Wie geht es Ihnen da?
8: Also ich bin eher der Typ, also wenn bei uns das Stresslevel höher wird, das ist in der Küche oft einmal der Fall, dann nehme ich mich eher beim Essen zurück. Also dann, ich brauche eigentlich diese vielleicht Geborgenheit oder ein bisschen diese Ruhephasen, wo ich mich dann hinsetze und in Ruhe esse. Ich mag das sehr gerne in der Gesellschaft und wie gesagt, dann in einer Ruhephase im Stress selber kosten wir in der Küche natürlich sehr viel. Aber ich versuche natürlich auch hier dieses Niveau bei mir selbst zu halten, dass man quasi nicht permanent dieses Sättigungsgefühl auch den ganzen Tag irgendwie hat. Also dieses permanente Snacken oder diese Kleinigkeiten Kosten sind bei uns über das Abschmecken natürlich ein bisschen gegeben, aber ansonsten versuchen wir das sehr stark zu vermeiden, weil ich finde persönlich

auch, man nimmt sich auch selbst etwas weg, wenn man permanent dieses Hungergefühl irgendwie oder dieses natürliche Hungergefühl ein bisschen immer unterdrückt und immer sofort befriedigt, ja, weil es bleibt ja am Ende auch dieser künftige Genuss ein bisschen auf der Strecke.

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2: Viele sagen ja, man verlernt irgendwann dieses Hungergefühl ernst zu nehmen oder überhaupt zu spüren. Weil es gab ja auch, ich glaube, das wissen wir auch alle, es gibt so viele Ernährungsempfehlungen. Also alleine wenn ich jetzt die letzten 10, 15 Jahre zurückdenke, dann wurde uns gesagt, du musst alle 3 Stunden oder 4 Stunden was Kleines essen, einen Apfel oder eine Banane oder was auch immer. Dann wurde das wieder komplett weggegeben. Dann hieß es mal, Kohlenhydrate sind wichtig. Dann hieß es wieder, Kohlenhydrate sind ganz schlecht. Wir müssen jetzt zum Beispiel, wird uns dauernd gesagt, Proteine, Proteine, Proteine. Also wir sind eigentlich, glaube ich, schon ein bisschen voll mit all diesen Richtlinien, die wir da ständig präsentiert bekommen. Verlieren wir damit auch ein bisschen das Gefühl für Hunger oder Nichthunger?
3: Also es gibt dieses Konzept des intuitiven Essens, was eigentlich so das ist, was die Forscher und die Therapeuten ganz gerne

0: hätten bei den Personen. Dieses klassische intuitive Essen, ich spüre wieder meinen Hunger, ich esse dann aufgrund von dem Hunger. Aber so wie Sie sagen, wenn man halt Hunger lange Zeit ignoriert, klassisch würde man das jetzt bei der Anorexia nervosa, der Essstörung sehen, dadurch, dass die immer diesen Hunger unterdrücken und immer wieder nicht essen, ist er irgendwann auch weg. Also dann spüren die ihn einfach nicht mehr. Dann ist das Gefühl dafür nicht mehr da. Mhm. Und gleichzeitig, wenn sie immer essen, klar, haben sie auch keinen Hunger.
1: Ja, weil wenn ich alle 3 Stunden irgendetwas Kleines esse, habe ich wahrscheinlich gar nicht so einen großen Hunger.
0: Mhm. Dann kommen sie nie in dieses Hungergefühl an sich rein. Mhm. Auch da, es gibt so unterschiedliche Empfehlungen. Also es gibt manche Menschen, wo es, glaube ich, ganz gut sein kann, wenn die alle 3 Stunden was essen, um zum Beispiel Heißhungerattacken zu verhindern. Ja. Also um zu verhindern, dass es zu Essanfällen kommen könnte. Also ist immer sehr individuell.
1: Also das ist ja auch, wenn man Hunger hat, schon oft ein Problem. Ich kenne sehr gut die Situation, wenn ich hungrig bin und ich bin im Supermarkt, kaufe ich 7-mal so viel ein wie sonst und sonst kaufe ich auch schon jede Menge ein. Und dann denke ich mir, jetzt muss ich sofort irgendwas essen. Und vielleicht im Supermarkt noch nehme ich, ich weiß nicht, einen Snack oder nehme ich ein Sandwich zu mir. Und man will aber eigentlich ja am Abend etwas Schönes kochen oder hat vielleicht eine Einladung oder wie auch immer. Dann hat man gar nicht mehr so den großen Hunger. Also dieses, wenn es zu lange dauert, meine ich, dass man wartet, bis der echte Hunger kommt, ist wahrscheinlich auch nicht immer von Vorteil, oder?
0: Mhm. Ja. Dann kann es halt eben genau zu solchen Situationen kommen, dass sie in so einem Energiedefizit schon sind, dass sie schnell was brauchen.
1: Mm. Und da sind wir auch schon bei einem Thema, das sehr wichtig ist, nämlich der Zeitdruck. Der Zeitdruck insofern, als dass wir ja alle diesen Druck verspüren. Manche haben das weniger, manche haben das mehr. Das kommt natürlich auch ein bisschen auf die Lebenssituation an. Aber Zeitdruck spielt jetzt beim Essen eine große Rolle. Erklären Sie welche?
0: Also Zeitdruck wäre so einer der klassischen Stressoren, die wir alle haben. Und das zeigt sich auch in unserer Forschung, dass der somit der wichtigste ist. Also dass eigentlich der Zeitdruck am ehesten dazu führt, dass wir eher zu Snacks greifen, eher zu ungesunden Lebensmitteln greifen, weil uns halt die Zeit fehlt, macht ja auch Sinn. Und deswegen Zeitdruck so der wichtigste Stressor eigentlich ist. Gleichzeitig gibt es eben auch noch die anderen Stressoren, aber der Zeitdruck spielt die größte Rolle.
1: Herr Reitbauer, haben Sie eigentlich überhaupt Zeit fürs Essen? Mir ist mir jetzt gerade eingefallen, das ist eine berechtigte Frage.
2: Ja, wir haben klassische Essenszeiten bei uns auch für unser Team im Haus. Das ist immer, bevor die Leute zu Mittag kommen zu uns natürlich, gibt es diese klassische Essenszeit, das ist zwischen 11 und halb 12. Und dann versuche ich eigentlich, also bis dorthin versuche ich mich ganz, ganz spärlich zu ernähren, also wirklich nur notwendigst. Und über den Tag hat man natürlich immer wieder in der Küche dann irgendwelche Berührungen und dann eigentlich bin ich eher ein Spätnachtsesser, weil genau dann diese Ruhephase eintritt, dieses Genuss, dann setzt man sich hin, lest die Zeitung, lässt den Tag ein bisschen zur Ruhe kommen und spricht auch ein paar Dinge natürlich in der Familie an.
1: Ja, also das ist schon auch ein Thema, gerade wenn man einen Beruf hat, wo man ja ständig eben mit dem Essen konfrontiert ist, wie man selber damit umgeht, finde ich sehr spannend. Aber was mir auch gerade einfällt, jetzt sind wir natürlich hier in Wien, in Österreich, in Europa ganz anders konditioniert als andere Länder, andere Sitten. Mir fällt gerade ein, in China ist das mit dem Zeitdruck ein anderes Thema zum Beispiel, denn dort wird ja das Essen sehr schnell zu sich genommen auch und ist einfach auch im Sinne von, ich esse, damit ich auch satt bin und nicht mehr hungrig bin. Gibt es denn da aus Ihrer Forschungsperspektive, gerade was jetzt so andere Länder, andere Sitten angeht, auch etwas, was Sie uns mitgeben können?
0: Also von China kann ich Ihnen tatsächlich gar nicht sagen. Ich glaube, da gibt es auch wie so Zelebrieren von bestimmten, vielleicht auch Essensaktivitäten. Was man schon weiß, ist, dass es starke kulturelle Unterschiede gibt. Und viel hat natürlich auch damit zu tun, dass wir, so ganz Westeuropa letztendlich auch in einer Gesellschaft lebt, wo Lebensmittel rund um die Uhr und immer verfügbar sind. Also wenn Sie nachher hier rausgehen, werden Sie sicher noch irgendwo einen Kiosk finden oder einen Spar oder sonst was, wo Sie sich die schnell verfügbaren, hochkalorischen Lebensmittel kaufen können. Und das ist eigentlich so die größte Hürde, die wir haben, dass wir ständig diesen Lebensmitteln widerstehen müssen.
1: Auch die Automaten nicht als Kontrapunkt jetzt zum Superdinner, zu hochwertigen Lebensmitteln, kann man sich ja natürlich auch in den Städten überall mittlerweile von den Automaten schon irgendwelche Dinge schnell mal rausdrücken oder eben bestellen, das Essen. Dann kommt es auch in 20 Minuten, ist es dann zu Hause oder wo auch immer man isst. Jetzt muss ich noch eine Frage stellen, weil ich am Anfang, und das war ja auch in der Meinungsumfrage drinnen, die Schokolade bzw. das Süße. Wir essen oft

0: ob man jetzt dann wirklich hungrig ist oder nicht, sei mal dahingestellt, aber wir essen sehr oft Schokolade, wenn es uns auch nicht so gut geht oder wenn wir eben Stress haben. Manche Leute sagen sogar, ich brauche die Schokolade, weil dann das beruhigt meine Nerven. Wie ist denn das jetzt? Also Schokolade meine ich natürlich auch Kuchen oder all diese Dinge, die da dazugehören, Eis. Und manche haben es auch bei Fast Food, also Chips und so weiter. Warum denn?
1: Also es gibt tatsächlich Unterschiede zum einen zwischen Mann und Frau. Die Frauen haben eher die Schokoladenverlangen, das Schokoladencraving. Männer haben eher die herzhaften Lebensmittel, die dann gewollt werden. Und klar, da sind einfach gewisse Inhaltsstoffe drin. Das ist das Fett, das ist der Zucker, der uns einfach schnell verfügbar dann die Energie gibt, weswegen es vor allem diese Lebensmittel sind. Mhm. Wir sehen aber schon auch manchmal, dass es auch nach was Gesundem ein solches Craving geben kann, aber meistens sind es eher die hochkalorischen, fettigen Zuckerhaltigen.
0: Also selten hat man Lust auf einen Brokkoli oder einen Kaffeeol, ne? Sondern eher dann eben auf das Eis oder eben die Schoko. Und weil Sie den Begriff jetzt genommen haben, Food Craving, das ist ein Begriff, den Sie bitte noch mal kurz erklären, damit wir auch alle wissen, was damit gemeint ist.
1: Food Craving ist ein relativ, also ein sehr starkes Verlangen auf bestimmtes Lebensmittel. Also das heißt, anders als beim Hunger, so wie gerade gesagt, können Sie durch einen Kaffee oder durch einen Brokkoli bedienen. Beim Food Craving geht das nicht. Wenn Sie ein starkes Verlangen jetzt gerade nach Keksen haben, dann helfen nur diese besonderen Kekse. Wenn Sie ein Verlangen nach Schokolade helfen, hilft nur die Schokolade. Da können Sie mit dem Brokkoli noch so lange versuchen. Das hilft leider nicht.
0: Ja, kann man versuchen, wird aber nicht helfen. Christina Matzka hat dazu auch, nämlich zu diesem Begriff und was damit verbunden wird, auch spannende Ergebnisse.
2: Ja, also der Begriff Food Craving ist natürlich das, was ich dann esse, wenn ich ein ganz besonderes Gefühl habe, wenn ich jetzt, wie gesagt, nach einem Essen verlange. Warum tue ich das? Weil ich sowas wie Komfort, ich möchte mir einfach was Gutes tun. Ich suche das Comfort Food eigentlich, das mir ein gutes Gefühl vermittelt. Das trifft auf 72% der Wienerinnen zu. Die sagen, ja, ich habe so ein Essen, das mir ein besonders gutes Gefühl vermittelt. Und das ist, wie jetzt auch schon öfter gehört, für 4 von 10 Wienerinnen, die dieses Verlangen haben, das Süße, das ist der Zucker, das ist das Dessert, das ist die Schokolade. Aber für ebenso fast 40%, 36% ist es die Hausmannskost. Die sagen, ja,
0: spannend.
2: Das ist was, was mich an meine Kindheit erinnert, was mich mit positiven Gefühlen versetzt. Und die Hausmannskost hat mich eigentlich da jetzt auch überrascht, dass man auch danach so einen Gusto oder ein Verlangen haben kann, wenn man damit sich behaglich fühlen will, also wenn man sich etwas gönnen will, wenn man sich was Gutes tun möchte.
0: Herr Reitbauer, ist das überraschend aus Ihrer Sicht?
3: Nein,
0: mit der Hausmannskost
3: nicht wirklich, weil ein bisschen, aber was man auch in dieser Diskussion bis dato noch nicht so beleuchtet wurde, ist irgendwie dieser soziale Aspekt, wann und wo und mit wem esse ich. Ja? Und ich finde, da spricht natürlich etwas heraus, dass wir auch bei dieser Hausmannskost auch ein bisschen diese Geborgenheit suchen, oder? Dieses unsicher fühlen, ja? Und das wird damit natürlich bedient, ja? Vielleicht auch zu dem vorherigen Satz noch ein Satz. Warum verlangen wir auch so viel Süßes? Ist natürlich schon sehr stark geprägt von dem, wie wir oder wie die Industrie quasi uns diese Dinge auch verfügbar macht, wie schnell wir etwas machen können. Das Verlangen nach Süßes wäre vielleicht ein reduzierteres, wenn man daheim den Schokoladekuchen selbst machen muss. Ja? Das
0: dauert auch ganz schön lang und daher das, ist das auch ein bisschen verzögert dann, ja.
3: Das ist natürlich alles sehr leicht und einfach, diese Snacks für uns verfügbar. Und natürlich, wir haben auch, und das ist ja auch ein Prozess meines Erachtens über Generationen jetzt mittlerweile, über immer kleiner werdenden Familien auch ein bisschen verlernt dass daheim also viel weniger gekocht wird und damit sind Themen, die wir ja als Kind sowieso einmal eher abneigend gegenüberstehen, wie Bitterem, Sauerem, ja, mit denen wir von Anfang an Probleme haben, wir kommen immer weniger damit in Berührung. Und das prägt natürlich meines Erachtens auch das spätere Essverhalten ganz, ganz entscheidend mit. Mhm. Deshalb verfallen wir natürlich sehr leicht genau in diese, immer wieder zu diesen gleichen, und dann kommt das Thema Gewohnheit dazu, immer wieder zu diesen gleichen Mustern.
0: Mhm. So dieses Setting, also wie man isst, mit wem man isst, unter welchen Bedingungen man isst, das spielt ja auch eine sehr, sehr große Rolle. Also wir alle haben viele Erinnerungen, die wir an diverse Nahrungsmittel oder vielleicht eben auch an ein bes-

0: besonderes Essen im Kreise der Familie oder wie auch immer zusammenführen und verknüpft sind. Ist das so eine Sache, wo eine starke Erinnerung auch ausgelöst wird?
1: Wenn es zumindest immer wieder auftritt, kann es natürlich sehr stark dann miteinander gekoppelt werden. Also ich glaube jetzt, die klassischen einmaligen Situationen, Anlässe sind einmalig und dürfen besonders bleiben. Es gibt aber sicher vielleicht auch dieses immer, wenn das und das passiert, gibt es dieses Lebensmittel. Und wenn diese Kombination immer wieder auftritt, lernen wir es natürlich.
0: Und wenn es so etwas ganz Besonderes gibt, wie jetzt vorhin auch angesprochen, zum Beispiel, ich weiß nicht, ein Hochzeitsessen oder ein tolles Geburtstagessen zu einem runden Geburtstag, dann erinnert man sich ja manchmal über Jahre und Jahrzehnte noch, was hat man da gegessen, war das Wetter gut an dem Tag, manche Menschen erinnern sich, was hatten sie an, also es sind ja schon starke Erinnerungen und wenn wir dann so uns wohlfühlen wollen, dann haben wir oft das Bedürfnis, da wieder zurückzuwollen in diese Situationen. Das ist eine bekannte Sache, oder?
1: Ja, es sind halt sehr positive Emotionen, gell, die damit verbunden werden, die damit verknüpft werden. Das kann Freude sein, das kann Stolz sein oder eben diese Form der Geborgenheit, dieses Bedürfnis nach, ich suche darin Nähe und Trost wieder. Gleichzeitig gibt es natürlich aber auch ganz andere Emotionen wie die Langeweile, wo dann das Comfort Food, also dieses Trostessen, vielleicht gar nicht so beliebt ist in dem Moment.
0: Und wie sehr spielt es in der Kopplung? Also zum Beispiel, jeden Abend setze ich mich um 21 Uhr vor den Fernseher und mache meinen Chipsbackerl auf oder esse dann irgendeinen Kuchen oder so. Das merkt man ja, wenn man das eine Zeit lang macht, egal in welcher Phase, dass man dann das schon irgendwie dazu koppelt. Also Fernseher aufdrehen heißt automatisch Chips essen. Was können Sie dazu sagen?
1: Da wird es dann schon zur Gewohnheit. Das sind sogenannte Wenn-Dann-Pläne. Also immer wenn das passiert, passiert das. Also wenn ich mich auf die Couch setze, mache ich die Chips auf. Woraufhin dann eben auch in der Psychologie, gerade in so einer Therapie, dann die Idee wäre, wie kann ich diese Kette durchbrechen? Also wie kann ich Wenn-Dann mit einem anderen, was passiert dann, ersetzen? Wenn ich mich auf die Couch setze, hole ich die Nüsse raus oder ich setze mich gar nicht erst auf die Couch sozusagen. Also da geht es dann um diese Art von, wie kann ich den Stimulus kontrollieren? Also dieses, ich setze mich auf die Couch, ist einfach dann leider schon konditioniert mit Chips. Deswegen muss die Couch weg.
0: Könnte ich es umdrehen und sagen, ich esse immer einen Apfel, wenn ich mich auf die Couch setze und das wäre dann auch irgendwann einmal so, dass es dann zur Gewohnheit wird?
1: Sie können es probieren. Das ist eine der klassischen Theorien. Dann setze ich mich dahin mit meiner Rohkostplatte. Jetzt ist aber, wie gesagt, das Problem, wenn ich dieses starke Verlangen nach den Chips habe, und das wird sehr wahrscheinlich kommen die ersten Male, weiß ich nicht, ob es so gut lösbar ist. Das heißt, wahrscheinlich muss man eher erstmal an der Couch schon feilen und noch früher anfangen, was anderes zu machen.
0: Also das heißt, gar nicht auf die Couch setzen, gar nicht den Fernseher einschalten, sondern vielleicht stattdessen spazieren gehen. Verstehe ich das richtig?
1: Wäre ideal,
0: macht man dann aber nicht.
1: Vielleicht kann man auch die Couch ein bisschen umstellen.
0: Oder ins Wirtshaus gehen, genau. Da wäre dann auch eine Möglichkeit zu sagen, genau, da geht man wenigstens raus und muss dann auch vielleicht was bestellen, was auf der Karte ist und kann sich dann nicht immer alles so aussuchen. Essen als Gewohnheit, auch ein wichtiges Stichwort, Christina Matzka, auch das habt ihr gefragt bei der großen Umfrage und da sagen auch 28%, ja, das kennen wir.
2: Ja, Essen als Gewohnheit ist der zweitwichtigste Faktor, den es gibt bei den Emotionen, bei den Motiven, warum wir essen, ohne Hunger zu haben. Und das ist, und das ist jetzt auch interessant, Männer essen häufiger aus Gewohnheit als Frauen, wobei Frauen alle anderen Emotionen, warum sie essen, viel häufiger zu sehen sind. Also Frauen essen häufiger aus Stress, Frauen essen häufiger aus Langeweile, Frauen essen häufiger, weil sie vielleicht traurig sind. Aber die Gewohnheit ist eher ein männliches Phänomen. Das ist bei den Männern das Top-Motiv, die Top-Emotion, warum sie essen. Und natürlich die Frage, und das ist auch wieder interessant, da kommen die Chips, wie wenn ich es gewusst hätte, die kommen bei der Gewohnheit wirklich sehr, sehr stark vor. Also dieses Szenario, das da gezeichnet wurde, auf die Couch setzen, Chips-Backerl aufmachen, das ist wirklich ein ganz, ganz typisches Gewohnheitsszenario, das uns auch in der Studie sehr bestätigt wurde.

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2: Herr Reitbauer, wenn man zu Ihnen oder überhaupt ins Lokal kommt, dann durch das, dass es ja eben auch was Besonderes ist, isst man wahrscheinlich auch ein bisschen langsamer. Oder weil die Preise so hoch sind vielleicht auch.
3: Man versucht das noch länger für sich zu genießen. Ja. Ich glaube, dass wir ja sehr gefangen sind in dieser Spirale. Was essen wir so, das schnell verfügbar ist? Ja? Wenn man das durchbricht und sagt, ich stelle mich selber hin, ich habe das Problem und fange an, etwas zu kochen. Ich glaube, dass ganz, ganz viel dadurch entschärft werde. Das ist einfach, wenn ich dieses emotionale, negative emotionale Problem habe, ich esse einfach aus Langeweile immer nur, weil ich traurig bin und, ja, und ich sage, ich koche mir aber dazu etwas, ja. Dann glaube ich, kriegt man ganz schnell einen anderen Zugang. Und das ist ja auch das Restaurant, die soziale Gesellschaft, ja, oder der Ort, wo ich mich gemeinsam mit anderen Menschen treffe, wo es ja nicht nur um das Essen geht. Also das ist ja ein Trugschluss, dass ich ja in der Gemeinschaft ganz anders, was anderes probiere, auch was Neues mal probiere. Es geht auch um das Thema bei unserer Ernährung, dass ich mir vielleicht auseinandersetze, was esse ich heute bewusst oder was kaufe ich einmal ein. Was, ich glaube, da kann man ganz, könnte ich mir vorstellen, da kann man ganz viel aufbrechen, um aus diesem eigenen, aus der eigenen Spirale auch ein bisschen auszubrechen.
2: Mhm. Und damit schaue ich jetzt in die Runde zu Ihnen im Publikum. Bin schon sehr gespannt, was Sie für Fragen haben, was Sie zur heutigen Talkrunde uns mitgeben wollen oder können, oder eben, wenn Sie auch Fragen haben an die Psychologin hier oder an Herrn Reitbauer, geben Sie mir doch gerne ein Zeichen, dann kommt die Kollegin mit dem Mikrofon zu Ihnen. Ja, wir haben einen Herrn gleich hier in der zweiten Reihe.
4: Ja, ich wollte wissen, ob das Essen nicht auch zur Sucht werden kann. Wenn die Ratio sagt, das sollte ich nicht, aber die Emotio sagt, das muss ich jetzt unbedingt haben.
5: Also es gibt das Thema Esssucht tatsächlich auch. Das ist so ein bisschen umstrittenes Thema, weil man es immer versucht, mit einer stoffgebundenen Sucht zu vergleichen. Also sprich, wenn Sie eine Alkoholsucht haben, dann brauchen Sie eine Dosissteigerung. Sie entwickeln irgendwann eine Toleranz für diesen,

0: für diesen Alkoholpegel. Und das gibt es halt beim Essen nicht. Aber ja, es wird zumindest ein sehr aufdrängendes Thema für einen selbst. Also das würde ich es mit der Sucht vergleichen. Das ist einfach ein sehr drängendes Thema, gedankliche Beschäftigung ständig mit dem Essen. Und man schon auch schaut, wo kriege ich jetzt wieder was zu essen her dann.
1: Das kann auch stressen, wenn man die ganze Zeit dran denkt, wann man das nächste Mal isst, ne? Und was man vor allem isst, weil es ist ja nicht immer verfügbar. Dankeschön. Dann war da eine Dame, ja?
2: In der Gesundheitspsychologie, da gibt es auch den Aspekt des Genusses. Und wir haben jetzt das schon ein bisschen so gestreift, aber gibt es da auch ein paar Worte vielleicht zur Genussforschung zu sagen?
0: Tatsächlich mache ich leider keine Genussforschung. Ich glaube, es wäre das schönere Thema, um ehrlich zu sein. Was man schon weiß, ist, dass natürlich Emotionen auch wieder beeinflussen, wie nehme ich Lebensmittel wahr. Also sprich, wenn ich in einem positiven Zustand bin, ist alles auch positiver besetzt.
3: Also ich glaube, wir kennen alle das Phänomen, dass wir gewisse Produkte an gewissen Orten ganz anders wahrnehmen. Ich kenne das bei mir selbst, ich fahre einmal in der Woche und unter der Woche in die Steiermark hinaus, komme dann meistens nach unserem Service um Mitternacht oder um 1 Uhr früh an und muss da ein Stückerl Bauernbrot essen und ein Stückerl Speck. Ja. Auf diese Idee käme ich, und setze mich meistens auf die Terrasse raus, es ist finster, auf die Idee käme ich in Wien nicht, ja, dass ich mir nach Mitternacht quasi ein Stück Brot mit Speck runterschneide. Und das kennt man von den Urlaubsgefühlen, das kennt man vom Wein und ganz vielen Dingen. Ja. Das heißt, das ist schon ganz, ganz stark verbunden mit dem, wo ich bin. Wenn ich auf einem Markt bin und ich gehe da durch, dann sprechen mich ganz, ganz viele Dinge an. Und auf einmal tauche ich in diese Welt ein, diese Düfte holen mich ab, also ich kann mir das schon vorstellen, dass man hier viel tiefer noch hineingeht.
1: Mhm. Wer hatte noch eine Frage und möchte uns, ja, bitteschön, die Dame hier.
4: Sie haben es nur kurz gestreift, wo ziehen Sie die Grenze zur Essstörung? Ich bin selber systemische Familientherapeutin und habe auch Anorektikerinnen natürlich erlebt, aber auch adipöse Klientinnen. Und das ist so ein fließender Übergang, wo es dann heikel wird. Und weil es vor allem so eine sehr frühe Störung ist, die man verbal eigentlich kaum angehen kann, wenn es eine Störung ist.
1: Mhm, Dankeschön.
0: Also die Essstörungen sind ja klassisch definiert sozusagen, vielleicht auch um alle im Raum noch mitzunehmen. Es gibt diese drei großen Essstörungen, die Anorexie, die Bulimie und die Binge-Eating-Störung.
1: Vielleicht noch ganz kurz zur Erklärung, damit alle wissen, was das ist.
0: Ah ja, okay. Also die Anorexie ist sozusagen die Magersucht, sprich ein sehr niedriger BMI, starke Kontrolle übers Essen, starke Einschränkung der Nahrungsmenge, dahingehend eben ein niedriger Body-Mass-Index. Die Bulimie heißt, regelmäßige Essanfälle zu haben und die irgendwie zu kompensieren durch Sport, durch Erbrechen oder eben auch durch verschiedene Medikamente. Und die Binge-Eating-Störung, die letzte, ist regelmäßige Essanfälle, ohne dass es zur Kompensation kommt. Und dadurch haben die Personen dann eher einen höheren BMI. Die Adipositas an sich gilt ja als körperliche Erkrankung, nicht als psychische Störung. Und bei dem emotionalen Essen sehen wir es erstmal nicht als störungswertig, so wie wir es vorher schon hatten. Es gibt viele Leute, die das haben, also viele Leute, die auch mal aufgrund von ihren Emotionen essen. Und wenn man so repräsentative Umfragen macht, wären es knapp 80% der Leute, die entweder weniger oder mehr essen aufgrund von Emotionen. Also sprich, wenn 80% der Bevölkerung dann schon als krank gelten würden, wäre das schlecht. Deswegen sehen wir es eher so, es ist ein Kontinuum. Das heißt, es gibt Leute auf der einen Seite, die haben das nie, die essen gar nicht aufgrund von ihren Emotionen. Und auf der anderen Seite gibt es die, die sehr stark aufgrund von ihren Emotionen essen. Und da kann es eben passieren, dass dann die Essstörungen reinfallen, wo dann die negative Emotion nicht nur zu einem Überessen führt, sondern sogar zu einem Essanfall.
1: Noch eine Frage, eine Dame hier in der Mitte sehe ich, sonst bitte aufzeigen.
5: Sie haben ja sehr klar beschrieben, dass es beim emotionalen Essen um die Dosis geht. Das heißt, reagiere ich immer bei emotionalen Herausforderungen mit Essverhalten? Oder gibt es genug Situationen, wo ich das nicht verwenden muss, um meine Emotionen zu regulieren? Und mich würde interessieren, ob es Untersuchungen gibt, wie weit die Schwierigkeit, seine Emotionen zu regulieren, in der Kindheit liegt, sodass man draufgekommen ist, wenn Kinder schon Schwierigkeiten haben, ihre Selbstregulation zu entwickeln, wie weit sich das auch auf emotionales Essen dann auswirkt.
0: Also mir sind jetzt keine Studien bekannt, die sich das anschauen von Kindheit ins Erwachsenenalter sozusagen. Kinder an sich haben ja erstmal noch nicht so die gute Emotionsregulationsfähigkeit. Also sie brauchen ja noch viel, die Eltern, um das zu machen. Das entwickelt sich dann ja erst später. Man findet schon auch bei Kindern schon emotionales Essen. Also so im Alter von 6 kann es schon losgehen. Gerade dann im Jugendalter, Pubertät-Richtung sozusagen, wo sich diese ganzen Fähigkeiten nochmal neu orientieren, wird es nochmal schwieriger. Also ich glaube, es ist was sich einfach über die Zeit hinweg entwickelt. Also ich kenne keine Studien, die jetzt sagen können, wie hat sich das dann so entwickelt. Also zeigt sich das schon in der Kindheit mit den Emotionsregulationsschwierigkeiten. Bei den Erwachsenen weiß man es, also wenn die schlechte Emotionsregulationsstrategien haben oder einfach eher die Maladaptiven, die Dysfunktionalen wählen, die vielleicht ungünstige Strategien sind, dass das dann eher zu emotionalem Essen führen kann.
1: Dann frage ich noch Herrn Reitbauer am Schluss. Im Vorfeld haben wir auch viel diskutiert in der Redaktion und da war irgendwie auch so der Punkt, müssen wir vielleicht auch wieder ein bisschen lernen, den Genuss damit stärker reinzunehmen, wenn es ums Essen geht und nicht nur, wir haken ab, wir haben ein Frühstück gegessen, wir haben Mittag gegessen, wir haben Abend gegessen, sondern dieses ein bisschen mehr sich darauf einlassen und den Genuss mehr zum Zug kommen lassen. Meinen Sie, wir haben es ein bisschen verlernt?
3: Ja, wahrscheinlich und es wäre schön, wenn wir das wieder zurückbekämen. Aber ich glaube, der Schlüssel wird sein, dass wir in der Kindheit anfangen müssen. Ja? Weil meine Erfahrung hat gezeigt, mit Leuten, mit denen ich zu tun habe, die einen wahnsinnig positiven, genussvollen Zugang zu ihrer Nahrung und zu Essen haben, die haben alle, das heißt, das Elternhaus, die Kindheit, hat sie sehr stark geprägt. Die haben immer einen sehr natürlichen Zugang zu frisch gekochtem Essen gehabt. Und das noch meistens in einer Gesellschaft und nicht irgendwie. Und es war, war es eine Freude, war es ein Genuss oder war es einfach nur Routine oder eine Notwendigkeit? Ich glaube, das ist ein ganz wichtiger Punkt in diesem Zusammenhang auch. Und wir als Gesellschaft können das auf jeden Fall auch wieder zurückbekommen. Aber es ist auch ein Schlüssel, dass wieder ein bisschen mehr gekocht werden muss. Mhm. Das wird dann für uns alle in der Ernährung, auch in dem, wie wir, wenn man das weiterdenkt, auch unsere Kulturlandschaft ein bisschen beeinflussen damit, was wir wann und wie wir es essen.
1: Ein wunderbares Schlusswort, Dankeschön. Ich glaube, wir haben heute gelernt, Essen beginnt nicht nur im Magen, es beginnt, wenn wir an bestimmte Dinge denken, also Erinnerungen, Geschmack, Gewohnheiten. Es hängt mit der Gesellschaft, mit der Umgebung und natürlich auch mit unseren Gefühlen zusammen. Und auch eine wichtige Erkenntnis für mich heute Abend, wir müssen auch nicht jedes Stück Kuchen oder Schokolade psychologisieren. Wir müssen nicht alles analysieren. Manchmal darf es einfach auch so, und das zeigt ja auch die Meinungsumfrage, wir dürfen einfach auch manchmal nur genießen und auch gar nichts dahinter vermuten. Genuss darf oft wirklich auch Genuss sein. Und die Frage ist vielleicht, die wir uns öfter stellen können, warum ich jetzt genau das brauche oder was ich stattdessen manchmal auch machen kann, so nach dem Motto, nicht auf die Couch und die Chipspackung aufmachen, sondern vielleicht dann doch noch einmal einen Spaziergang rund um den Block machen. Ich danke sehr, es war sehr spannend, mit Ihnen gemeinsam und mit meinen heutigen Gästen hier über dieses emotionale Essen zu sprechen. Sehr, sehr oft hört man ja diesen Begriff. Ich glaube, heute stehen wir hier auf und wissen ein bisschen mehr. Ich danke Ihnen allen, dass Sie hier ins Kabarett Simpel gekommen sind. Alle, die uns im Radio zuhören, danke auch dafür Zuhören. 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Danke fürs Dabeisein. Auf Wiedersehen.
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1: AMS-Chef Johannes Kopf sieht trotz steigender Arbeitslosigkeit leichte Erholung. Im Tiergarten Schönbrunn gibt es Probleme bei einigen Bauprojekten. Das Wiener Wetter heute mit Wolken, Sonne und Wind. Am Mikrofon begrüßt sie Doris Manola. In Österreich steigt die Arbeitslosigkeit seit 3,5 Jahren. Die Arbeitslosenquote liegt aktuell bei 7,1%. AMFS-Chef Johannes Kopf sieht dennoch derzeit eine leichte Erholung. In der ORF-Pressestunde spricht er von ein paar Frühindikatoren, die eindeutig nach oben zeigen.
2: Es steigt der Zugang an offene Stellen beim AMS deutlich. Es erholt sich die Zeitarbeit. Hier haben wir bereits rückläufige Arbeitslosenzahlen und deutlich steigende Beschäftigung. Das ist klassisch ein Frühindikator, weil Betriebe, die nicht sicher wissen, ob sozusagen nachhaltig ist der Aufschwung, sehr gern Zeitarbeitskräfte, Arbeitskräfteüberlassung nehmen. Es gibt auch andere Bereiche, im Bau sinkt die Arbeitslosigkeit schon und so weiter. Momentan kann von dieser Erholung hauptsächlich Männer profitieren. Das heißt, wir haben hier rückläufige Arbeitslosigkeit, wir haben auch rückläufige bei der Jugend. Aber es gibt überhaupt noch keinen Grund, ich sage jetzt zur Freude.
1: So AMS-Chef Kopf heute in der ORF-Pressestunde. Der Wiener Klimafahrplan bekommt ein Update. Die grundsätzliche Strategie, wie die Klimaziele der Stadt erreicht werden sollen, bleibt. Auch das Ziel der Klimaneutralität bis 2040. Umweltstadtrat Jürgen Czernohorski von der SPÖ will aber neue Schwerpunkte setzen, etwa gegen Trockenheit und Hitze. Der Direktor des Tiergarten Schönbrunn, Stefan Hering-Hagenbeck, kämpft mit Verzögerungen bei Bauprojekten. Zum einen beim seit Jahren gesperrten Regenwaldhaus, da wird die Sanierung heuer doch nicht fertig. Auch das neue Artenschutzaquarium verzögert sich, Nicola Corazza berichtet.
3: Seit 2022 ist das Regenwaldhaus geschlossen und es wird nicht wie angekündigt heuer, sondern erst Anfang nächsten Jahres eröffnet, so Tiergartendirektor Stefan Hering-Hagenbeck.
4: Wir haben leider bei dieser Renovierung feststellen müssen, dass einige Dinge doch in einem etwas schlechteren Zustand waren.
3: Und das neue Artenschutzaquarium wird wohl doch nicht bis 2028 fertig sein.
4: Weil wir gerade wieder in so einem Abstimmungsprozess sind, einem behördlichen Abstimmungsprozess.
3: Eine Erhöhung der Eintrittspreise wegen Energie- und Personalkosten schließt Direktor Hering-Hagenbeck nicht aus.
4: Wir finanzieren uns zu 80% aus unseren Eintrittsgeldern.
3: Neu dazukommen sollen im Tiergarten das Rüsselhündchen und das Schuppentier.
1: Und ein Mitarbeiter des Sicherheitsdienstes der Wiener Linien, ein Polizist und ein Mann sind gestern am Bahnhof Praterstern von einer Frau attackiert und verletzt worden. Sie hat zwei Männern, darunter den Polizisten, ins Bein gebissen und einen dritten an der Schulter verletzt. Die 20-Jährige dürfte unter dem Einfluss von Drogen oder Alkohol gestanden sein. Sie befindet sich im Polizeigewahrsam. Soweit die Nachrichten. Nun zum Wetter. Am Nachmittag scheint zeitweise die Sonne. Einzelne Regenschauer sind nicht ganz ausgeschlossen. Die meiste Zeit ist es aber trocken. Dazu weht lebhafter Westwind mit Böen zwischen 30 und 50 km/h. Die Höchsttemperatur rund 18 Grad. In der Nacht sinkt die Temperatur auf 11 bis 7 Grad. Meist ist es klar. Und morgen Montag gibt es wieder viel Sonnenschein. Nur zum Mittag und am frühen Nachmittag können ein paar dichtere Wolken durchziehen. Der Wind aus West bis Nordwest weht wieder mäßig bis lebhaft und lässt am Abend nach. Die Temperatur morgen maximal 17 Grad. Die Radio Wien Verkehrsinformation. Um 13.03 Uhr aus Wien sind uns keine Störungen gemeldet worden. In Niederösterreich auf der S5 Stockerauer Schnellstraße Richtung Krems zwischen Tulln und Königsbrunn hat im Baustellenbereich ein Fahrzeug eine Panne. Das wird gerade langsam herausgezogen. Sobald das abgeschleppt ist, wird sich der Stau auflösen. Und im öffentlichen Verkehr gibt es auch eine Meldung. Im 21. Bezirk gibt es Behinderungen auf der Brünnerstraße bei der Kreuzung mit der Frauenstiftgasse. Die Buslinien 30A, 31A und 36B werden umgeleitet. Der Grund ist ein Gasrohrgebrechen. Die Arbeiten werden voraussichtlich bis Betriebsschluss andauern. Soweit die Verkehrsinformation. Wir wünschen gute Fahrt.
5: 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Am Sonntagmittag. Schönen Sonntag. Jetzt dann ab 14 Uhr Formel 1 Grand Prix von Singapur live in UEFA 1 mit Max Verstappen in der Pole Position vor Leclerc und Hamilton. Im Eishockey ab 16 Uhr die Vienna Capitals zu Hause gegen Pustertal und ab 17 Uhr Fußball-Bundesliga LASK gegen Rapid. Rapid braucht einen Punkt zur Tabellenführung und der LASK braucht einen Heimsieg. Live auf Radio Wien, live in UEFA 1. Und in der zweiten Liga gewinnt die Admira gegen Volzberg 3:2.

0: In der Stadtliga verliert Slowan HC gegen Hellas Kagan zu Hause 1:4. Ab 16 Uhr die FAC Amateure gegen den Tabellenzweiten Red Star Penzing. Und in der Regionalliga Ost ab 15 Uhr spielt Leobendorf gegen Donaufeld. Für das Frauen-WM-Qualifikationsrückspiel Österreich gegen Kosovo übermorgen Dienstag am Sportclubplatz sind rund fast 3000 Karten weg. Und den LCC Wien Herbstmarathon in Prater gewinnt der Deutsche Daniel Schoch in 2 Stunden 31 Minuten und 48 Sekunden.
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2: Schönen Sonntag, es ist 14 Uhr, im Nachrichtenstudio ist Doris Manolo.
3: Schönen Nachmittag.
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3: Papst kündigt Lungenoperation an. Auf das Sackerl fürs Gackerl folgt das Flascherl in einem Pilotprojekt in Wien-Neubau. Das Wiener Wetterteil sonnig, meist trocken und windig. Beim Angelusgebet im Vatikan hat Papst Leo XIV. Bekannt gegeben, dass er operiert werden muss. Grund ist ein Knoten in der Lunge, wie der 71-jährige Papst vor den Gläubigen in Rom sagt.
5: Jetzt haben bei mir einen auf die Lunge begrenzten Knoten gefunden. Er wurde in einem sehr frühen Stadium und gut lokalisiert entdeckt. Die Ärzte halten einen Eingriff für angebracht.

0: gemacht. Und deshalb habe ich auf Ihren Rat beschlossen, mich operieren zu lassen, um ihn entfernen zu lassen. Der Eingriff ist bereits für die nächsten Tage geplant.
1: L'intervento è già programmato nei prossimi giorni,
2: sagt Papst Leo. In Österreich steigt die Arbeitslosigkeit seit 3,5 Jahren. Die Arbeitslosenquote liegt aktuell bei 7,1%. AMS-Chef Johannes Kopf sieht dennoch derzeit eine leichte Erholung. In der ORF-Pressestunde spricht er von ein paar Frühindikatoren, die eindeutig nach oben zeigen. Die Neubauer Hundebesitzerinnen und Besitzer sollen nach dem Gassigehen sozusagen die Klospülung betätigen. Was im ersten Moment skurril klingt, ist tatsächlich ein Pilotprojekt des Bezirks. Ab morgen gibt es am Bezirksamt gratis eine Wasserflasche zum Abholen. So sollen vor allem die Stadtbäume besser geschützt werden. Barbara Wack-Kolbinger mit den Details.
3: Denn das tägliche Geschäft bedeutet Stress für Stadtbäume. Der Hundeurin verätzt die Rinde und schwächt so die Schutzschicht. Krankheitserreger oder Pilze haben dann leichtes Spiel bei den ohnehin oft angeschlagenen Stadtbäumen. Hier setzt die Aktion Schönes Gassi an, denn frischer Urin ist gut wasserlöslich. Hundebesitzerinnen und Hundebesitzer können sich ab morgen also eine eigene Wasserflasche vom Neubauer Bezirksamt abholen. Wenn Hunde an einem Baum urinieren, sollen die Besitzer dann mit Wasser nachspülen. Vor allem bei Jungbäumen sei das besonders wichtig. Klingt ein bisschen absurd, dürfte aber helfen. Zumindest ist laut den Initiatoren die Flascherl-Methode schon in anderen Ländern erprobt. Etwa in Italien, Spanien, Japan oder der Schweiz.
2: Zur Fußball-Bundesliga, wo es in Linz am Nachmittag zum Spitzenspiel der Runde kommt. Meister LASK trifft daheim auf Rapid. Die Hütteldorfer wollen die Chance nutzen und gegen die Linzer wieder die Tabellenführung übernehmen. Mehr von Christoph Ott.
4: Dazu reicht Rapid in Linz bereits ein Unentschieden. Gleichzeitig wollen die Wiener mit Stürmer Ercan Karajan ihren Linz-Fluch beenden, denn in der Raiffeisen Arena konnten die Hütteldorfer bisher noch nie gewinnen.
5: Das ist Vergangenheit und jetzt konzentrieren wir auf jetzt und ich glaube, wir sind in einer sehr guten Verfassung und ich glaube, wir haben uns gut vorbereitet und wissen, was auf uns zukommt und können es kaum abwarten.
4: Die Linzer mit Christoph Lang wollen die Serie hingegen fortsetzen und Selbstvertrauen für das Champions-League-Duell mit Liverpool am Mittwoch tanken.
6: Ja, ich glaube, es ist ein absolutes Topspiel. Ich glaube, beide Mannschaften werden auf Sieg spielen und wir werden alles daran setzen, das Spiel für uns zu entscheiden.
4: Anpfiff in Linz ist heute um 17 Uhr auch live zu sehen in ORF 1. Bereits ab 14.30 Uhr spielt Altach gegen den WRC und Hartberg gegen die Lustenauer Austria.
2: Das waren die Nachrichten nun zum Wetter und Alex Jockel.
7: 13 bis 18 Grad hat es aktuell. Zeitweise ist es sonnig, ein paar Regenschauer sind nicht ganz auszuschließen. Es sollte die meiste Zeit aber trocken bleiben. Lebhafter Westwind weht, die Höchstwerte mit 18 Grad, die haben wir bereits erreicht. In der Nacht bleibt es meist sternenklar, nur hin und wieder ein paar Wolken. Temperaturen sinken auf 11 bis 7 Grad und morgen Montag wird es recht freundlich, denn in Summe überwiegt der Sonnenschein ein paar dichtere Wolken. Zu Mittag und am frühen Nachmittag. Ansonsten lebhafter Wind. Die Temperaturen erreichen morgen 17 Grad. 4:14 Uhr. Hier ist Radio Wien mit der besten Verkehrsinformation der Stadt. Es wurden uns keine Störungen gemeldet. Auf der Nordbrücke allerdings stadteinwärts. Hier ist nach einem Unfall die rechte Fahrspur blockiert. Sie müssen hier mit einem Zeitverlust von etwa 10 Minuten rechnen. Wir wünschen eine gute und sichere Fahrt.
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7: Da gibt's ein Amt in Wien, das ist nur sehr wenigen Menschen bekannt. Das Meeresamt, so heißt es, ist natürlich kein offizielles Amt, aber dennoch eine wichtige Institution im Haus des Meeres. Was das mit freiwilligen Helfern und Helferinnen zu tun hat, was deren Aufgabe ist und mit welcher Begeisterung die Damen und Herren dort ans Werk gehen, dazu hören wir gleich mehr. Ich wünsche einen schönen Sonntagnachmittag.

0: Die Monkees mit Daydream Believer auf Radio Wien. Schönen Sonntag.
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0: Formel 1 Grand Prix von Singapur, gerade gestartet vor wenigen Minuten. Max Verstappen liegt nach dem Start vorn, Gerd Prohaska.
2: Der steckt einfach nicht zurück, der vierfache Weltmeister. Seite an Seite mit Charles Leclerc war er wenige Meter nach dem Start und dann wie immer oder fast immer Verstappen bleibt drauf am Gas und Leclerc geht zurück, zieht zurück den Gasfuß und ist jetzt Zweiter, Rang 3 für Lewis Hamilton. Also die beiden Ferraris, die jagen jetzt Max Verstappen da in der Nacht von Singapur durch die Finanzmetropole. Vierter Kimi Antonelli, der WM-Führende, schon ein bisschen zurück. Fünfter der Weltmeister Lando Norris. Also alle großen Namen haben sich da vorne eingenistet, außer George Russell, der ist 15. Musste ja noch einen Motorwechsel von ganz hinten starten. Wir sind in Runde 6 von 62 und im Moment kontrolliert Max Verstappen von vorne das Geschehen.
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0: Lionel Richie auf Radio Wien am Sonntag. Das Haus des Meeres, das feiert ein Jahr Meeresamt. Das ist ein Team freiwilliger Helferinnen und Helfer, die arbeiten ehrenamtlich im Haus des Meeres. Fragen der Besucherinnen und Besucher beantworten sie. Sie schauen auch darauf, dass es den Tieren gut geht. Über 100 Menschen, 100 Freiwillige sind bereits dabei, aber es werden immer noch neue gesucht. Radio Wien-Reporterin Caroline Bogdor hat zwei freiwillige Helfer in diesem Meeresamt besucht.
1: Manuela und Dominik stehen bei mir. Sie sind freiwillige Helfer im Haus des Meeres schon seit über einem Jahr. Manuela, was ist das Schöne an dem Job?
2: Das Schöne an dem Job ist erstens einmal meine Tierliebe und dass ich es mir einteilen kann. Ich kann einmal die Woche, zweimal die Woche, je nachdem. Und es macht Spaß. Es ist die Zeit hier, die 3 Stunden vergehen wie im Fluge. Kein Dienst ist wie der andere und es macht einfach nur Spaß. Ja.
1: Dominik, du bist Student und du machst das nebenbei als Ausgleich, hast du mir erzählt. Computer weg und dann Tiere rein.
3: Ja, definitiv. Vor allem, es war schon immer von mir so eine große Liebe zu den Tieren auch zu spüren. Und dann habe ich mich eben für die technische Physik entschieden, was ja nicht jetzt unbedingt der Kontakt mit irgendwelchen Tieren oder sonst irgendwas ist. Und dann quasi am Wochenende hier

0: herzukommen, vom Blatt mal aufzuschauen, mit den Tieren irgendwas zu tun zu haben, die Tiere zu beobachten, das Zooleben zu beobachten, eine Leidenschaft zu verfolgen, die man nebenbei machen kann und der man, glaube ich, immer dann motiviert auch wieder eine neue Woche dann starten kann.
1: Das ist, glaube ich, Ausgleich zur technischen Physik hast du da auf jeden Fall, oder?
0: Ja, also sowas von, wirklich.
1: Und Manuela, du hast erzählt, du hast doch wirklich viel Kontakt mit den Leuten und die sagen oft, du bist quasi wie eine persönliche sozusagen Führung.
2: Ja, genau. Also ja. Da gibt es unterschiedliche Gehege, wo man dann im ersten Augenblick sieht man, da ist gar nichts drinnen. Nicht? Und dann sagt man, da ist die Franzensschildkröte, da ist das Krokodil, der ja bitte genau schauen, hinter den Blättern, im Baum drin und so weiter. Und dann sind sie wirklich immer sehr, sehr dankbar. Oder eben auch die Wissensvermittlung, dass man sagt, woher kommt das Tier, was frisst es? Und dass es gerade ein Bärchen ist bei den Zwergseidenäffchen, dass die gerade Nachwuchs haben. Die sind immer so glücklich, ja, und wirklich, also das macht einem dann auch noch glücklich.
0: Und ich weiß genau, wie sich die kleinen Kinder freuen. Wir haben ganz viele Kinder, gerade am Vormittag, die Freude zu sehen und diese Freude, die ich von mir selber auch noch kenne, wo ich ein kleines Kind habe, wenn ich sowas gelernt habe, das ist, glaube ich, eines der schönsten Dinge, die es hier gibt.
3: Ja, das Meeresamt im Haus des Meeres gibt es seit einem Jahr. Falls Sie Interesse haben und freiwillig dort auch im Team des Haus des Meeres mithelfen möchten, alle Infos gibt es beim Radio Wien Service Point 89.9, 95.3.

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1: Schönen Sonntag, gleich 14.30 Uhr. Zwischen 14 und 18 Grad hat es aktuell. Zeitweise ist es sonnig, sollte trocken bleiben. Temperaturen von 18 Grad, die Höchstwerte hätten wir erreicht. In der Nacht bleibt es dann meist sternenklar. Werte sinken auf 11 bis 7 Grad und morgen am Montag wird es freundlich, denn in Summe überwiegt der Sonnenschein. Mäßiger bis lebhafter Wind aus nordwestlichen Richtungen morgen und die Höchstwerte etwa 17 Grad. 14.30 Uhr, hier ist Radio Wien mit der besten Verkehrsinformation der Stadt mit einer Meldung. Auf der Nordbrücke stadteinwärts, hier ist die Unfallstelle geräumt, der Stau, der hat sich aufgelöst. Gute Fahrt.
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Kolonne quer durch den Finanzdistrikt von Singapur und hat alles im Griff. 8 Sekunden dahinter im Ferrari Charles Leclerc. Dritter der WM-Führende Kimi Antonelli im Mercedes. 5 Sekunden dann dahinter, hinter Leclerc. Vierter der Weltmeister Lando Norris. Fünfter Oscar Piastri. Und jetzt zurückgefallen Lewis Hamilton. Der war schon drinnen in den Boxen, deshalb im Moment auf Rang 6 von 3 zurückgefallen auf 6. Aber in Kürze werden alle reinkommen zum Reifenwechsel und dann wird sich das Ganze wahrscheinlich wieder genauso zeigen beim Herauskommen, die Abstände sind zu groß, da wird es mit einem Undercut nicht funktionieren, so wie es ausschaut. Dann schauen wir noch weiter nach hinten im Feld. George Russell von ganz hinten ins Rennen gegangen, immerhin schon auf Rang 11. Trotzdem, die WM-Führung wird vermutlich heute Kimi Antonelli weiter ausbauen, wird der nächste Schritt Richtung WM-Titel. Er ist da der jüngste Weltmeister der Geschichte, wenn er es heuer schafft und hat dann noch 2 Jahre Zeit. Also irgendwann wird der in den Geschichtsbüchern definitiv drinnen stehen.

0: Rockset mit Listen to Your Heart auf Radio Wien am Sonntag.
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0: Im Weltmuseum ist derzeit die Ausstellung Verborgene Geschichten, Schätze aus den Sammlungen zu sehen. Präsentiert werden Objekte, die bisher kaum oder noch nie gezeigt wurden. Die Ausstellung öffnet spannende Einblicke in die Sammlungen des Museums und erzählt Geschichten aus unterschiedlichsten Kulturen und unterschiedlichsten Zeiten. Die Schau läuft im Weltmuseum noch bis Ende Mai kommenden Jahres. Heute endet um 18 Uhr in der Wiener Hofburg die Designmesse Design District. Vielleicht sind Sie in der Nähe, haben Sie Lust, dort noch schnell vorbeizuschauen, denn noch einmal dreht sich alles um Interieur, Möbel, Wohnidee und Lifestyle-Produkte. Zahlreiche Designer, Designerinnen und Marken präsentieren aktuelle Trends und kreative Ideen in der Hofburg. Und der dritte Tipp, in der Sargfabrik im 14. Bezirk steht am Mittwoch Bakabu und die Wortschatzinsel auf dem Programm. Die familienfreundliche Produktion bringt Musik, Handpuppen und interaktive Elemente auf die Bühne, richtet sich an Kinder im Kindergarten- und Vorschulalter. Karten sind derzeit verfügbar.
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0: Schönen Sonntagnachmittag. Es ist 15 Uhr im Nachrichtenstudio. Es ist Doris Manola.
1: Schönen Nachmittag.
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1: Die Einbruchserie im Nordbahnviertel geht weiter. Fast 2800 Menschen haben bei der Wien wohnt besser Tour mitgemacht. Das Wetter teils sonnig, meist trocken und windig. Die Einbruchserie im Nordbahnviertel, wir haben am Freitag exklusiv berichtet, setzt sich fort. Alleine in der Nacht auf heute sind 6 Einbrüche gemeldet worden. Betroffen sind erneut Geschäftslokale wie etwa ein Friseur oder ein Fitnessstudio. Die Geschäftsleute sind in Sorge. Die Polizei will in dem Gebiet nun häufiger kontrollieren. Barbara Kolbinger mit den Details.
3: Die Einbrüche laufen immer nach demselben Muster ab. Die Scheiben des Geschäfts oder des Lokals werden eingeschlagen. Die Täter haben es auf Wertgegenstände wie Wechselgeldkassen oder leicht Tragbares abgesehen. Dieses Mal sind etwa aus einem Friseurgeschäft Scheren und Haarfarben verschwunden. Die Einbrüche in dem Grätzl am ehemaligen Nordbahnhof häufen sich. Gut ein Dutzend sind es bereits, die meisten davon in den vergangenen Tagen. Laut Wiener Polizei dürfte es sich bei den Tätern um Jugendliche handeln. Das belegt auch Material aus Überwachungskameras. Sie dürften in losen Konstellationen unterwegs sein. Ob es sich immer um die gleichen Täter handelt, ist noch nicht klar. Die Geschäftsleute sind jedenfalls in Sorge. Die Polizei hat angekündigt, das

0: Kretzl verstärkt zu bestreifen. Zudem ermittelt das Landeskriminalamt.
1: Ein 27-Jähriger soll gestern Nachmittag in Floridsdorf vom Balkon seiner Wohnung aus mehrere Schüsse abgefeuert haben. Die über den Notruf alarmierte Wega stellte eine Schreckschusspistole sicher. Gegen den verdächtigen Österreicher besteht bereits ein Waffenverbot. Er wurde angezeigt. Die erste Wien wohnt besser Tour ist vorbei. Die Stadt zieht eine positive Bilanz. Fast 2800 Menschen haben das Angebot genutzt. In 8 Bezirken haben Fachleute Tipps gegeben, wie man seine Wohnsituation verbessern kann. Lena Schienherl und Daniel Ammerhauser berichten.
2: Besonders häufig ist es bei den Beratungsterminen um die neue Vergaberegelung der Wiener Gemeindebauwohnungen gegangen, aber auch die Zulässigkeit von Mieterhöhungen und dieser diesem Jahr geltenden neuen Regeln sind häufig Thema gewesen, so die Bilanz der Wien wohnt besser Tour. Die 8 Dienststellen haben Themen vom Nachbarschaftsservice über gefördertes Wohnen bis hin zur Eigenheimsanierung abgedeckt. Um möglichst viele Personen abzuholen, hat es auch Online-Angebote gegeben. Doch 2800 Besucherinnen und Besucher hätten gezeigt, dass die persönlichen Beratungstermine dringend notwendig sind, so die Stadt. Deshalb soll es im nächsten Jahr weitergehen. Eine Neuauflage der Beratungstour sei schon in Planung.
1: Und Papst Leo muss sich in den nächsten Tagen einer Lungenoperation unterziehen. Bei einer Routinekontrolle haben Ärzte einen Knoten gefunden. Das hat Leo heute Mittag nach dem Angelus-Gebet vor den Gläubigen in Rom bekannt gegeben. Das waren die Nachrichten. Nun zum Wetter und Alex Jörkel.
3: Zwischen 14 und 17 Grad hat es aktuell. Zeitweise ist es sonnig, einzelne Regenschauer nicht ganz auszuschließen. Meist bleibt es aber trocken. Lebhafter Westwind, die Höchstwerte hätten wir bereits erreicht. In der Nacht bleibt es meist sternenklar. Die Temperaturen sinken auf 11 bis 7 Grad und morgen Montag wird sehr freundlich, denn in Summe überwiegt der Sonnenschein. Es ziehen ein paar dichte Wolken durch. Sollte trocken bleiben, 17 Grad die Höchstwerte am Montag. Gleich 4 Minuten nach 15 Uhr. Hier ist Radio Wien mit der besten Verkehrsinformation der Stadt. Es wurden uns keine Verzögerungen gemeldet. Sie kommen gut voran. Ein Hinweis für die Öffis: im 21. Bezirk gibt es Verzögerungen auf der Brünnerstraße bei der Kreuzung mit der Frauenstiftgasse. Die Buslinien 30A, 31A und 36B werden umgeleitet. Grund ist ein Gasrohr. Gebrechen. Und geblitzt wird derzeit am Knoten Kaisermühlen vom Ölhafen kommend. Gute Fahrt.
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3: Naja, das Grün in den Blättern hält sich tapfer, aber man merkt, da wechselt schon ein bisschen was ins herbstliche Gewand. Stichwort Indian Summer, sagt man, wenn die Natur sich rötlich einfärbt. Wie Sie im Garten und am Balkon da ein bisschen nachhelfen, tricksen können, das hören wir gleich von unserem Radio Wien Biogärtner Karl Bloberger. Schönen Sonntagnachmittag.

0: Treasure mit Sometimes auf Radio Wien.
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0: Der große Preis von Singapur bei Nacht. Aktuell sind es 43 von 62 Runden, die gefahren sind. Gerd Prohaska, wie sieht's denn aus? Ist Verstappen nach wie vor an der Spitze?
2: Ja, der große Preis kann ein großer Tag werden oder eine große Nacht für Max Verstappen, der endlich dieses Rennen gewinnen will. Überall auf der Welt hat er gewonnen, jede Rennstrecke, außer eben in Singapur. So oft hat er es probiert, irgendwie hat es nie funktioniert und heute fehlen jetzt nur noch 20 Runden. Dann ist es soweit, der Premierensieg kommt immer näher. Lewis Hamilton auf 2, schon 10 Sekunden zurück. Dritter Charles Leclerc, der rückt seinem Teamkollegen jetzt immer näher. Auf Rang 4 dann der Weltmeister, Lando Norris hat sich vor Kimi Antonelli geschoben und der WM-Führende, der hat Probleme, funkt immer wieder an die Box, die Bremsen machen ihm Sorgen, irgendwie funktioniert das nicht so, wie es sein soll und deshalb ist er zurückgefallen, mittlerweile nur noch auf Rang 5. Sein Teamkollege George Russell von ganz hinten gestartet, liegt auf Rang 10. Wir sind an der 43. von 62 Runden in der Nacht von Singapur.
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0: Christina Stürmer ist das auf Radio Wien. Eines der wirklich schönen Dinge im Herbst ist, wenn sich die Blätter verfärben und in allen möglichen Farben leuchten. Wer in seinem Garten diesen sogenannten Indian Summer genießen möchte, der hat eine große Auswahl an verschiedensten Bäumen und Sträuchern, sagt Radio Wien Pflanzenexperte Karl Bloberger.
1: Zum Beispiel die Felsenbirne, ein absoluter Favorit von mir. Oder der wilde Beet, kennt jeder, Pfaffenhütchen, wunderschön. Dann Kornelkirsche, also Dirndlstrauch, Hartriegel, das sind lauter Pflanzen, die wunderschön ausschauen. Und natürlich Ahorn dürfen nicht fehlen, das sind so wirkliche Hingucker. Und der Amberbaum, auch eine Pflanze, die wunderschön im Herbst leuchtet.
0: Ein Tipp unseres Pflanzenexperten: unter den Bäumen und Sträuchern ein Staudenbeet pflanzen, und zwar eines mit sogenannten Laubschluckern.
1: Da gibt es nämlich Stauden, denen das völlig egal ist, wenn das Laub herunterkommt, da fällt das Laub zwischen die Stauden hinein und damit habe ich kein Problem. Epimedium zum Beispiel ist so ein Laubschlucker. Wenn ich das unten bepflanzt habe bei Sträuchern, dann brauche ich das Laub überhaupt nicht entfernen, was ich eh nicht tue, weil es einfach für den Boden wichtig ist, und habe eigentlich trotzdem meinen unter Anführungszeichen ordentlichen Garten.
0: Wien ORF.at, wenn Sie sich die Liste der Gehölze mit der schönsten Herbstfärbung ansehen möchten.
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2: 13 bis 16 Grad hat es aktuell, zeitweise ist es sonnig.

0: Einzelne Regenschauer nicht ganz auszuschließen. In der Nacht meist sternenklar. Die Temperaturen sinken auf 11 bis 7 Grad und morgen Montag wird es recht freundlich. In Summe mehr Sonne als Wolken. Wenn auch ein paar dichtere Wolken durchziehen, sollte trocken bleiben. Höchstwerte morgen am Montag 17 Grad. 15.32 Uhr Radio Wien mit der besten Verkehrsinformation der Stadt. Wir haben gute Nachrichten, es wird uns keine Verzögerungen gemeldet. Ich wünsche eine gute Fahrt.
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0: More Than a Feeling, Boston sind das auf Radio Wien. Schönen Sonntag.
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0: Spannendes Finale, gleich letzte Runde in Singapur. Mal schauen, ob der Herr, der da vorne liegt, das Ganze mit einem Start-Ziel-Sieg abschließt, Gerd Prohaska.
2: Ja, More Than a Feeling haben wir gerade gehört. Der wird ein ganz besonderes Feeling heute haben, der Max Verstappen, wenn er dieses Rennen gewinnt. Singapur fehlt auf seiner Siegerkarte. Die einzige Strecke, wo er noch nie gewonnen hat. Immer Pech gehabt und jetzt fehlen nur noch wenige Kilometer. Dann wird er den Sack zumachen, dann wird er endlich auch diesen weißen Fleck von der Karte löschen und den nächsten Sieg in seiner Karriere feiern. Hat er letztes Wochenende in Malaysia gewonnen und heute in Singapur. Am Weg zum Erfolg, 7 Sekunden Vorsprung auf Charles Leclerc, der ist Zweiter im Ferrari, das wird sich nicht mehr ausgehen. Rang 3, Moment, Kimi Antonelli hat Glück gehabt und wirklich auch eine gute Aktion abgeliefert, weil sich Lewis Hamilton da verbremst hat. Dann hat er auch gleich Lando Norris mitgenommen. Von 5 auf 3 der WM-Führende, der wieder Punkte gut macht, der wieder einen Schritt Richtung WM-Titel macht. 4. Lando Norris und 5. Lewis Hamilton, der jetzt wild attackiert wird von Oscar Piastri. Also letztendlich war es dann noch ein spannender Grand Prix, nur nicht für Max Verstappen, Start-Ziel-Sieg, alles souverän gemacht. Der ist im Moment wieder im Flow drinnen, gestern der Sprint-Sieg, Pole-Position geholt, letztes Wochenende gewonnen, also der vierfache Weltmeister. Ist im Moment der dominierende Mann in der Formel 1 und der dominierende Mann in der Weltmeisterschaft ist weiter Kimi Antonelli. Riesenvorsprung und er wird den nächsten Schritt Richtung WM-Titel, jüngster Weltmeister der Geschichte machen. So viel ist fix, in Kürze die Zielflagge, die letzten Meter, die letzten Kurven. Dann ist es vorbei in Singapur.
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0: schönen Sonntagnachmittag gewünscht. Fernsehen heute Abend, da kommen Krimi-Fans auf ihre Kosten. In ORF1 gibt es etwa den Krimispaß Knives Out. Daniel Craig ist da als Privatdetektiv zu sehen, der auf einem noblen Landsitz mit dem Tod des Patriarchen konfrontiert wird.
1: Wieso sind Sie hier?
2: Ich bin hier auf Geheiß eines Klienten.
1: Wer?
2: Das kann ich Ihnen nicht sagen, aber ich versichere Ihnen, meine Anwesenheit wird rein dekorativer Natur sein. Sie erleben mich als respektvollen, ruhigen, passiven Beobachter.

0: Star-besetzter Krimi-Spaß mit Christopher Plummer, Jamie Lee Curtis und Don Johnson, Knives Out, 20.15 Uhr, ORF 1. Und parallel in ORF 2 die ORF-Premiere eines neuen Tatort aus Kiel. Hauptkommissarin Mila Sahin und die Polizeipsychologin Ellie Krieger sind da bei ihrem ersten gemeinsamen Fall im Einsatz, wo es um den Mord an einer jungen Frau geht, die sich von ihrem Arbeitgeber unter Druck gesetzt fühlt, aber auch ihr gewaltbereiter Freund scheint verdächtig, bis der selbst tot aufgefunden wird.
1: Eine Nachbarin hat die Feuerwehr gerufen, weil eine Fertigpizza im Ofen vor sich hin kokelt.
2: Auch selten, dass man sich noch eine Pizza macht, bevor man sich aufhängt.
1: Okay, du bist skeptisch. Aber was ist der Gedanke? Dass Nikis Selbstmord Francescas Tod erklären soll?
2: Absurd.
1: Ich weiß nicht, auf jeden Fall krass. Dafür muss man Profi sein.
2: Ja, ein Profi, der auch daran denkt, ein Handy auf Werkseinstellung zurückzusetzen. Ich rufe mal die Spurensicherung an.
0: ORF-Premiere von Tatort unter Freunden. Heute 20.15 Uhr, ORF 2.

0: Aerosmith ist das Because the Night auf Radio Wien am Sonntag. Genau 16 Uhr ist es, im Nachrichtenstudio ist Doris Manola.
1: Schönen Nachmittag.
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1: Wien reagiert mit dem Klimafahrplan auf Hitze und Trockenheit. Die Stadt plant einen Mädchenclub im Internet. Das Wiener Wetter teils sonnig, meist trocken und windig. Der Wiener Klimafahrplan bekommt ein Update. Die grundsätzliche Strategie, wie die Klimaziele der Stadt erreicht werden sollen, bleibt. Umweltstadtrat Jürgen Czernohorski von der SPÖ will aber neue Schwerpunkte setzen, etwa gegen Trockenheit und Hitze. Barbara Kolbinger berichtet.
3: Der Hitzesommer hat seine Spuren hinterlassen, auch im neuen Klimafahrplan der Stadt. So soll etwa das Wiener Trinkwasser weiter abgesichert werden. Grünräume bekommen noch größere Priorität und die regionale Landwirtschaft soll gestärkt werden. Generell will man das Hitzemanagement der Stadt überarbeiten. Bisher ist der Fokus auf eher langfristigen Maßnahmen gelegen, etwa Beton durch Grün zu ersetzen. Jetzt geht es auch darum, was man bei Extremhitze ganz schnell umsetzen kann. Das alles soll ab nächstem Jahr in einem neuen Hitzeaktionsplan zusammengefasst werden. Der Klimafahrplan wird routinemäßig alle 5 Jahre aktualisiert. Ab morgen können Stellungnahmen zum Entwurf eingereicht werden. Danach ist der Gemeinderat am Zug. Er soll die neuen Klimaziele im nächsten Frühjahr beschließen.
1: Die Einbruchserie im Nordbahnviertel setzt sich fort. Alleine in der Nacht auf heute sind 6 Einbrüche gemeldet worden. Betroffen sind erneut Geschäftslokale wie etwa ein Friseur und ein Fitnessstudio. Die Geschäftsleute sind in Sorge. Die Polizei will in dem Gebiet nun häufiger kontrollieren. Heute ist Internationaler Mädchentag. Die Stadt Wien nimmt das zum Anlass, um neue Angebote für Mädchen und junge Frauen vorzustellen, etwa einen eigenen Wiener Mädchenclub, der nächstes Jahr starten soll. Er bringt Mitbestimmung und mehr Rechte.

0: Nicola Corazza mit den Details.
1: Rund 190.000 Mädchen und junge Frauen bis 20 leben in Wien. Für sie soll im Frühjahr 2027 der Wiener Mädchenclub online gehen. Auf einer städtischen Plattform werden bestehende Angebote gebündelt, etwa Workshops zu Mädchenrechten und Gewaltprävention. Welche Inhalte besonders gefragt sind, können Mädchen ab heute mitbestimmen. Dazu startet die Stadt Wien einen Online-Beteiligungsprozess, der bis Jänner läuft. Mehr Einblicke in die Politik soll die Initiative Girls in Politics ermöglichen. Dabei können Mädchen Politikerinnen bei ihrer Arbeit begleiten und erfahren, wie politische Entscheidungen zustande kommen. Ziel ist es, Mädchen stärker für politische Mitgestaltung zu interessieren.
0: Und in Polen gibt es Hinweise auf mögliche Anschlagspläne gegen den Regierungschefs und Chef und den Verteidigungsminister. Ein Treffen des Inlandsgeheimdienstes im Terrorabwehrzentrum wurde einberufen. Mehr Details sind noch nicht bekannt. Das waren die Nachrichten und zum Wetter und Alex Jockel.
2: 13 bis 16 Grad sind es aktuell. Ein paar Sonnenstrahlen da und dort gehen sich noch aus. Sollte trocken bleiben, in der Nacht bleibt der Himmel meist sternenklar. Nur hin und wieder ein paar Wolken, die durchziehen. Temperaturen, die sinken auf 11 bis 7 Grad. Morgen am Montag wird es recht freundlich, allerdings auch etwas frisch, beziehungsweise Temperaturen dem Oktober entsprechend maximal 17 Grad, einiges an Sonne und lebhafter Wind aus nordwestlichen Richtungen. Es ist 4 Minuten nach 16 Uhr. Hier ist Radio Wien mit der besten Verkehrsinformation der Stadt. Und das sieht sehr gut aus. Es wurden uns keine Verzögerungen gemeldet. Geblitzt wird derzeit am Knoten Kaisermühlen und zwar vom Ölhafen kommend. Wir wünschen eine gute und sichere Fahrt.
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2: Wie kann man Kindern Oper vermitteln, kindgerecht und so, dass sie nicht am Sessel zappeln? Man hält sie einfach in Bewegung. Das Konzept nennt sich Wanderoper für Kinder und spielt in der Wiener Staatsoper. Wir hören dann gleich rein. Ich wünsche einen schönen Sonntagnachmittag.

Also wer die 80er nicht erlebt hat, der kann dieses Jahrzehnt vielleicht nicht ganz so einfach nachvollziehen. Allerdings, ich glaube, es gibt ein paar Songs. Wenn man da als jemand, der es nicht erlebt hat, versucht reinzuspüren, könnte man das im Ansatz nachvollziehen. Das zum Beispiel war der Sommer mit Musikkassette und Soundmaschine in der Badetasche an der Adria im Urlaub. Ein Disco-Klassiker, der 83 ganz Europa erobert hat. Ryan Paris.

0: Einfach gute Musik auf Radio Wien. Stillsitzen in der Oper, ja, das gilt nicht bei der neuesten Uraufführung der Wiener Staatsoper. Die heißt Geheimmission Zauberflöte und ist eine sogenannte Wanderoper für Kinder. Gespielt wird nicht auf der großen Bühne, sondern überall im Haus am Ring. Das junge Publikum wandert von Szene zu Szene durch das Haus und darf sogar mitsingen. Radio Wien-Reporter Florian Kobler ist mitgewandert.
1: Ein bunter Vogel, ein Vogelfänger und ein Prinz wandern gemeinsam mit vielen, vielen Kindern durch die Wiener Staatsoper.
2: Und jetzt alle mit mir! Der Vogelfänger bin ich, ja, Jesus, die Heilige Sonsa.
1: Gemeinsam sind sie auf Geheimmission Zauberflöte. Papageno Daniel Ogris, was ist hier los?
3: Wir müssen Pamina befreien und uns den Prüfungen von Isis und Osiris stellen.
4: Alles klar, also somit ist quasi die Geschichte erzählt.
3: Und es ist interaktiv, wir machen das gemeinsam mit den Kindern, es gibt immer wieder Szenen dazwischen, dann müssen die Kinder mithelfen, es ist quasi von den Arien her, es ist wie ein Best-of-Zauberflöte.
1: Gespielt und musiziert wird bei den Garderoben, auf der Feststiege und auch im Gustav-Mahler-Saal. Als Guide dient Vogel Patricia Leizoni.
5: Die Kinder sind dabei, sie hängen förmlich an unseren Lippen, sie nehmen uns an den Händen, sie klatschen mit uns ab, sie sind Feuer und Flamme, alle Rätsel zu lösen. Also es ist wirklich toll und ist ein sehr cooles Publikum.
1: Mozarts Zauberflöte, aufgepeppt als neue Wanderoper für Kinder.
6: Wie hat dir das gefallen?
7: Eigentlich sehr gut. Also ich fand es mega und ja.
6: War das eine anstrengende Wanderung?
7: Nein, eigentlich nicht wirklich. Also man muss ja einfach nur gehen und den folgen, das war's. Weil alleine würde ich mich wahrscheinlich verlaufen.
6: Was hat dir am besten gefallen?
8: Das Ende.
0: Ja, also viele Termine für die Wanderoper gibt es noch im Oktober, im November, im Dezember, auch im Jänner. Und alle Infos gibt es auf der Homepage der Wiener Staatsoper.

0: Tom Petty ist das auf Radio Wien und das ist Martin Lang, der hat die Sportmeldungen für uns.
1: Schönen Nachmittag. Eishockey gerade im Gang, Wiener Capitals gegen Bustertal, Ende erstes Drittel noch 0:0. Den Formel 1 Grand Prix in Singapur gewinnt Max Verstappen, sein 73. Grand Prix-Sieg. Verstappen gewinnt von Leclerc und dem WM-führenden Antonelli. In der Fußball-Bundesliga beginnt jetzt in einer halben Stunde LASK gegen Rapid. Hartberg besiegt Austria Lustenau 4:3 und Altach den 9. Beim letzten WRC mit 3:0. In der Regionalliga Ost führt in der Schlussphase Leobendorf gegen Donaufeld mit 2:0. In Graz läuft beim Halb- und Marathon-Wochenende Julia Mayer neuen österreichischen Halbmarathon-Rekord in einer Stunde, 10 Minuten und 11 Sekunden. Den LCC Wien-Herbstmarathon in Prater gewinnt der Deutsche Daniel Schoch in 2:31:48. Schnellste Frau ist Christine Mohr in 3 Stunden, 9 Minuten und 41 Sekunden.
0: Wir kommen zum Wiener Wetter, aktuell zwischen 13 und 16 Grad. Ein paar Sonnenstrahlen gehen sich noch aus, ansonsten soll es trocken bleiben. Dennoch ziehen Wolken durch. In der Nacht klart es auf, dann gibt es nur hin und wieder Wolken. Temperaturen sinken auf bis zu 7 Grad. Und morgen Montag beginnt die Woche recht freundlich, denn es überwiegt der Sonnenschein morgen. Ein paar dichtere Wolken ziehen durch. Sollte trocken bleiben bei lebhaften Windböen aus Nordwesten, erreichen die Temperaturen maximal 17 Grad morgen. 16.32 Uhr, Radio Wien hier mit der besten Verkehrsinformation der Stadt. Im 21. Bezirk gibt es Behinderungen auf der Brünner Straße bei der Kreuzung mit der Frauenstiftgasse. Grund ist ein Gasgebrechen, die Frauenstiftgasse ist stadtauswärts gesperrt. Die Buslinien 30A, 31A und 36B werden umgeleitet. Wir wünschen eine gute Fahrt.
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0: großer Austropopper. Uli Bär mit Alle Lichter auf Radio Wien am Sonntag.
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0: Und immer am Sonntag um diese Zeit die aufsehenerregendste Online-Story der Woche. Und dazu jetzt Barbara Makolbing aus der Online-Redaktion bei mir im Studio. Hallo.
2: Hallo.
0: Welche Story bringst du uns heute mit?
2: Ja, es geht um etwas, das bestimmt sehr viele der Wienerinnen und Wiener betrifft. Es geht nämlich um die Jahreskarte der Wiener Linien. Und die soll ab 2027 wohl noch einmal teurer werden.
0: Von welchem Preis sprechen wir da?
2: Ja, den ganz genauen Preis gibt es noch nicht. Da halten sich die Wiener Linien noch ein bisschen bedeckt. Was wir aber wissen ist, der Preis für die Karte soll mit der Inflation angepasst werden. Und dadurch wird er eben ganz bestimmt erhöht. Und einige haben auch schon ein bisschen gerechnet. Das bedeutet, die Jahreskarte könnte etwas um die 483 Euro im Jahr dann kosten.
0: Ja, man muss dazu sagen, dabei ist die Karte gerade erst im Jänner deutlich teurer geworden. Das hat damals auch schon für Aufregung gesorgt.
2: Ganz genau, weil da haben die Wiener Linien nämlich zum ersten Mal seit vielen, vielen Jahren den Preis angepasst. Und diese Anpassung war dann gleich, man kann sagen, ziemlich happig. Weil statt diesen 365 Euro, mit denen man auch immer geworben hat, 1 Euro pro Tag für alle Öffis, waren es dann gleich knapp 100 Euro mehr.
0: Das heißt, man hat die Preissteigerung der letzten Jahre dann alle auf einmal nachgeholt.
2: Richtig, und damit nicht mehr so ein Riesensprung passiert, möchte man jetzt die Preise lieber regelmäßig anpassen, ein bisschen dann. Es sorgt natürlich trotzdem für Unmut, zum Beispiel bei den Oppositionsparteien oder dem Verkehrsclub. Und das ist nämlich auch wohl nicht die einzige Preisanpassung, die uns so erwarten wird. Da hängt einiges dran an der Inflation, zum Beispiel die Gebühren.
0: Mhm. Ja, viele sind auch auf die Wiener Linien angewiesen, haben gar keine andere Alternative. Bemerkenswert ist noch eines, nach der letzten Preiserhöhung ist die Zahl der Jahreskartenbesitzer nicht gesunken tatsächlich, sondern gestiegen. Mhm. Dankeschön Barbara für diese und andere Geschichten der Woche, die Sie auch nachlesen können auf wien.orf.at.
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Donnerstag, gute Musik auf Radio Wien und da haben wir ziemlich tief im 80er Küstkisterl gewühlt. Das Schöne ist bei sogenannten One-Hit-Wonders, die sind nicht so abgespielt und man freut sich, wenn man es wieder hört. Ein blinder Musiker aus Südafrika, Steve Kekana, hat uns 1982 überrascht mit diesem großen Hit.

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1: Schönen Sonntag, es ist 17 Uhr im Nachrichtenstudio. Doris Manola.
2: Schönen Nachmittag.
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2: Tiefkühlfirma Ardo lehnt Weiterführung in Österreich ab. Einbruchserie im Nordbahnviertel geht weiter. Das Wiener Wetter morgens sonnig und windig. Jetzt ist das Aus für die Tiefkühlfirma Ardo in Niederösterreich wohl endgültig. Wie die APA berichtet, lehnt die belgische Ardo-Gruppe das Hilfs- und Subventionsangebot von Bundes- und Landesregierung offiziell ab. Damit ist die Werksschließung, die Mitte 2027 abgeschlossen sein soll, offenbar unausweichlich. In Österreich bleibt dann nur noch der Vertrieb. Elisabeth Czastka berichtet.
4: Bund und Land hatten zuletzt finanzielle Unterstützung angeboten, doch die Ardo-Gruppe hält an der Schließung fest. Man glaube nicht, dass durch öffentliche Unterstützung ein unprofitabler Betrieb in eine Langzeitlösung umgewandelt werden könne, heißt es. Um den Betrieb fortführen zu können, müsste man 112 Millionen Euro investieren und würde man sich auf Spinat fokussieren, wäre ein Investment von 66 Millionen Euro notwendig. Beide Szenarien lehnt Ardo ab. Der Betrieb in Großenzersdorf habe seit 2023 jährlich im Schnitt Verluste von 5 Millionen Euro verursacht. Das Werk in Niederösterreich sei weniger wettbewerbsfähig als vergleichbare Standorte, weil Energiepreise, Arbeitskosten und Rohstoffe in Österreich höher seien als in anderen Teilen Europas. Ob ein anderer Gemüseverarbeiter das Werk übernehmen wird, ist derzeit nicht absehbar.
2: Der Wiener Klimafahrplan bekommt ein Update. Die grundsätzliche Strategie, wie die Klimaziele der Stadt erreicht werden sollen, bleibt. Auch das Ziel der Klimaneutralität bis 2040. Umweltstadtrat Jürgen Czernohorski von der SPÖ will aber neue Schwerpunkte setzen, etwa gegen Trockenheit und Hitze. Und mit einem neuen Förderprogramm will die Bundesregierung im kommenden Jahr mehr Haushalte beim Dämmen und Heizungstausch unterstützen. Dafür stehen rund 500 Millionen Euro bereit. Anträge für den Austausch von Heizkesseln können ab Anfang November wieder gestellt werden. Ziel ist es laut Regierung, die Bauwirtschaft anzukurbeln und Haushalte energieeffizienter zu machen. Die Einbruchserie im Nordbahnviertel, wir haben am Freitag exklusiv berichtet, setzt sich fort. Alleine in der Nacht auf heute sind 6 Einbrüche gemeldet worden. Betroffen sind erneut Geschäftslokale wie etwa ein Friseur oder ein Fitnessstudio. Die Geschäftsleute sind in Sorge. Die Polizei will in dem Gebiet nun häufiger kontrollieren.

0: Ihren Barbara Wackolbinger mit den Details.
1: Die Einbrüche laufen immer ähnlich ab. Die Scheibe des Lokals wird eingeschlagen. Die Täter nehmen Wertgegenstände, Bargeld oder leicht Tragbares mit. Die Einbrüche in dem Grätzl am ehemaligen Nordbahnhof häufen sich. Mehr als ein Dutzend sind es bereits, die meisten davon in den vergangenen Tagen. Die Geschäftsleute sind in Sorge, wie Barbesitzer auf HPS-Mac sagt.
2: Die ganze Nachbarschaft ist jetzt momentan extrem geschockt von dem Ganzen.
1: Material aus Videokameras hat bereits erste Hinweise gebracht. Polizeisprecher Markus Dietrich.
3: Derzeit gehen wir davon aus, dass es sich um jugendliche Täter handelt, die in losen Gruppierungen zusammenkommen und dann eben diese Einbrüche begehen.
1: Ob es sich immer um die gleichen Täter handelt, ist noch nicht klar. Die Polizei hat jedenfalls angekündigt, das Grätzl verstärkt zu bestreifen.
0: Und das waren die Nachrichten. Nun zum Wetter und Alex Jockel.
4: Zwischen 13 und 16 Grad hat es aktuell. In der Nacht ist der Himmel meist sternenklar. Es ziehen nur hin und wieder Wolken durch. Temperaturen sinken auf bis zu 7 Grad am Stadtrand. Morgen Montag gibt es einiges an Sonne. Obwohl ein paar dichtere Wolken ziehen, zu Mittag sollte es größtenteils trocken bleiben morgen. Der Wind teils mäßig, teils lebhaft. Spitzen erreichen 40 Kilometer pro Stunde. Höchstwerte morgen etwa 17 Grad. 4 Minuten nach 17 Uhr, Radio Wien hier mit der besten Verkehrsinformation der Stadt. Und das sieht gut aus, es wurden uns keine Verzögerungen gemeldet. Gute Fahrt.
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4: Die Wiener Austria hat gestern Sturm Graz zu Hause empfangen. Leider nicht von Erfolg gekrönt, die Aktion 0:2 verloren. Mal schauen, wie Rapid das heute hinkriegt. Rapid hat ein paar Kilometer absolviert, um heute gegen den LASK am Spielfeld zu stehen. Das Spiel hat vor wenigen Minuten begonnen. Spielstand nach knapp 3 Minuten 0:0. Wir schalten uns live dazu, wenn es spannend wird. Schönen Sonntagnachmittag.

0: einfach gute Musik auf Radio Wien am Sonntagnachmittag.
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0: Ja, da haben die Rapidler ein paar Kilometer runtergespult, um die Linzer zu besuchen. Und sie stehen auch gerade am Spielfeld. Spiel gegen den LASK läuft seit knapp 10 Minuten. Dennis Bankowski für uns mit dabei. Wie sieht's denn aus?
2: Jetzt wollte ich schon, lieber Alex, fast erzählen, es hat sich noch wenig getan, aber jetzt die erste ganz, ganz dicke Möglichkeit für Rapid hier. Ein weiter Pass auf Ercan Kara, der löst sich und lupft den Ball an die Querlatte. Also ganz dicke Möglichkeit für Rapid, und weil du die Kilometer angesprochen hast hier nach Linz, das waren in der Vergangenheit oft leere Kilometer, denn seit 2021 hat Rapid hier in Linz beim LASK nicht mehr gewonnen. Das heißt, das neue Stadion, die neue LASK Arena, die ist 23 eröffnet worden. In diesem Stadion hat Rapid gegen den LASK überhaupt noch nie gewonnen. Jetzt hätte es fast soweit sein können mit der Führung. Jetzt kommt der LASK wieder, der auch hier versucht, gleich einmal Akzente zu setzen, aber zu weit Richtung Sascha Kalajdzic. Didi Kübauer hat sich heute für die Offensivvariante mit den beiden Nationalteamspielern, mit Christoph Lang und Sascha Kalajdzic, entschieden. Vom LASK noch nichts Nennenswertes, und Rapid eben mit dieser einen ganz, ganz dicken Chance jetzt durch Ercan Karan. Aber die Anzeigentafel lügt nicht, und da steht noch 0:0 nach 9 Minuten.
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0: Laura Branigan mit Self-Control auf Radio Wien. Jetzt schauen wir gleich mal nach Linz.
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0: Denn da sind die Rapidler zu Gast beim LASK. Viertelstunde gespielt. Dennis Pankowski, wie schaut's denn aus?
2: Immer noch 0:0 hier auf der ausverkauften Linzer Kugel. Die Top-Chance für Rapid. Früh in der 8. Minute durch einen Lupfer von Ercan Karan an die Querlatte. Da hat der LASK Glück. Bei den Linzern ein Flugkopfball von Sascha Kalajdzic, aber abgepfiffen wegen Abseits. Ansonsten

Ansonsten ein munteres Hin und Her mit viel Qualität. Rapid, da sieht man bei jedem Angriff, das Selbstvertrauen ist da nach diesem hervorragenden Saisonstart, dem besten seit 39 Jahren. Und auch der LASK, der will hier heute zurück an die Tabellenführung. Rapid reicht ein Punkt, dann wären sie wieder Spitzenreiter. Wenn der LASK gewinnt, dann stehen die Linzer wieder ganz oben. Also, spannend, aber noch keine Tore. 0:0.

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1: Und ich habe immer ein Auge auf die Bundesliga derzeit. Lars gegen Rapid. 28 Minuten gespielt, Spielstand noch 0:0. So viel dazu, wir kommen zum aktuellen Wien-Wetter. 12 bis 16 Grad die aktuellen Temperaturen. Bisschen Sonne geht sich aus, in der Nacht ist es meist sternenklar. 11 bis 7 Grad die Tiefstwerte und morgen am Montag wird es sehr freundlich, denn es überwiegt der Sonnenschein. Es ziehen zwar ein paar dichtere Wolken durch, sollte aber trocken bleiben. Wind teils mäßig, teils lebhaft. Böen erreichen Spitzen um 40 Kilometer pro Stunde. 17 Grad die Höchstwerte morgen am Montag. Ein Blick auf die Straßen um 17.30 Uhr, das sieht gut aus, denn es wurden uns keine Verzögerungen gemeldet. Momentan, sie kommen ungehindert voran. Gute Fahrt.
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0: ein bisschen wie die Stones. Billy Joel, You May Be Right auf Radio Wien am Sonntag.
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0: Grün-weißer Ausflug nach Linz gegen den LASK. Wir sind in der ersten Spielhälfte. Dennis Bankowski, wie sieht es denn aus für die Rapidler?
2: Ja, bis dato ist es immer noch ein torloser Ausflug nach Linz, 36,5 Minuten gespielt. Rapid hat mehr vom Spiel, hat die besseren Chancen, eine Top-Gelegenheit ganz früh in der 8. Minute. Ja, Giancarra trifft nach einem Lupfer nur das Lattenkreuz, aber die Grün-Weißen, die Hütteldorfer nach diesem besten Saisonstart mit viel Selbstvertrauen hatten hier wirklich die besseren Anteile, 64% Ballbesitz auch. In den letzten Minuten ist der LASK zwar wieder etwas mehr aufgekommen, aber da war noch gar nichts Hochkarätiges dabei. Jetzt wieder LASK, Lukas Jung wird also immer noch 0:0 hier auf der ausverkauften Linzer Kugel.

0: schönen Sonntagabend. Da schauen wir gleich noch einmal nach Linz. Lars gegen Rapid. Da gab es einen Schreckmoment kurz vor der Pause. Dennis Pankowski.
1: Ja, so ist es. Ein Schreckmoment für die Hütteldorfer, denn die vermeintliche Führung des LASK nach einem schönen Querpass von Jürgensen. Ah, jetzt die nächste Chance für den LASK. Ganz knapp vorbei. Ein Querpass von Jürgensen auf Sascha Kalajdzic und der ÖFB-Teamspieler, der trifft. Aber der Videoassistent hat sich das Ganze noch einmal angeschaut und der Assistgeber Jürgensen ist im Abseits gestanden. Das heißt, kein Tor, nach wie vor 0:0 hier. Kurz danach noch eine dicke Chance für die Rapidler. Nossertal, der zieht hier aus halblinker Position einfach ab und zwingt Lukas Jungwirth im LASK-Tor zu einer Glanzparade. Der kann den Ball da gerade noch übers Tor fausten. Also Rapid hat mehr Spielanteile, Rapid hat die besseren Chancen. Der LASK wäre fast in Führung gegangen durch diesen Kalajdzic-Treffer, der wegen Abseits nicht zählt. Also da ist wirklich alles drin, was ein Spitzenspiel so bieten sollte. Das tut es bisher auch, bis auf eines, nämlich die Tore, die fehlen noch. 45 Minuten um, immer noch 0:0 zwischen dem LASK und Rapid.
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0: Once in my life, Stevie Wonder für Radio Wien. Schönen Sonntag.
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0: 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Ab 19 Uhr sind Sie bestens informiert. In Wien heute in ORF 2 mit Elisabeth Vogel bei mir im Studio. Hallo.
2: Hallo, schönen guten Abend Alex und allen Radio Wien Hörerinnen und Hörer.
0: Genau. Es gibt eine interessante Geschichte, über die auch wir berichtet haben auf Radio Wien. Die Einbruchserie nämlich im Nordbahnviertel, die geht weiter.
2: Ja, in der Nacht auf heute ist schon wieder eingebrochen worden, gleich 6 Mal. Und betroffen sind wieder Geschäftslokale wie etwa ein Friseur oder ein Fitnessstudio. Die Geschäftsleute, die sind jetzt in Sorge. Und die Polizei, die will in dem Gebiet häufiger kontrollieren. Alles dazu sehen Sie dann bei uns.
0: Und der Wiener Superstar Falco war immer wieder für Aufreger. Gut.
2: Ja, mit seinen Videos, mit seinen Texten oder auch mit seinen Launen. Bei einem Videodreh hat er einst einen Wutanfall gehabt, weil ein wertvoller Designeranzug nass geworden ist. Das edle Stück, das ist jetzt Teil einer neuen Ausstellung im Wien-Museum. Auch alles dazu sehen Sie dann bei uns.
0: Ja, die Geschichte kannte ich gar nicht. Hochinteressant, was man alles lernt.
2: Heute.
0: Die Themen des Tages bei Elisabeth Vogel.
2: Auf Wiedersehen.
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6: Schönen Sonntag, gleich ist es 18 Uhr, im Nachrichtenstudio ist Doris Manola.
1: Guten Abend.
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8: AMS-Chef Johannes Kopf ist für ein höheres Pensionsalter. Auf das Sackerl fürs Gackerl folgt das Flascherl in einem Pilotprojekt in Wien-Neubau. Das Wetter morgen sonnig und windig. Die Arbeitslosigkeit in Österreich steigt seit mehr als 3 Jahren. Dazu war heute AMS-Chef Johannes Kopf in der ORF-Pressestunde zu Gast. Der Trend ist besorgniserregend, aber wer weiter in die Zukunft blickt, sieht auch, dass er sich umkehren wird und es an Arbeitskräften fehlen wird. Klaus Webhofer.
9: 2050 werden in Österreich 120.000 Arbeitskräfte fehlen. Für den Chef des Arbeitsmarktservice Johannes Kopf ein Riesenthema. Rezepte dagegen: Zuwanderung, weniger Teilzeit, länger arbeiten. Daher ist auch für die Erhöhung des Pensionsalters.
10: Ja, ich glaube, irgendwann schlägt Mathematik Ideologie. Ja.
9: Die Arbeitslosigkeit ist für Kopf ein ernstes Problem. Bei den Frauen steigt sie unter anderem durch die laufende Angleichung des Frauenpensionsalters stärker. Sorgen bereiten ihm die Langzeitarbeitslosen. Und Kopf bricht einmal mehr eine Lanze für die Lehre.
10: Die Jobchancen von Menschen, die eine Lehre haben, sind besser denn je. Und das ist eine zukunftsträchtige Ausbildung. Wie geht das? Ich glaube, wir müssen etwas entwickeln, das ist Lehre nach Matura.
9: Ein neues Ausbildungsmodell also, das erst entwickelt werden muss.
8: Jetzt ist das Aus für die Tiefkühlfirma Ardo in Niederösterreich wohl endgültig. Wie die APA berichtet, lehnt die belgische Ardo-Gruppe das Hilfs- und Subventionsangebot von Bundes- und Landesregierung offiziell ab. Damit ist die Werksschließung, die Mitte 2027 abgeschlossen sein soll, offenbar unausweichlich. In Österreich bleibt dann nur noch der Vertrieb. Nach der tödlichen Attacke auf den Flughafen von Riad hat Saudi-Arabien nach Angaben der Houthi-Miliz den Flughafen der jemenitischen Hauptstadt Sana'a angegriffen. Über Opfer oder Schäden gab es zunächst keine Angaben. Saudi-Arabien äußerte sich zunächst nicht. Zurück nach Wien. Die Neubauer Hundebesitzerinnen und Besitzer sollen nach dem Gassigehen sozusagen die Klospülung betätigen. Was im ersten Moment skurril klingt, ist tatsächlich ein Pilotprojekt des Bezirks. Ab morgen gibt es am Bezirksamt gratis eine Wasserflasche zum Abholen. So sollen vor allem die Stadtbäume besser geschützt werden. Barbara Wackolbinger mit den Details.
11: Denn das tägliche Geschäft bedeutet Stress für Stadtbäume. Der Hundeurin verätzt die Rinde und schwächt so die Schutzschicht. Krankheitserreger oder Pilze haben dann leichtes Spiel bei den ohnehin oft angeschlagenen Stadtbäumen. Hier setzt die Aktion Schönes Gassi an, denn frischer Urin ist gut wasserlöslich. Hundebesitzerinnen und Hundebesitzer können sich ab morgen also eine eigene Wasserflasche vom Neubauer Bezirksamt abholen. Wenn Hunde an einem Baum urinieren, sollen die Besitzer dann mit Wasser nachspülen. Vor allem bei Jungbäumen sei das besonders wichtig. Klingt ein bisschen absurd, dürfte aber helfen. Zumindest ist laut den Initiatoren die Flascherl-Methode schon in anderen Ländern erprobt. Etwa in Italien, Spanien, Japan oder der Schweiz.
8: Und das waren die Nachrichten nun zum Wetter und Alex Jockel.
12: Ja, aktuell hat es zwischen 12 und knapp 16 Grad. Ein paar Sonnenstrahlen, die letzten des Tages gehen sich noch aus, die nehmen wir noch mit. Ansonsten bleibt es in der Nacht meist sternenklar. Die Temperaturen sinken auf 11 bis 7 Grad. Und morgen am Montag wird es recht freundlich, denn es überwiegt der Sonnenschein. Es ziehen ein paar dichtere Wolken durch. Es bleibt aber trocken aller Voraussicht nach. Die Temperaturen, die Höchstwerte morgen etwa 17 Grad. Gleich 4 Minuten nach 18 Uhr. 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Wir schauen auf die Tangente und zwar Richtung Graz zwischen Handelskai und dem Knoten Prater. Nach einem Unfall ist nur die Überholspur frei. Es staut zurück bis Stadlau. Sie verlieren 30 Minuten. Auch Richtung Kagran staut bis zur Gürtelabfahrt zurück. Und im 21. Bezirk gibt es Behinderungen auf der Brünner Straße, und zwar bei der Kreuzung mit der Frauenstiftgasse. Grund ist ein Gasgebrechen. Die Frauenstiftgasse ist stadtauswärts gesperrt. Und nach Niederösterreich B16, die Ödenburger Straße in Leopoldsdorf. Hier gibt es eine Sperre nach einem Unfall. Auch die Auffahrt auf die S1 ist gesperrt. Ausweichen können Sie über Maria Lanzendorf. Gute Fahrt.
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12: So, wir halten drauf. Bundesliga. Rapid in Linz zu Gast gegen den LASK. Hat dort in Linz seit 3 Jahren nicht gewonnen. Versuchen diese Blockade zu lösen. Noch ist es nicht gelungen. Zu Beginn der zweiten Hälfte steht es nach wie vor 0:0. Wir schalten uns dann in Kürze live dazu. Schönen Sonntagabend.

0: Austin Einerson,
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0: So, Licht aus, Spot an, wir sind in Linz. Lars gegen Rapid. Denis Bankowski, wie sieht es denn da aus jetzt in der zweiten Halbzeit?
2: Ja, Tore habe ich noch nicht zu verkünden, Alex, es steht immer noch 0:0 auf der ausverkauften Linzer Kugel, mittlerweile 51,5 Minuten um. Es ist jetzt ein bisschen ein Sicherheitsspiel, zumindest diese ersten Minuten in der zweiten Spielhälfte. Es ist auch irgendwie verständlich, denn beide Mannschaften wollen hier natürlich nicht die erst zweite Saisonniederlage jeweils kassieren. Jetzt kommt wieder der Lask über die linke Seite, über den Neo-Teamspieler Christoph Lang. Was fällt ihm ein? Kalajdzic wird da umringt von mehreren Rapidlern, zurück zu George Bello. Ja, der behauptet den Ball, Sascha Horvath, Bello, und jetzt hat Rapid die Situation geklärt. Ein einziges Schüsschen übers Tor hat es bisher gegeben in dieser zweiten Hälfte von den Rapidlern, von Serge-Philippe Rojao. Der schießt aber doch um 2-3 Meter über den Kasten von Lukas Jungwirt. In der ersten Spielhälfte, wir haben es ja gesagt, einige dicke Möglichkeiten für Rapid. Da hätte es gut und gerne schon die Führung hier für die Hütteldorfer geben können. Nossertal vor der Pause zwingt Lukas Jungwirt zu einer Glanzparade und das dickste bereits in der 8. Minute. Ercan Kara, ein Lupfer ans Querlattenkreuz des LASK. Ja, und da hat es auch den Torjubel gegeben. Sascha Kalajdzic bringt die Linzer Schwarz-Weißen, den österreichischen Meister, vermeintlich in Führung, aber knappe Abseitsstellung, der Treffer zählt nicht. Also, wir schauen, was hier noch passiert. Es ist spannend, es kann hüben wie drüben was passieren. Also, völlig offen dieser Spitzenschlagabtausch zwischen dem Meister und Rapid mit dem Momentum vor der Länderspielpause. 0:0, noch hier auf der Google.

0: Eros Ramazzotti mit Terra Promessa für Radio Wien am Sonntag.
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0: Da hat sich was getan in Linz. Die Partie LASK gegen Rapid. Denis Bankowski. Denis Bankowski, da hat sich jetzt was getan in Linz.
2: Ja, so ist es. Rapid führt seit wenigen Minuten, 58. Minute, ein Vorstoß von der rechten Seite, Bendigus Boller, der flache Stangelpass und am Fünfer, da lauert der Torjäger Ercan Kara, steht dort, wo er als Stürmer stehen muss und erzielt seinen vierten Saisontreffer, bezwingt LASK-Tormann Lukas Jungwirth und Rapid führt damit hier auf der Linzer Kugel und das auch durchaus leistungsgerecht, wenn man sich den Verlauf dieses Spitzenspiels bisher betrachtet mit zwei dicken Möglichkeiten für Rapid. In Hälfte 1, diesem Querlattentreffer von Kara und einer tollen Chance von Boller kurz vor der Pause. Der LASK wäre ja auch in Führung gegangen, aber dieser Treffer von Sascha Kalajdzic wegen Abseits aberkannt. Jetzt wieder Rapid, aber geblockt der Schuss von Yusuf Demir. Rapid jetzt wieder mit Oberwasser, natürlich mit dieser Führung, mit der wäre man natürlich auch wieder Spitzenreiter, Tabellenführer in der Fußball-Bundesliga und es wäre im 8. Ligaspiel, im 8. Saisonspiel der 7. Sieg für die Grün-Weißen aus Wien-Hütteldorf, die sich hier wirklich auch nach der Länderspielpause bärenstark präsentieren. Das muss man so sagen, die, den österreichischen Meister, den LASK, der ja auch nicht von schlechten Eltern ist, wie man weiß, von der Leistungsqualität her, hier heute wirklich ernsthaft in Schwierigkeiten bringt. Also, Rapid führt hier jetzt einmal durch den Treffer von Ercan Kara und es geht noch 25 Minuten.
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0: Ace of Base sind das auf Radio Wien. Schönen Sonntagabend. Es ist 18.30 Uhr. Temperaturen zwischen 11 und 15 Grad aktuell. Der Himmel in der Nacht meist sternenklar. Es ziehen hin und wieder ein paar Wolken durch. Es bleibt trocken. Bis zu 7 Grad sinken die Temperaturen in den Außenbezirken. Und morgen Montag, die Woche beginnt überwiegend sonnig. Es ziehen ein paar Wolken durch. Sollte im Großen und Ganzen trocken bleiben. Morgen allerdings recht lebhafter Wind. Aus Nordwesten, die Böen erreichen Spitzen um 40 Kilometer pro Stunde. Höchstwerte morgen 17 Grad. Gleich 18.32 Uhr. Wir schauen auf die Straßen und erkennen, dass es da derzeit staut. Auf der Tangente zum Beispiel Richtung Graz. Über eine Stunde Zeitverlust hier. Und zwar zwischen Handelskee und dem Knoten Prater. Nach einem Unfall ist nur die Überholspur frei. Es staut bis Hirstetten zurück. Auch in der Gegenrichtung Richtung Kagran sind es 20 Minuten, die Sie verlieren ab dem Verteilerkreis Favoriten. Und im 21. Bezirk, hier gibt es Behinderungen auf der Brünnerstraße. Und zwar bei der Kreuzung mit der Frauenstiftgasse. Grund ist ein Gasgebrechen. Die Frauenstiftgasse ist stadtauswärts gesperrt. Und nach Niederösterreich auf die B16, die Ödenburger Straße, und zwar in Leopoldsdorf. Hier gibt es eine Sperre nach einem Unfall. Auch die Auffahrt auf die S1 ist gesperrt. Sie können über Maria Lanzendorf ausweichen. Gute Fahrt.
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0: Out mit Save Me auf Radio Wien.
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0: So, da tut sich was vor dem Tor der Hütteldorfer. Schauen wir mal, Denis Bankowski-Lass gegen Rapid. Die Rapidler sind noch in Führung, aber momentan ein bisschen unter Druck, habe ich den Eindruck.
2: Ja, so ist es, Alex. Save Me ist ein gutes Stichwort, denn momentan spielt jetzt nur mehr der LASK nach der Führung der Rapidler in der 58. Minute durch Ercan Karar. Jetzt hat der österreichische Meister hier tatsächlich noch den fünften Gang gefunden und legt einen Gang zu und hat hier jetzt tatsächlich zwingende Möglichkeiten. Im Minutentakt Kalajdzic einen Schuss geblockt, Jürgensen einen Schuss geblockt, Tornich. Aber jetzt das 2:0 aus einem Konter für Rapid. Jetzt alles richtig gemacht für die Hütteldorfer. Perfekter Abschluss. Der LASK drückt auf den Ausgleich und einmal gibt es hier die Möglichkeit für Rapid. Und es war Claude Mbouyi, der hier die Rapidler mit 2:0 in Führung bringt und das in der 82. Minute. Naja, das ist mit Sicherheit hier eine Vorentscheidung. Super, dass wir es live drauf haben. Also, Rapid hier jetzt mit 2:0 in Front. So muss man es machen. Der LASK wütend geworden nach der Führung der Rapidler, hat gedrückt und dann ein Konter, perfekt ausgespielt. Und jetzt steht es 2:0 und jetzt rückt er tatsächlich näher. Der erste Sieg von Rapid hier in der neuen LASK Arena und die steht ja hier auch schon seit 2023. Also, da hätten wir eine dicke Scharte ausgemerzt, hier und heute, mit einem Sieg, aber noch ist es nicht so weit. Es geht noch, naja, mit Nachspielzeit eingerechnet, würde ich sagen, 10, 11, 12 Minuten.
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soweit werden, obwohl man es natürlich nicht verschreien soll. Aber es geht nur noch wenige Sekunden hier und Rapid führt immer noch mit 2:0 durch die Treffer von Ercan Kara in der 58. beziehungsweise Claudier Mbouy in der 1.

0: Regierung fördert Dämmen und Heizungstausch auch im nächsten Jahr. Einbruchserie im Nordbahnviertel geht weiter. Das Wetter morgen teils sonnig, meist trocken und windig. Gute Nachrichten gibt es für alle, die eine thermische Sanierung planen. Auch 2027 gibt es ein staatliches Förderprogramm und die finanzielle Unterstützung für den Heizungstausch oder die Wärmedämmung wird höher sein als ursprünglich geplant. Teilweise können Anträge schon ab November eingereicht werden. Claudia Peintner-Schmidt.
1: So viele Eigenheime wie möglich energieeffizient machen, das ist der Plan hinter der Sanierungsoffensive. Insgesamt stellt der Bund nächstes Jahr dafür 500 Millionen Euro an Fördermitteln zur Verfügung. Bei der thermischen Sanierung ist der Geldtopf mit 321 Millionen statt 181 Millionen Euro besser gefüllt als noch im Sommer angenommen. Beim Heizkesseltausch, wo die Fördermittel für heuer bereits aufgebraucht sind, sollen neue Anträge bereits ab 2. November wieder möglich sein. Hierfür stehen 179 Millionen Euro zur Verfügung. In einer Aussendung heißt es vom Bundeskanzler und vom Umweltminister, durch die Förderungen kurble man auch die Bauwirtschaft an und sichere Arbeitsplätze.
0: Der Chef des Arbeitsmarktservice AMS, Johannes Kopf, fordert erneut eine Anhebung des Pensionsalters. Nach Angaben von Kopf werden 2050 120.000 Arbeitskräfte fehlen, daher müssen die Menschen länger arbeiten. Russland und die Ukraine könnten ihre wechselseitigen Angriffe auf Energieanlagen einstellen. US-Präsident Donald Trump teilt mit, es gelte ab sofort eine Energiewaffenruhe zwischen Russland und der Ukraine. Trump nennt keine Einzelheiten, eine Bestätigung durch die Ukraine oder Russland liegt nicht vor. Zurück nach Wien. Die Einbruchserie im Nordbahnviertel, wir haben am Freitag exklusiv berichtet, setzt sich fort. Alleine in der Nacht auf heute sind 6 Einbrüche gemeldet worden. Betroffen sind erneut Geschäftslokale wie etwa ein Friseur oder ein Fitnessstudio. Die Geschäftsleute sind in Sorge. Die Polizei will in dem Gebiet nun häufiger kontrollieren. Barbara Wackolbinger mit den Details.
2: Die Einbrüche laufen immer ähnlich ab. Die Scheibe des Lokals wird eingeschlagen. Die Täter nehmen Wertgegenstände, Bargeld oder leicht Tragbares mit. Die Einbrüche in dem Grätzl am ehemaligen Nordbahnhof häufen sich. Mehr als ein Dutzend sind es bereits, die meisten davon in den vergangenen Tagen. Die Geschäftsleute sind in Sorge, wie Barbesitzer Fechpi Esmek sagt.
3: Die ganze Nachbarschaft ist jetzt momentan extrem geschockt von dem Ganzen.
2: Material aus Videokameras hat bereits erste Hinweise gebracht. Polizeisprecher Markus Dietrich.
4: Derzeit gehen wir davon aus, dass es sich um jugendliche Täter handelt, die in losen Gruppierungen zusammenkommen und dann eben diese Einbrüche begehen.
2: Ob es sich immer um die gleichen Täter handelt, ist noch nicht klar. Die Polizei hat jedenfalls angekündigt, das Grätzl verstärkt zu bestreifen.
0: Zum Schluss noch eine Meldung aus dem Sport. Rapid gewinnt das Spitzenspiel in der Fußball-Bundesliga gegen den LASK mit 2:0. Damit setzen sich die Hütteldorfer wieder an die Tabellenspitze. Das waren die Nachrichten. Nun zum Wetter und Alex Jockel.
5: 11 bis 15 Grad hat es aktuell. Der Himmel in der Nacht meist sternenklar. Temperaturen sinken auf bis zu 7 Grad. Morgen am Montag beginnt die Woche mal überwiegend sonnig. Ein paar dichtere Wolken ziehen durch am Vormittag und am frühen Nachmittag. Es bleibt aber trocken. Lebhafter Wind. Höchstwerte morgen 17 Grad. Ein Blick auf die Straßen gleich 4 Minuten nach 19 Uhr. 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Tangente Richtung Graz zwischen Handelskeh und dem Knoten Prater. Die Unfallstelle ist geräumt, alle Fahrspuren sind wieder frei, aber noch reicht der Stau bis auf die S2 bis zum Gewerbepark Stadlau zurück. Vorläufig 30 Minuten Zeitverlust. Überlastet ist auch die Ausweichstrecke über die Reichsbrücke auf der Tangente Richtung Kagran. Hier verlieren Sie 20 Minuten ab der Hansonkurve. Und nach Niederösterreich B16 Ödenburger Straße in Leopoldsdorf. Hier gibt es nach wie vor eine Sperre nach einem Unfall. Auch die Auffahrt auf die S1 ist gesperrt. Ausweichen können Sie über Maria Lanzendorf. Gute Fahrt.
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1: Guten Abend, ich bin Thomas Metelko und Sie hören von mir den Radio Wien Wochenrückblick

0: Das sind Nachrichten in einfacher Sprache und mit einer leichten Erklärung. Und das sind unsere Themen. In Israel hat es zum dritten Jahrestag des Hamas-Überfalls viele Gedenkfeiern gegeben. Die SPÖ hat neue Parteichefs gefunden. Und in Wien haben zum ersten Mal die Frauen von Austria Wien gegen die Frauen von Rapid Fußball gespielt.
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0: In Israel hat es einen wichtigen Gedenktag gegeben. Vor 3 Jahren hat die Hamas Israel überfallen. Die Hamas ist eine Terrororganisation. Sie kämpft gegen Israel. Bei dem Überfall hat sie 1221 Menschen getötet. Sie hat auch 251 Menschen aus Israel als Geiseln genommen. Sie wurden nach Palästina gebracht. Geiseln sind Menschen, die eine bestimmte Zeit gegen ihren Willen an einem Ort festgehalten werden. Israel führt seit dem Krieg gegen die Hamas. Auch dabei sind sehr viele Menschen gestorben. Die politische Partei SPÖ hat lange um einen neuen Chef gestritten. Der Chef hat Andreas Babler geheißen. Viele Menschen in der SPÖ waren aber mit seiner Arbeit nicht zufrieden. Deshalb hat die Partei nach einem neuen Chef gesucht. Das hat viel Zeit gebraucht und war sehr schwierig. Babler bleibt jetzt nur noch einige Wochen Chef. Dann lösen ihn 2 neue Chefs ab. Sie heißen Eva-Maria Holzleitner und Philipp Kucher. In Österreich gibt es neben der Männer auch eine Frauenfußballmeisterschaft. Bei dieser Meisterschaft spielen Frauenfußballmannschaften aus ganz Österreich gegeneinander. Da hat es jetzt eine Premiere gegeben. Bei einer Premiere passiert etwas zum ersten Mal. Die Frauenteams der beiden wichtigsten Fußballclubs aus Wien haben gegeneinander gespielt. Die Austrianerinnen haben dabei die Rapidlerinnen besiegt. Sie gewannen mit 6:0. Das war der Radio Wien Wochenrückblick. 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
1: Am Mikrofon ist Felix Schneider-Storm. Gute Nachrichten gibt es für alle, die eine thermische Sanierung planen. Auch kommendes Jahr gibt es ein staatliches Förderprogramm. Und die finanzielle Unterstützung für den Heizungstausch oder die Wärmedämmung wird höher sein als ursprünglich geplant. Teilweise können Anträge schon ab dem 2. November eingereicht werden. Claudia Peintner-Schmid berichtet.
2: So viele Eigenheime wie möglich energieeffizient machen, das ist der Plan hinter der Sanierungsoffensive. Insgesamt

0: stellt der Bund nächstes Jahr dafür 500 Millionen Euro an Fördermitteln zur Verfügung. Bei der TERF vom Bundeskanzler und vom Umweltminister. Durch die Förderungen kurble man auch die Bauwirtschaft an. Und
1: am Freitag zu Massenprotesten gegen die Regierung und die umstrittene Wahlkommission aufgerufen. Bis zu 7000 Menschen wurden daraufhin festgenommen. Marta Georgiev berichtet.
2: Der 31-jährige Abhijit Dib verlieren könnten zugunsten der Partei von Premier Modi. Die tausenden Festnahmen der letzten Tage, Polizeigewalt und Internetsperren schrecken die Demonstranten allerdings nicht ab. Diese Diktatur wird nicht funktionieren. Wir werden jede Stunde, jede Minute auf den Straßen sein. Wir werden versuchen, diese Demokratie zu retten. Auch heute werden in Neu-Delhi wieder Proteste erwartet.
1: Der US-Software-Konzern Microsoft fordert eine Notbremse für künstliche Intelligenz. Microsoft-Chef Satya Nadella teilt mit, ein Mensch müsse immer in der Lage sein, ein KI-Modell mitten in einer Aufgabe zu stoppen. In den vergangenen Monaten haben eigenständige Hacking-Attacken durch KI Ängste vor Risiken durch die Technologie verstärkt. Das waren die Nachrichten mit Felix Schneider-Storm. Zum Wetter.
3: Für einige Zeit regnen kann es in den nächsten Stunden vor allem im Gebiet von Kärnten über die südlichen Regionen der Steiermark bis zum Süd- und Mittelburgenland. Überall sonst gibt es höchstens kurze Schauer. Der Montag bringt dann einige sonnige Stunden. Anfangs kann es morgen nebelig oder bewölkt sein und besonders im Süden auch noch ein wenig regnen. Aber tagsüber lockert es auf und dann scheint zumindest zeitweise die Sonne. Die Temperaturen sind ähnlich wie heute mit Höchstwerten von 10 bis 18 Grad. Und im Donauraum kommt Nordwestwind auf. So viel zum Wetter mit Thomas Wostal.
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1: Guten Abend, ich bin Thomas Metelko und Sie hören von mir den Radio Wien Wochenrückblick. Das sind Nachrichten in einfacher Sprache und mit einer leichten Erklärung. Und das sind unsere Themen. Der Friedensnobelpreis geht an eine Richterin aus Südafrika. In Österreich gibt es neue Regeln für E-Mopeds. Und Georg Danzer wäre 80 geworden.
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1: In Schweden sind die Nobelpreisträger verkündet worden. Die Nobelpreise haben ihren Namen vom schwedischen Erfinder Alfred Nobel. Nobelpreise gibt es für Wissenschaftler und Künstler in Chemie, Physik, Medizin und Literatur. Der wichtigste Preis ist der Friedensnobelpreis. Den bekommt dieses Jahr Navanisham Pillay aus Südafrika. Sie ist 85 Jahre alt. Sie hat sich ihr ganzes Leben für unterdrückte Menschen auf der ganzen Welt eingesetzt. In Österreich gibt es neue Regeln für E-Mopeds. E-Mopeds sind kleine Motorräder. Sie haben einen elektrischen Motor. Bisher durften sie trotzdem auf Radwegen fahren. Das ist jetzt verboten. Sie müssen auf der Straße fahren. Außerdem müssen E-Mopeds jetzt auch ein Kennzeichen haben. Die Fahrerinnen und Fahrer von E-Mopeds müssen auch einen Sturzhelm tragen. Georg Danzer heißt ein berühmter Künstler aus Wien. Er hat für viele Lieder die Musik und die Texte geschrieben. Dazu hat er Gitarre gespielt. Eines seiner Lieder heißt Jö Schau. Er war ein sehr guter Musiker. Deswegen kennen ihn in Wien, in Österreich und in Deutschland sehr viele Menschen. Er ist im Jahr 2007 gestorben. Jetzt wäre er 80 Jahre geworden. Zu seinem Geburtstag haben sich viele an ihn erinnert. Das war der Radio Wien Wochenrückblick. 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

0: Am Mikrofon ist Felix Schneider-Storm. Seit 3,5 Jahren steigt in Österreich die Arbeitslosigkeit. Ein Zeichen der Krise, sagt AMS-Chef Johannes Kopf heute in der ORF-Pressestunde. Der Trend ist besorgniserregend, aber wer weiter in die Zukunft blickt, sieht auch, dass er sich umkehren wird und es an Arbeitskräften fehlen wird. Klaus Webhofer.
1: 2050 werden in Österreich 120.000 Arbeitskräfte fehlen. Für den Chef des Arbeitsmarktservice Johannes Kopf ein Riesenthema. Rezepte dagegen? Zuwanderung, weniger Teilzeit, länger arbeiten. Daher ist auch für die Erhöhung des Pensionsalters.
2: Ja, ich glaube, irgendwann schlägt Mathematik Ideologie. Ja.
1: Die Arbeitslosigkeit ist für Kopf ein ernstes Problem. Bei den Frauen steigt sie unter anderem durch die laufende Angleichung des Frauenpensionsalters stärker. Sorgen bereiten ihm die Langzeitarbeitslosen. Und Kopf bricht einmal mehr eine Lanze für die Lehre.
2: Die Jobchancen von Menschen, die eine Lehre haben, sind besser denn je. Und das ist eine zukunftsträchtige Ausbildung. Wie geht das? Ich glaube, wir müssen etwas entwickeln, das ist Lehre nach Matura.
1: Ein neues Ausbildungsmodell also, das erst entwickelt werden muss.
0: Die Bundesregierung hat heute ihre sogenannte Sanierungsoffensive fürs kommende Jahr vorgestellt. Für Dämmung und Heizungstausch stehen insgesamt 500 Millionen Euro zur Verfügung. Neue Förderanträge für den Heizkesseltausch sollen ab dem 2. November wieder möglich sein. Der internationale Flughafen der saudi-arabischen Hauptstadt Riad ist erneut angegriffen worden. Ein Geschoss sei im Terminal 4 eingeschlagen und hat dort einen Brand ausgelöst. Außerdem habe die Flugabwehr einen Marschflugkörper in der Nähe des Flughafens abgefangen und zerstört. Zuvor hatte Saudi-Arabien nach der tödlichen Attacke gestern Abend mit 12 Toten zurückgeschlagen. Saudische Kampfjets haben den Flughafen der jemenitischen Hauptstadt Sanaa bombardiert. Über Opfer und Schäden dort ist aber nichts bekannt. In Polen hat eine Serie von Messerattacken Entsetzen und Spekulationen ausgelöst. An einer Schule in Warschau hat es gestern den 3. Messerangriff innerhalb weniger Tage gegeben. Die polnische Polizei prüft jetzt, ob eine Mutprobe in sozialen Medien dahinter stecken könnte. Marta Georgiev berichtet.
3: Eine 21-Jährige hat nach Angaben der Polizei in einer Berufsschule in Warschau auf 3 junge Frauen eingestochen. Am Donnerstag wird bei einem Messerangriff in einer Grundschule eine Hausmeisterin getötet. Am Tag davor werden an einer anderen Bildungseinrichtung 9 Menschen von einem 15-Jährigen verletzt. Der Angreifer hat laut Behörden einen Helm mit Kamera getragen. Es wird deshalb untersucht, ob in sozialen Medien zu Mutproben aufgerufen wird oder ob es sich um Nachahmungstaten handelt. Die Polizei hat landesweit über 60.000 Schulen kontrolliert und mehr als 100 Personen festgenommen, überwiegend Teenager, die auf Online-Plattformen auffällig geworden seien. Von einer organisierten Gruppe geht man derzeit nicht aus. Vielmehr sei es eine, Zitat, wachsende Faszination junger Menschen für Gewalt, so die polnische Regierung.
0: In Oberbayern sucht die Polizei weiter nach einer möglichen Raubkatze, nachdem ein Jäger vor 5 Tagen ein verdächtiges Tier gefilmt hat. Vermutet wird ein Puma. Die Polizei ist seit heute auch mit Pferden unterwegs, bisher sind aber keine neuen Spuren aufgetaucht. Das waren die Nachrichten mit Felix Schneider-Storm. Zum Wetter.
4: In den nächsten Stunden regnet es vor allem im Gebiet von Kärnten über die südliche Steiermark bis zum Burgenland für einige Zeit. Überall sonst gibt es höchstens kurze Schauer. Die neue Woche bringt einige Stunden Sonnenschein. Morgen am Montag kann es anfangs noch nebelig oder bewölkt sein und besonders im Süden etwas regnen. Tagsüber lockert es auf und dann scheint zumindest zeitweise die Sonne. Die Temperaturen sind für Oktober ziemlich genau im Durchschnitt und erreichen morgen 10 bis 18 Grad. Im Donauraum kommt Nordwestwind auf mit 20 bis 40 Kilometer pro Stunde. So viel zum Wetter mit Thomas Wostal.
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1: Am Mikrofon ist Felix Schneider-Storm. Russland und die Ukraine haben laut US-Präsident Donald Trump einer Waffenruhe bei Angriffen auf Energieanlagen zugestimmt. Kiew weiß nichts davon, zeigt sich aber grundsätzlich bereit. Aus Moskau gibt es bisher keine Reaktion. Ansgar Gerstmann berichtet.
2: Einzelheiten zu der angeblichen Vereinbarung nannte Trump auf seinem Social-Media-Account nicht. Mit einer ähnlichen Äußerung war er bereits im September vorgeprescht. Beide Seiten setzten damals ihre Angriffe allerdings fort. Und auch diesmal kam kurz darauf ein Dementi aus Kiew. Ihm sei von einer solchen Vereinbarung nichts bekannt, sagt der ukrainische Präsident Volodymyr Zelensky.

0: Zelensky. Wenn Russland aber einverstanden sei, sei auch sein Land dazu bereit. Zudem stellte Zelensky Wahlen in der Ukraine in Aussicht, unter der Bedingung einer vollständigen russischen Waffenruhe für 60 Tage. Trump hatte sich für eine Ablösung Zelenskys ausgesprochen. Außerdem kündigte Trump Diesellieferungen aus Russland an, obwohl gegen das Land internationale Sanktionen gelten.
1: Und vor kurzem hat Ukraines Präsident Zelensky mitgeteilt, dass Russland auch nach Trumps Ankündigung erneut ukrainische Energieanlagen angreife. Das schreibt er in Online-Netzwerken. Mit iranischen Shahed-Drohnen sei demnach ein Kraftwerk in Kiew attackiert worden. Später dann auch noch Energieanlagen in der Region Kharkiv und im Nordosten der Ukraine. Und wegen einfliegender ukrainischer Drohnen ist der Betrieb an den 4 Flughäfen der russischen Hauptstadt Moskau am Abend eingestellt worden. Vor kurzem ist der Alarm dann wieder aufgehoben worden. Nach Österreich. Der Chef des Arbeitsmarktservice AMS, Johannes Kopf, fordert erneut eine Anhebung des Pensionsalters. Kopf sagt, irgendwann schlage Mathematik Ideologie. Politik müsse Notwendiges tun, auch wenn das nicht populär sei. Nach Angaben von Kopf werden 2050 120.000 Arbeitskräfte fehlen. Daher müssten Menschen vor allem länger arbeiten. Die Tiefkühlfirma Ardo in Niederösterreich wird Mitte kommenden Jahres offenbar endgültig geschlossen. Der Eigentümer, die belgische Ardo-Gruppe, lehnt das Hilfsangebot von Bundes- und Landesregierung offiziell ab. Elisabeth Czaska.
2: Bund und Land hatten zuletzt finanzielle Unterstützung angeboten, doch die Ardo-Gruppe hält an der Schließung fest. Man glaube nicht, dass durch öffentliche Unterstützung ein unprofitabler Betrieb in eine Langzeitlösung umgewandelt werden könne, heißt es. Um den Betrieb fortführen zu können, müsste man 112 Millionen Euro investieren und würde man sich auf Spinat fokussieren, wäre ein Investment von 66 Millionen Euro notwendig. Beide Szenarien lehnt Ardo ab. Der Betrieb in Großenzersdorf habe seit 2023 jährlich im Schnitt Verluste von 5 Millionen Euro verursacht. Das Werk in Niederösterreich sei weniger wettbewerbsfähig als vergleichbare Standorte, weil Energiepreise, Arbeitskosten und Rohstoffe in Österreich höher seien als in anderen Teilen Europas. Ob ein anderer Gemüseverarbeiter das Werk übernehmen wird, ist derzeit nicht absehbar.
1: Die Einbruchsserie im Wiener Nordbahnviertel geht weiter. Alleine in der Nacht auf heute sind 6 Einbrüche gemeldet worden. Betroffen sind erneut Geschäftslokale, wie etwa ein Friseur oder ein Fitnessstudio. Videos zeigen jugendliche Täter. Die Polizei will in dem Gebiet jetzt häufiger kontrollieren. Das Wichtigste vom Sport, das fasst jetzt noch Christoph Ott zusammen.
3: Rapid gewinnt das Spitzenspiel in der Fußball-Bundesliga beim LASK mit 2:0. Damit feiern die Hütteldorfer den ersten Sieg in der Raiffeisen Arena und setzen sich wieder an die Tabellenspitze. Hartberg setzt sich zu Hause gegen die Lustenauer Austria mit 4:3 durch und Altach schlägt den WRC mit 3:0. ÖFB-Teamspieler Patrick Wimmer hat sich eine Muskelverletzung zugezogen und fällt voraussichtlich bis Mitte November aus. In der Formel 1 gewinnt Max Verstappen erstmals in seiner Karriere den Großen Preis von Singapur. Der Red Bull-Pilot feiert einen sicheren Start. Zielsieg vor Charles Leclerc im Ferrari und dem WM-führenden Kimi Antonelli im Mercedes. Dahinter belegen die McLaren-Piloten Norris und Piastri vor Hamilton die Plätze 4 und 5. Und in der Eishockey League gewinnt der KAC zu Hause gegen Salzburg mit 5:3. Die Graz 99ers setzen sich nach Verlängerung mit 3:2 gegen Fehervar durch. Die Vienna Capitals drehen das Spiel gegen Pustertal erfolgreich und gewinnen am Ende mit 3:2. Die Black Wings Linz lassen den Pioneers vor Arlberg keine Chance und feiern einen 4:1 Erfolg. Und die Innsbrucker Haie schlagen den VSV in der Overtime mit 3:2.
1: Das waren die Nachrichten mit Felix Schneider-Storm. Zum Wetter.
4: In den nächsten Stunden regnet es vor allem im Gebiet von Kärnten über die südliche Steiermark bis zum Burgenland für einige Zeit. Über sonst gibt es höchstens kurze Schauer. Morgen am Montag kann es anfangs nebelig oder bewölkt sein und besonders im Süden auch noch ein wenig regnen. Aber tagsüber lockert es dann auf und zumindest zeitweise scheint überall die Sonne. Die Temperaturen sind in etwa ähnlich wie heute und erreichen 10 bis 18 Grad. Im Donauraum kommt Nordwestwind auf mit 20 bis 40 Kilometer pro Stunde. So viel zum Wetter mit Thomas Wostal.
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1: Am Mikrofon ist Felix Schneider-Storm. Bildungsminister Christoph Wiederkehr von den NEOS plant Änderungen an den Gymnasien. Ab kommendem Herbst gibt es demnach eigene Klassen für Hochbegabte in den Unterstufen. Damit soll es möglich sein, den Stoff aus 4 Jahren in nur 3 Jahren zu absolvieren. Mehr von Claudia Peintner-Schmidt.
2: Nicht alle 10- bis 14-Jährigen sind mit dem Schulstoff, den sie in 4 Jahren AHS-Unterstufe zu lernen haben, ausgelastet. Daher will Bildungsminister Christoph Wiederkehr nun eine AHS-Sonderform im Gesetz verankern. Schülerinnen und Schüler mit besonderem Begabungs- und Leistungspotenzial sollen dort innerhalb von 3 Jahren die Unterstufe abschließen können und mit einem angepassten pädagogischen Angebot bis zur Matura kommen. Ein entsprechendes Gesetz ist in Begutachtung. Wer eine solche Klasse besuchen will, muss ein Aufnahmeverfahren durchlaufen, in dem es nicht nur um einen Intelligenztest geht, sondern auch Motivation und Arbeitsverhalten überprüft werden. Bis 2030 soll es vorerst an 4 AHS-Standorten diese Sonderklassen für Hochbegabte geben. Gestartet wird nächstes Jahr im September.
1: Mit einem neuen Förderprogramm will die Bundesregierung im kommenden Jahr mehr Haushalte beim Dämmen und Heizungstausch unterstützen. Dafür stehen rund 500 Millionen Euro bereit. Anträge für den Austausch von Heizkesseln können ab Anfang November wieder gestellt werden. Im Vorarlberger Lustenau haben Unbekannte mit einem Gartenschlauch Wasser in 2 im Bau befindliche Einfamilienhäuser geleitet. Das Erdgeschoss ist in beiden Häusern 30 cm unter Wasser gestanden. Ein Besitzer hat den Wasserschaden entdeckt. Die Feuerwehr musste die 2 Häuser auspumpen. Die Polizei ermittelt wegen vorsätzlicher Sachbeschädigung. Doch eine knappe Stunde lang ist Internationaler Mädchentag. Die Stadt Wien nimmt das zum Anlass, um neue Angebote für Mädchen und junge Frauen vorzustellen. Mit dem geplanten Wiener Mädchenclub sollen sie künftig leichter Zugang zu bestehenden Programmen bekommen und auch selbst mitbestimmen können, wie diese gestaltet werden. Nicola Corazza berichtet.
3: Rund 190.000 Mädchen und junge Frauen bis 20 leben in Wien. Für sie soll im Frühjahr 2027 der Wiener Mädchenclub online gehen. Auf einer städtischen Plattform werden bestehende Angebote gebündelt, etwa Workshops zu Mädchenrechten und Gewaltprävention. Welche Inhalte besonders gefragt sind, können Mädchen ab heute mitbestimmen. Dazu startet die Stadt Wien einen Online-Beteiligungsprozess, der bis Jänner läuft. Mehr Einblicke in die Politik soll die Initiative Girls in Politics ermöglichen. Dabei können Mädchen Politikerinnen bei ihrer Arbeit begleiten und erfahren, wie politische Entscheidungen zustande kommen. Ziel ist es, Mädchen stärker für politische Mitgestaltung zu interessieren.
1: Berichtet Nicola Corazza. Das waren die Nachrichten mit Felix Schneider-Storm. Und wir haben jetzt noch die Wetteraussichten für Sie.
4: Für einige Zeit regnen kann es in den nächsten Stunden vor allem im Süden Österreichs. Überall sonst gibt es höchstens kurze Schauer. Der Montag bringt dann einige Stunden Sonnenschein. Anfangs kann es morgen nebelig oder bewölkt sein und besonders im Süden auch noch ein wenig regnen. Tagsüber lockert es dann aber auf und zumindest zeitweise scheint die Sonne. Die Temperaturen sind für Oktober ziemlich genau im Durchschnitt und erreichen morgen 10 bis 18 Grad. Im Donauraum kommt Nordwestwind auf mit 20 bis 40 Kilometer pro Stunde. Soviel zum Wetter mit Thomas Wostal.
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1: Es ist Montag, der 12. Oktober. Im Nachrichtenstudio ist Felix Schneider-Storm. Papst Leo XIV. Muss sich in den nächsten Tagen einer Lungenoperation unterziehen. Bei einer Routinekontrolle haben Ärzte einen Knoten gefunden. Das hat Leo selbst gestern Mittag nach dem Angelusgebet bekannt gegeben. Aus Rom berichtet Cornelia Wospanek.
2: Es kommt völlig überraschend, nicht nur für die Menschen, die sich heute Mittag zum Angelusgebet auf dem Petersplatz versammeln.
3: I medici mi hanno trovato un nodulo circoscritto al polmone.
2: Die Ärzte hätten einen Knoten in seiner Lunge gefunden. Er sei abgegrenzt, gut lokalisiert und in einem Anfangsstadium, sagt Leo. Daher folge er dem ärztlichen Rat und werde sich operieren lassen. Der Eingriff sei bereits geplant und werde in den nächsten Tagen erfolgen. Wann genau, sagt der Papst nicht. Weitere Informationen gibt es vorerst aus dem Vatikan dazu nicht. Papst Leo ist 71 Jahre alt und gilt als äußerst sportlich, vor allem als begeisterter Tennisspieler.
1: Das Aus für den Standort der Tiefkühlfirma Ardo in Niederösterreich scheint jetzt endgültig. Die belgische Ardo-Gruppe hat das Hilfsangebot von Bund und Land offiziell abgelehnt. Damit ist die Werksschließung mit der nächsten Jahreswahl unausweichlich. Die EU-Außenministerinnen und Außenminister wollen heute bei einem Treffen in Luxemburg zahlreiche neue Personen und Organisationen wegen ihrer Unterstützung für Russlands Kriegsmaschinerie sanktionieren. Laut EU-Beamten sind knapp 1600 Akteure mit Verbindungen zum militärisch-industriellen Komplex des Landes betroffen. Aus Österreich reist Staatssekretär Josef Schellhorn zu dem Treffen. Er vertritt Außenministerin Beate Meindl-Reisinger, die derzeit ihren britischen Amtskollegen Ed Miliband in London besucht. Nach einem geplanten Anschlag auf Polens Regierungschef Donald Tusk hat die Polizei einen Verdächtigen festgenommen. Seit der Früh hat es Hinweise auf einen möglichen Anschlag gegeben, wie Ansgar Gersmann berichtet.
4: Eine Sitzung des polnischen Terrorabwehrzentrums wurde am Vormittag einberufen. Daran teilgenommen haben Vertreter von Polizei, Staatsschutz und der Behörde für innere Sicherheit. Zuvor hatte es Drohungen gegeben. Die zuständigen Stellen hätten die Wahrscheinlichkeit, dass die Anschlagsdrohungen wahrgemacht würden, als sehr hoch eingeschätzt, heißt es später. Viel ist nicht bekannt. Die Drohung richtet sich offenbar gegen Regierungschef Donald Tusk sowie gegen Verteidigungsminister Władysław Kosiniak-Kamysz. Polen befindet sich wegen einer Serie von Messerattacken in Schulen bereits im Alarmzustand. Ministerpräsident Donald Tusk amtiert seit Dezember 2023 und Polen spielt als EU- und NATO-Mitglied eine zentrale Rolle bei der Unterstützung der Ukraine.
1: Slowenien nimmt Kurs auf eine Abschaffung der Rundfunkgebühr. Bei der Volksbefragung zeichnet sich eine knappe Mehrheit für den entsprechenden Vorschlag der Mitte-Rechts-Regierung ab. 3/4 der Stimmen wurden bis zuletzt ausgezählt. Der berühmte Glockenturm von Giotto im italienischen Florenz wird erstmals in seiner Geschichte umfassend restauriert. Die Arbeiten an dem 86 Meter hohen Bauwerk sollen rund 5 Jahre dauern und sowohl das Äußere als auch das Innere des Monuments umfassen. Das Gerüst wurde so gestaltet, dass es den Anforderungen der Restauratoren entspricht. Die Arbeiten sollen von oben nach unten erfolgen, wobei das Gerüst nach und nach abgebaut wird, sobald die jeweiligen Bereiche fertig restauriert worden sind. Das waren die Nachrichten. Am Mikrofon verabschiedet sich Felix Schneider-Storm und wir haben jetzt noch die Wetteraussichten für Sie.
5: In den nächsten Stunden kann es noch stellenweise regnen, vor allem im Süden von Österreich. Tagsüber lockern heute die Wolken und auch der Nebel auf und überall scheint dann zumindest zeitweise die Sonne. Die Temperaturen sind ähnlich wie gestern und erreichen 10 bis 18 Grad. Im Donauraum kommt Nordwestwind auf mit 20 bis 40 Kilometer pro Stunde. Am Dienstag anfangs kalt und stellenweise nebelig, tagsüber viel Sonnenschein und 11 bis 17 Grad. In Vorarlberg und in Tirol stellenweise bis zu 20 Grad. Soviel zum Wetter mit Thomas Wostal.

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1: Am Mikrofon Nina Walli, es ist 1 Uhr. Das Aus für die Tiefkühlfirma Ardo in Großenzersdorf in Niederösterreich scheint jetzt endgültig. Das Hilfs- und Subventionsangebot von Bund und Land hat die belgische Ardo-Gruppe nun offiziell abgelehnt, berichtet Elisabeth Schatzka.
2: Bund und Land hatten zuletzt finanzielle Unterstützung angeboten, doch die Ardo-Gruppe hält an der Schließung fest. Man glaube nicht, dass durch öffentliche Unterstützung ein unprofitabler Betrieb in eine Langzeitlösung umgewandelt werden könne, heißt es. Um den Betrieb fortführen zu können, müsste man 112 Millionen Euro investieren und würde man sich auf Spinat fokussieren, wäre ein Investment von 66 Millionen Euro notwendig. Beide Szenarien lehnt Ardo ab. Der Betrieb in Großenzersdorf habe seit 2023 jährlich im Schnitt Verluste von 5 Millionen Euro verursacht. Das Werk in Niederösterreich sei weniger wettbewerbsfähig als vergleichbare Standorte, weil Energiepreise, Arbeitskosten und Rohstoffe in Österreich höher seien als in anderen Teilen Europas. Ob ein anderer Gemüseverarbeiter das Werk übernehmen wird, ist derzeit nicht absehbar.
1: Heute beginnt die sogenannte Herbstlohnrunde. Den Anfang machen die Eisenbahner. Es geht um einen neuen Kollektivvertrag für die etwa 55.000 Beschäftigten in 98 Eisenbahnunternehmen. Weil er von seiner Zelle aus mit einem Handy Drogengeschäfte organisiert haben soll, muss sich am Wiener Landesgericht heute ein Häftling der Justizanstalt Hirtenberg verantworten. Der 27-Jährige soll mindestens 3 Verkäufer einer größeren kriminellen Organisation dirigiert haben, deren Hintermänner in Serbien vermutet werden. In Indien ist der Gründer der sogenannten Kakerlakenbewegung wieder auf freiem Fuß. Er war am Freitag bei Massenprotesten gegen die Regierung und die umstrittene Wahlkommission festgenommen worden. Marta Georgiev berichtet.
3: Der 31-jährige Abhijit Dibke ist wieder frei. Kaum ist er aus dem Polizeiauto ausgestiegen, nennt er Indiens Premierminister Modi vor laufenden Kameras den größten Feigling im ganzen Land. Dibke und seine Kakerlaken-Protestbewegung werfen der Regierung versuchte Wahlmanipulation vor. Geplant ist nämlich eine Überarbeitung der Wählerlisten. Kritiker und Opposition befürchten, dass dadurch Millionen Menschen ihr Wahlrecht verlieren könnten, zugunsten der Partei von Premier Modi. Die tausenden Festnahmen der letzten Tage, Polizeigewalt und Internetsperren schrecken die Demonstranten allerdings nicht ab.
1: Und jetzt zum Wetter und zu Michael Martin.
4: Der Montag beginnt oft bewölkt oder nebelig mit letzten Regenschauern im Süden. Die klingen jedoch bald ab und es lockert immer mehr auf. Damit gehen sich heute in ganz Österreich einige Sonnenstunden aus. Im Donauraum weht weiterhin lebhafter Nordwestwind und die Temperaturen ändern sich nur wenig, Höchstwerte 10 bis 18 Grad. In 2000 Meter hat es von Ost nach West minus 1 bis plus 5 Grad. Morgen Dienstag eine Spur wärmer und nach etwas Frühnebel im Großteil Österreichs strahlend sonnig, nur im Westen am Nachmittag allmählich immer mehr Wolken.
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1: Am Mikrofon Nina Walli, es ist 2 Uhr. Die Universitäten machen gegen das geplante Sparbudget der Regierung mobil. Sie warnen vor einem massiven Stellenabbau und fordern für die kommenden 3 Jahre 18 Milliarden Euro. Stefan Kappacher berichtet.
2: Es gibt fix weniger als den von den Unis errechneten Finanzbedarf von 18 Milliarden Euro. Und was heißt das? Der Rektor der Universität Graz, Peter Riedler.
3: Alles, was unter den 18 Milliarden ist, ist selbstverständlich ein Einschnitt bei den Universitäten und bedeutet Einsparungen. Faktum ist auch, dass es natürlich sehr stark in Personalmaßnahmen geht.
2: Es gehe um bis zu 9.000 Stellen in Verwaltung und Lehre. Das würden auch die Studierenden spüren, sagt Unico-Präsidentin Brigitte Hütter. Sie spricht von einem drohenden Rückbau.
4: Wir hoffen, dass die Ministerin den Stellenwert von Wissenschaft und Forschung und auch die Bedeutung dieses jetzt noch geplanten Rückbaus erkennt und da umschwenkt.
2: Die ÖH will gemeinsam mit Lehrenden morgen Dienstag protestieren. Es würden Investitionen in die Zukunft beschnitten, so die Kritik.
1: Nach dem jüngsten Angriff auf den Flughafen von Riad mit 12 Toten hat Saudi-Arabien nach Angaben der Houthi-Miliz den Flughafen der jemenitischen Hauptstadt Sana'a angegriffen. Über Opfer oder Schäden gibt es zunächst keine Angaben. Saudi-Arabien hat sich noch nicht geäußert. Geht es nach US-Präsident Donald Trump, haben Russland und die Ukraine einer Waffenruhe für Energieanlagen zugestimmt. Ansgar Gerstmann.
5: Einzelheiten zu der angeblichen Vereinbarung nannte Trump auf seinem Social-Media-Account nicht. Mit einer ähnlichen Äußerung war er bereits im September vorgeprescht. Beide Seiten setzten damals ihre Angriffe allerdings fort. Und auch diesmal kam kurz darauf ein Dementi aus Kiew. Ihm sei von einer solchen Vereinbarung nichts bekannt, sagt der ukrainische Präsident Volodymyr Selenskyj. Wenn Russland aber einverstanden sei, sei auch sein Land dazu bereit. Zudem stellte Selenskyj Wahlen in der Ukraine in Aussicht, unter der Bedingung einer vollständigen russischen Waffenruhe für 60 Tage. Trump hatte sich für eine Ablösung Selenskyjs ausgesprochen. Außerdem kündigte Trump Diesellieferungen aus Russland an, obwohl gegen das Land internationale Sanktionen gelten.
1: In Tirol ist ein 20-Jähriger bei einer Wanderung von der Bergstation der Choralmbahn fast 90 Meter abgestürzt. Der Verletzte konnte trotz dichten Nebels zunächst ins Tal und dann ins Krankenhaus St. Johann geflogen werden. Und jetzt zum Wetter und zu Michi Mattern.
6: Die nächsten Stunden bringen noch verbreitet dichte Wolken, stellenweise auch Nebel und speziell im Süden einige Regenschauer. Die klingen jedoch am Vormittag ab und es lockert auf. Tagsüber setzt sich damit heute von Westen her nach und nach im Großteil Österreichs die Sonne durch. Im Donauraum bleibt es windig und die Temperaturen erreichen der Jahreszeit entsprechende 10 bis 18 Grad. In 2000 Meter hat es von Ost nach West minus 1 bis plus 5 Grad. Morgen Dienstag 1-2 Grad mehr und nach etwas Frühnebel viel Sonne, nur in Vorarlberg und Nord Tirol am Nachmittag allmählich immer mehr Wolken.
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